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1: Am Mikrofon ist Sophie Mooseder. Es ist 3 Uhr. Eines von 5 Kindern, das Zugang zum Internet hat, hat dort schon einmal sexuelle Ausbeutung oder Missbrauch erlebt. Das zeigt eine neue Erhebung des UNO-Kinderhilfswerks UNICEF in 21 Ländern. Maximilian Handl vom ORF-Verifikationsteam de facto. Was ist den Kindern denn genau passiert?
2: Die Kinder sind online sexuell belästigt oder erpresst worden. Nacktbilder von ihnen sind ohne ihre Zustimmung verbreitet worden. Die Täter sind oft keine Fremden aus dem Internet, wie mir Christoph Jünger von UNICEF Österreich gesagt hat.
3: Also fast 60% von allen Täterinnen bzw. Tätern sind den Kindern und Jugendlichen bekannt. Und das war sehr, sehr überraschend.
1: Sind auch Kinder aus Österreich betroffen?
2: Auch wenn die Umfrage nicht in Österreich durchgeführt worden ist, ist sich UNICEF sicher, dass es hier ähnlich ausfällt. Auch weil UNICEF früher schon Umfragen hier durchgeführt hat. Christoph Jünger hat eine klare Botschaft an betroffene Kinder.
3: Es ist okay, ihr seid okay. Redet mit jemandem, dem ihr vertraut, über das, was euch passiert ist und schweigt nicht.
2: Also für Eltern gilt, vielleicht Kinder auch einfach mal direkt auf ihre Online-Welt ansprechen, damit sie wissen, dass sie darüber sprechen können.
1: In wenigen Stunden setzt Kanada Zölle auf US-Produkte in Kraft, in Höhe von bis zu 50%. Betroffen sind unter anderem die Bereiche Stahl und Aluminium, Haushaltsgeräte und Elektronik. Kanada reagiert damit auf US-Zölle. Die hatte US-Präsident Donald Trump nach gescheiterten Handelsgesprächen auf kanadische Waren verhängt. Und fast jeder dritte Erwachsene in Österreich kann komplexe Texte beim Lesen nicht gut verstehen. Das zeigen Daten der Statistik Austria. Künstliche Intelligenz kann hier helfen, aber auch für sie braucht man Know-how, wie Raphael Krapscher berichtet.
4: KI-Apps können Menschen mit geringen Lese- und Schreibkenntnissen durchaus helfen. Zum Beispiel, indem sie die Texte vorlesen oder vereinfachen, erklärt die Erziehungswissenschaftlerin Anke Grotlüschen von der Universität Hamburg.
5: Wenn man sie richtig nutzt, hat man natürlich den Vorteil, dass man sich Rechtschreibung und Grammatik korrigieren lassen kann, dass die Wortvorschläge häufig durchaus sinnvoll sind und dann eben schnell benutzt sind, dass vor allen Dingen das Richtigschreiben leichter wird.
4: KI-Werkzeuge richtig zu verwenden, setze aber auch meist ein gewisses Maß an digitalem Know-how und Lesekompetenz voraus, etwa um der KI passende Befehle geben zu können. Für Menschen mit schlechten Lese- und Schreibkenntnissen ist das oft ein Problem. Der Nutzen gängiger KI-Apps sei für sie daher meist deutlich kleiner als für Menschen mit höherem Bildungsgrad, so Grotlüschen.
1: Und jetzt zum Wetter und zu Thomas Wostal.
6: Auch die allerletzten Regenschauer, wie stellen wir es im Bergland, gingen bald ab. Und tagsüber setzt sich heute in ganz Österreich die Sonne durch. Es wird hochsommerlich warm mit 26 bis 32, im Osten sogar bis zu 34 Grad. Am Nachmittag entstehen dann im Bergland vereinzelt Gewitter. Am Mittwoch bringt eine Kaltfront von Westen her Regenwolken, Gewitter und mit kräftigem Wind auch deutlich kühlere Luft. Im Osten kann es vor der Front noch für einige Zeit sonnig und sehr warm sein.
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1: Am Mikrofon ist Sophie Mooseder, es ist 4 Uhr. Mit FPÖ-Chef Herbert Kickl sind am Abend die diesjährigen ORF-Sommergespräche zu Ende gegangen. Thema waren unter anderem der Hitzesommer und die Frage, ob die Freiheitlichen die Wehrdienstreform der Regierung mittragen werden. Tanja Malle.
2: Plant die FPÖ, die Wehrdienstreform von ÖVP, SPÖ und NEOS zu unterstützen, für die es ja eine Zweidrittelmehrheit braucht? Kickl sprach im ORF-Sommergespräch von Murks. Es sei nicht klar, was die Regierung wolle, ob bzw. wie die nun neu geplanten 3 Monate langen Milizübungen an den Wehrdienst anschließen sollen oder nicht.
3: Jetzt bin ich neugierig, wie sich die drei da hinten aufteilen, was da dann für ein Kompromiss herauskommt, und dann werden wir uns das anschauen.
2: Thema Hitzesommer und Klimakrise. Kickl findet, der CO2-Ausstoß Österreichs sei im globalen Vergleich gering.
3: Bei 0,17%.
2: Und kommt zu dem Schluss.
3: Das heißt aber umgekehrt, dass Österreich für 99,83% des weltweiten CO2 nicht zuständig ist.
4: Soll man deswegen den Klimaschutz nicht ernst nehmen?
3: Das heißt auf gut Deutsch, wir sind für gar nichts zuständig.
2: Faktisch hat sich Österreich als EU-Mitglied zur Klimaneutralität bis spätestens 2050 verpflichtet.
1: Die vorübergehende Waffenruhe in der ukrainischen Hauptstadt Kiew ist vorbei. Russland hat Kiew in der Nacht wieder mit Drohnen angegriffen. Während des Besuchs der beiden US-Vermittler Steve Witkoff und Jared Kushner hatte Russland seine Angriffe 3 Tage lang eingestellt. Nicht nur Österreich, auch Italien hat den heißesten Sommer erlebt, seit es Messungen gibt. Im August hat es in Italien zum Beispiel im Schnitt 25,6 Grad gehabt, 3,5 Grad mehr als üblich. Und bei den US Open in New York ist mit Anastasia Potapova die letzte Österreicherin ausgeschieden. Wolfgang Eichinger, Potapova verliert gegen die Russin Mira Andrejewa knapp in 3 Sätzen.
5: Es war ein 2,5-stündiger harter Kampf. Anastasia Potapova startet perfekt in den ersten Satz und gewinnt ihn auch mit 7:5. Aber danach kommt die 19-jährige Russin immer mehr in Fahrt. Mira Andrejewa gewinnt den zweiten Satz mit 6:4 und entscheidenden dritten Satz mit 6:3, weil die regierende French Open-Siegerin immer souveräner spielt und Anastasia Potapova mit Vordor des Spiels anscheinend auch etwas die Kraft und in Folge auch die Konzentration verlässt. Beim Stand von 3:5 im dritten Satz verletzt sich Potapova noch dazu am Knie, spielt aber nach kurzer Verletzungspause das Spiel dann doch zu Ende. Für die 25-jährige Österreicherin ist bei den US Open im Achtelfinale Endstation.
1: Und jetzt zum Wetter und zu Thomas Wostal.
6: Die letzten Regenschauer klingen bald ab und tagsüber lockern die Wolken auf. Die Nebelfelder lichten sich und noch einmal wird es in ganz Österreich sommerlich mit viel Sonne und 26 bis 32 Grad, im Osten sogar bis zu 34. Am Nachmittag entstehen im Bergland dann vereinzelt Gewitter. Am Mittwoch bringt eine Kaltfront von Westen her Regenwolken, Gewitter und mit kräftigem Westwind auch deutlich kühlere Luft. Im Osten kann es vor der Front noch für einige Zeit sonnig und warm sein. Am Abend kommt dann aber auch hier die herbstlich kühle Luft an.
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1: Am Mikrofon Martina Kofler. Nach einer dreitägigen Feuerpause wegen des Besuchs der beiden US-Vermittler hat Russland seine schweren Angriffe auf die ukrainische Hauptstadt Kiew wieder aufgenommen. Aus mehreren Bezirken wurden in der Nacht Explosionen gemeldet. Mehrere Wohnhäuser und eine Schule sollen von herabfallenden Drohnentrümmern getroffen worden sein. Die Menschen wurden aufgefordert, Schutzräume aufzusuchen. Unterdessen hat der ukrainische Generalstaatsanwalt Ruslan Kravchenko seinen Rücktritt angekündigt. Anlass sind Berichte über eine Korruptionsaffäre in seiner Behörde. Markus Langer mit Einzelheiten.
2: Als politische Entscheidung bezeichnete Generalstaatsanwalt Kravchenko seinen Rücktritt. Er wolle nicht, dass das Amt als Instrument politischer Auseinandersetzungen missbraucht werde, betonte er. Wenige Stunden zuvor hatte Kravchenko nach Angaben ukrainischer Medien einen möglichen Rücktritt noch abgelehnt und erklärt, dass er von diesem Posten nur abberufen werden könne. Nach Angaben der Nachrichtenagentur Ukrinform hatten Sonderermittler in der Generalstaatsanwaltschaft eine kriminelle Vereinigung unter der Führung eines Abteilungsleiters aufgedeckt. Die Verdächtigen sollen Bestechungsgelder angenommen haben. Kravchenko wies jegliche Verstrickung in diese Affäre zurück.
1: 5 Jahre nach einem Bootsunglück auf dem Ärmelkanal mit 31 Toten beginnt heute in Paris der Prozess gegen 14 mutmaßliche Schlepper. Es war der schlimmste Unfall, seitdem Migranten versuchen, in Schlauchbooten den Ärmelkanal zu überqueren. Der Fall sorgte auch wegen des Verdachts auf unterlassene Hilfeleistung der französischen Behörden für Aufsehen. Ermittlungen gegen 7 französische Soldaten laufen noch. In Albanien gehen die Proteste gegen ein geplantes Luxusimmobilienprojekt in einem Naturschutzgebiet ungemindert weiter. Seit 100 Tagen demonstrieren Umweltschützer im Zentrum der Hauptstadt Tirana. Sie fordern den Rücktritt von Präsident Edi Rama, der das Vorhaben unterstützt. Das geplante Projekt in der Lagune von Narta gefährdet das Ökosystem, vor allem Brutgebiete von Flamingos, so die Aktivisten. Und bei den Tennis US Open in New York ist mit Anastasia Potapova die letzte Österreicherin ausgeschieden. Potapova verliert gegen die Russin Mira Andreeva im Achtelfinale knapp in 3 Sätzen. Das waren die Nachrichten mit Martina Kofler. Zum Wetter.
3: Auch die allerletzten Regenschauer und Gewitter sind bald vorbei und heute wird es noch einmal in ganz Österreich sommerlich bis hochsommerlich. Die Sonne scheint, nur gelegentlich ziehen Wolken durch und die Temperaturen steigen auf 26 bis 32 Grad, im Osten sogar bis zu 34. Das kommt in einem September nicht oft vor. Sehr mild auch auf den Bergen heute, in 2000 Meter Höhe hat es zum Mittag zwischen 15 und 20 Grad. Am Nachmittag entstehen dann im Bergland vereinzelt Gewitter. Im Laufe des Mittwochs kommt dann ein markanter Wetterumschwung. Von Westen her ziehen Regenwolken auf, vereinzelt auch Gewitter. Und mit kräftigem Westwind kühlt es deutlich ab. Am Nachmittag hat es am Mittwoch zum Beispiel im Bregenzerwald nur noch um die 17 Grad. Etwas länger dauert es, bis die Front eintrifft im Gebiet vom Weinviertel über Wien und das Burgenland bis zur südlichen Steiermark. Hier kann am Mittwoch noch für ein paar Stunden die Sonne scheinen und es wird an die 30 Grad warm. Spätestens am Abend kommt dann aber auch hier die herbstlich kühle Luft an. So viel zum Wetter mit Thomas Wostal.

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0: aber mit einem großen Hit. Es ist 5:30 am Dienstag in der Früh. Wir sind sicher unterwegs und schauen auf die Inntal-Autobahn. In beiden Richtungen zwischen Schönwies und Mils ist die Fahrbahn gesperrt. Es finden Bergungsarbeiten nach einem Unfall statt. Ausweichen geht über die B171. Ansonsten wünschen wir eine gute Fahrt.
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2: Um 5.30 Uhr am Mikrofon begrüßt Sie Robert Schuler. Breit gefächerte Informationen zum Thema Zivilschutz sind jetzt in einer neuen App, also in einer Anwendung für Smartphone, gebündelt. Das bundesweite Angebot soll mehr spezifische Auskünfte für einzelne Regionen oder Personengruppen im Katastrophenfall bieten. Das Programm des Zivilschutzverbandes soll auch die bisherige Zivilschutz-Tirol-App ersetzen. Klaus Schönherr berichtet.
3: Ziva heißt die neue App, die jetzt für die verschiedenen Smartphone-Plattformen geladen werden kann. Wer aktuell reinschaut, sieht Vorsorgehinweise für Großereignisse, vom Hagel bis hin zum Blackout, also einem großflächigen Stromausfall. Das System ist aber auch mit den AT-Alert und Wetterwarnungen verknüpft. Für einzelne Notfälle gibt es schließlich einen eigenen Menüpunkt, in dem dann spezifische Informationen abgerufen werden können. Weil schon klar war, dass ein bundesweites Angebot komme, sei zuletzt auch die Zivilschutz-Tirol-App nicht mehr weiter ausgebaut worden, sagt Elmar Rizzoli vom Zentrum für Krisen- und Katastrophenmanagement. Das Angebot wird demnach in der neuen kostenlosen Ziva-App umfassend erweitert.
2: In Südtirol geht die Streikwelle im öffentlichen Nahverkehr weiter. Nach einem chaotischen ersten Schultag gestern müssen sich Pendlerinnen und Pendler auch heute auf Einschränkungen einstellen und auch grenzüberschreitende Verbindungen können betroffen sein. Julia Mummelter berichtet aus Bozen.
4: Seit gestern Abend um 21 Uhr wird in Italien im Bahnverkehr gestreikt. Betroffen sind unter anderem die Südtiroler Bahn Saat, Trenord sowie Fernzüge wie Freccia und Italo. Für Reisende aus Nordtirol heißt das, Zugverbindungen über den Brenner nach Bozen, Verona oder weiter nach Süden können ausfallen oder sich verspäten. Schon gestern hatten Streiks bei den Südtiroler Bussen und bei Trenitalia den ersten Schultag durcheinander gebracht. Die Gewerkschaften in Italien fordern bessere Arbeitsbedingungen und höhere Löhne. Wer heute Richtung Süden reist, sollte sich deswegen vorab unbedingt über den aktuellen Fahrplan informieren.
2: Noch eine Meldung vom Sport. FC Wacker Innsbruck-Kapitän Rami Tekir hat seinen Vertrag vorzeitig bis 2028 verlängert. Das teilt der Verein in einer Aussendung mit. Tekir sei seit Jahren eine wichtige Säule der Mannschaft, Identifikationsfigur und einer der Publikumslieblinge. Mit der frühzeitigen Vertragsverlängerung setze der FC Wacker Innsbruck auf Kontinuität und binde seinen Kapitän auch für die kommende Saison an den Verein.
0: Heute bläst leichter Föhn in Nordtirol. Es ziehen Wolken durch, auch Quellwolken entstehen. Trotzdem, es scheint die Sonne bis in den Nachmittag hinein. Wahrscheinlich erleben wir heute auch ein letztes Mal Hochsommertemperaturen. In den Bergen im Oberland und in Osttirol können wir dann am Abend mit Gewittern rechnen. Die Höchstwerte heute 27 bis 32 Grad. Im Moment noch ein bisschen entfernt davon. 10 Grad jetzt in Virgen, 12 Grad in Lienz, 13 Grad in Meierhofen und in Reute, 14 Grad in Kufstein und in Landeck und in Innsbruck jetzt 15 Grad. Es ist 5:53. So klingt der Dienstagmorgen. Nach Madonna zum Beispiel.
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0: Eines der besten Lieder von Falco, wie ich finde. Junge Römer, fast 5:45. Schönen guten Morgen am Dienstag.
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0: Freude. Ja, es ist nicht immer leicht, so ein Lächeln im Gesicht vor sich herzutragen. Gerade jetzt in der Früh. In den Morgengedanken hören wir heute von Barbara Sicherter. Barbara Sicherter, ein Bauernmädchen, das zur Spitals- und Ordensgründerin geworden ist. Sie hat trotz eines Lebens mit vielen Entbehrungen Freude versprüht, erzählt uns die Oberin des Marienkrankenhauses Vorau in der Steiermark, Miriam Schmädler.
2: Freut euch im Herrn zu jeder Zeit. Noch einmal sage ich, freut euch. So heißt es im Philipperbrief. Die Freude hat für unser Leben große Bedeutung und jeder sehnt sich nach ihr. Der Mensch strebt danach, diese Freude zu finden und erfindet sie, wenn er Gott findet. Gott ist der Urheber wahrer Freude, wie er auch der Urheber jeder guten Gabe ist. Auch Barbara Sicherter, das oststeirische Bauernmädchen, das im 19. Jahrhundert zur Ordens- und Spitalsgründerin wurde, lebte ganz in dieser Freude, die aus der festen Gewissheit kam, von Gott geliebt und erlöst zu sein und in der Hoffnung auf das ewige Leben. Diese tiefe Herzensfreude blieb auch in schweren Zeiten und Leiden bestehen. Es wird von ihr berichtet, dass sie immer lächelte und man sie nie traurig gesehen hat. Ein bekanntes Sprichwort sagt, der kürzeste Weg zwischen zwei Menschen ist ein Lächeln. Ein Lächeln vermittelt uns Wärme, Sympathie und Wertschätzung. Es ist der Ausdruck von Freundlichkeit und Wohlwollen. Und ein Lächeln gibt Kraft und tut einfach gut. Das Lächeln ist ein Geschenk. Schenken wir heute unseren Mitmenschen ein Lächeln und bitten wir Gott um die wahre Freude, die nur er geben kann, in der Gewissheit, von ihm geliebt und erlöst zu sein.

0: Mike and the Mechanics, Radio Tirol am Dienstag in der Früh. Schön, dass Sie mit uns in diesen jungen Tag starten. 9 Minuten noch, dann ist es bereits 6.
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0: So, wir gestalten jetzt unseren Tag ganz nach dem Mondkalender. Schlag vor, da gibt es jetzt zum Frühstück ein weiches Ei oder eine Eierspeis, weil der Mondkalender sagt, Eiweiß nehmen wir heute gut auf. Dann irgendwann heute in die Gärtnerei, ein Bäumchen, einen Strauch besorgen, heute noch eingraben, einpflanzen, wächst super an alles heute. Und am Abend dann vielleicht eine Massage und oder ein Bad zum Entspannen. All das soll heute besonders gut anschlagen, toll funktionieren, liegt alles am abnehmenden Löwemond. Und noch eine Warnung vom Mondkalender. Bei Löwe liegt oft Hektik in der Luft. Da ist Geduld gefragt, besonders in der Arbeit und wenn wir mit dem Auto unterwegs sind. Ja, diese Warnung nehmen wir ernst und üben uns in Geduld heute. 8 vor 6, machen Sie es gut.
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0: David, schau, wie lässig.
1: Mhm, volle. Und die Fotos, herrlich. 340 Teams haben wir in den letzten Jahren schon gehabt.
0: Freizeitteams waren dabei, beste Freunde und die Lieblingsarbeitskollegen.
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3: Mit Martina Kofler im Studio. Guten Morgen. Die Migrantenkrise in der spanischen Exklave Ceuta in Nordafrika wird jetzt auch zum politischen Konflikt auf EU-Ebene. Ceutas konservativer Regionalpräsident trifft heute in Brüssel unter anderem seine Parteifreunde im Europaparlament, EU-Migrationskommissar Magnus Brunner und EVP-Chef Manfred Weber. Sie werfen der spanischen Regierung von Pedro Sánchez Versäumnisse beim Grenzschutz vor. Aus Brüssel, Verena Sophie Meyer.
4: Die Europäische Volkspartei wirft der sozialistischen Regierung von Pedro Sánchez vor, die EU-Außengrenze nicht ausreichend geschützt und Hilfe zu spät angenommen zu haben. Sebastian Zützel von Spaniens konservativer Polizeigewerkschaft.
5: Frontex war ja seit dem ersten Moment bereit, die spanische Regierung zu helfen. Und die spanische Regierung hat diese Hilfe nicht beantragt.
4: Erst nach rund einem Monat hat Spanien 10 Frontex-Beamte angefordert. Zusätzlich legt ein Polizeibericht nahe, dass marokkanische Behörden die Grenzübertritte gezielt ermöglicht haben könnten. Dann müsse die EU ihre Beziehungen zu Marokko neu bewerten, sagt der österreichische EVP-Abgeordnete Lukas Mandl.
6: Wenn es aber hieb- und stichfeste Belege dafür gibt, dann stehen die Beziehungen zwischen der Europäischen Union und Marokko bei Null.
4: So werden auch in Brüssel die politischen Konsequenzen diskutiert.
3: Nach dem Erdrutschsieg der AfD in Sachsen-Anhalt haben am Abend tausende Menschen in Deutschland gegen die Partei protestiert. Bei einer kurzfristig organisierten Kundgebung am Brandenburger Tor in Berlin versammeln sich laut Polizei etwa 5000 Demonstranten. Die Veranstalter sprechen sogar von 14.000 Teilnehmern. Nach dem tagelangen Chaos im Flugverkehr in Indonesien wegen eines Vulkanausbruchs haben die meisten Flughäfen ihren Betrieb wieder aufgenommen. Darunter der größte des Inselstaats, der internationale Flughafen in der Hauptstadt Jakarta. Markus Langer informiert.
7: Insgesamt 8 indonesische Flughäfen hatten den Betrieb eingestellt, nachdem der mehr als 150 Kilometer von Jakarta entfernte Vulkan am Samstag ausgebrochen war und eine Wolke aus Asche und Lava ausgestoßen hatte. Gut 3000 Flüge wurden gestrichen. Gestern saßen nach Angaben des Verkehrsministeriums mehr als 340.000 Menschen an Flughäfen fest. Allein gestern Vormittag seien mehr als 240 Verbindungen gestrichen worden oder hatten Verspätung, teilte der internationale Flughafen Soekarno-Hatta bei Jakarta mit. Fast 30.000 Passagiere waren demnach betroffen. Indonesien liegt auf dem pazifischen Feuerring, wo mehrere tektonische Platten aufeinandertreffen. Dadurch gibt es immer wieder Vulkanausbrüche und Erdbeben.
3: In Paris ist der Eiffelturm wegen eines Streiks gestern den ganzen Tag geschlossen geblieben. Auf Bitten einer hinduistischen Touristengruppe waren weibliche Angestellte vorübergehend abgezogen worden. Daraufhin legte die Belegschaft aus Protest die Arbeit nieder. Heute soll das Pariser Wahrzeichen wieder wie gewohnt öffnen. Das waren die Nachrichten mit Martina Kofler. Und jetzt zum Wetter.
8: Hochsommerlich wird es heute noch einmal im ganzen Land, nur vielleicht nicht von der Früh weg. In manchen Tälern und Becken hängt nämlich jetzt noch Nebel oder Hochnebel. Vor allem in Kärnten ist es momentan noch verbreitet zu, meist ist es aber bereits klar. Und werfen wir noch einen Blick auf die aktuellen Temperaturen in den Landeshauptstädten. In Wien, Eisenstadt, St. Pölten, Linz und Salzburg hat es um 17 Grad, 14 sind es in Innsbruck, in Bregenz, Graz und Klagenfurt 17 Grad. Der Nebel lichtet sich bald und somit scheint die Sonne überall für viele Stunden. Die Wolken werden nur in manchen Regionen mehr, zum Beispiel im Südwesten, im Bereich von Osttirol bis zu den Schladminger Tauern in der Steiermark sowie rund ums Zillertal und ums Wipptal in Nordtirol. Hier sind auch einzelne Schauer möglich am Nachmittag. Und es wird heiß mit etwa 30 Grad, bis zu 34 werden es vereinzelt im Nordosten. Morgen am Mittwoch überquert dann seine Kaltfront mit Schauern und Gewittern. Ganz im Westen bleibt es zum Teil frisch mit nur 17 Grad, ganz im Osten wird es vor der Kaltfront noch einmal längere Zeit sonnig und heiß. So viel zum Wetter von Daniel Stanker.
9: Wir sind sicher unterwegs mit dem Radio Tirol Verkehrsservice. 6:04. Claudia Zimmermann schaut für uns auf die Inntalautobahn.
10: Guten Morgen. Und von der Inntalautobahn, da gibt es gute Nachrichten. In beiden Richtungen zwischen Schönwies und Mils ist jetzt die Sperre aufgehoben. Die Unfallstelle ist geräumt. Gute Fahrt.
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9: aus den Federn in den Dienstag hinein. Das ist so der Auftrag, den das Leben an uns hat. Die Morning Challenge, wenn wir so wollen. Wir meistern diese erste Hürde auch heute wieder mit Bravour. Davon gehe ich jetzt einmal aus. Als Geh- und Aufstehhilfe die Informationen aus der Heimat und Musik aus der weiten Welt. Guten Start wünscht Thomas Arbeiter.
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0: Matthias Reim, 10 Minuten nach 6, schönen guten Morgen. Die Wecker gehen jetzt ab, so im Minutentakt, da klingelt es irgendwo. Im Minutentakt wird das Land munter, Roberta. Du bist ein schöner Wecker.
1: Guten Morgen allen. Ja, gut möglich, dass so manche den Wecker mit einem Murren ausschaltet. Mhm.
0: Oder mit einem Schrei.
1: Ah.
0: Mit einem Schrei der Entrüstung.
1: Dass der interessante Traum vielleicht zu je unterbrochen worden ist.
0: Aber warum nicht mit einem Schrei in den jungen Tag starten? Es gibt ja kaum, muss ich sagen, irgendwas, was entspannender, erlösender, befreiender ist als so ein Schrei, oder?
1: Ja, wir singen heute ein Loblied auf den Urschrei in Guten Morgen Tirol. Wir haben uns auf die Suche nach Liedern gemacht, die mit einem Schrei, mit einem Juchzer beginnen.
0: Genau, wir suchen Ihren Urschrei.
1: Jawohl.
0: Vielleicht. 0800 22 69 22. Wir wollen hören, wie Sie sich munter schreien.
1: Ich will es ja nicht verschreien, aber ich glaube, das wird heute eine äußerst spannende Morningshow mit Urschrei-Effekt.
0: Ja, wenn Sie mitmachen. Haben wir eigentlich andere Themen auch noch?
1: Ja, wir schauen ins Tanzsportzentrum in Innsbruck, wo heute die Radio Tirol Sommerfrische abtanzt. Mhm. Und wir freuen uns an der Cold Water Challenge. Radio Tirol macht mit.
0: Selbstverständlich. Zum Schreien komisch wird das heute.
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0: Antonello Venditti, Musica Italiana. So klingt der Dienstagmorgen, so klingt der Radio Tirol um 12 vor halb.
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0: Man soll ja immer auch etwas probieren, das man normalerweise nicht machen wird, weil das tut gut, das erweitert den Horizont, das erweitert unser Hirn. Hofft man halt. Kollege Markus Feichter macht sich heute in der Radio Tirol Sommerfrische auf zu etwas, was er so normalerweise nicht macht. Sehr zum Leidwesen seiner Freundin, denke ich. Markus, schönen guten Morgen.
2: Ja, schönen guten Morgen, Thomas. Heute wird es elegant. Heute sind wir nämlich zu Gast im Tanzsportzentrum Goldweiß.
0: Ja.
2: Ich gebe schon ein bisschen zu. Gestern am Patschokhofel habe ich mich vielleicht eher zu Hause gefühlt als heute am Tanzparkett. Aber auch für Anfänger ist einiges mit dabei. Schnupperkurse sind da im Angebot. Wir sehen einige Tanzvorführungen, wo Junge tanzen, aber auch Ältere zeigen, was sie können. Und einige Shows sind auch für uns vorbereitet. Wie gewohnt geht's los um 10 Uhr im Tanzsportzentrum Goldweiß. Wenn Sie vorbeikommen, dann könnten wir vielleicht ein Tänzchen heute wagen.
0: Die Radio Tirol Sommerfrische heute auf dem Tanzparkett mit Markus der Hüftefeichter. Wo findet man den? Im Tanzsportzentrum Goldweiß. Das ist in der Hallerstraße 125a bei Beluti. Auf der Hallerstraße, sage ich jetzt mal, da im Hinterhof, da kann man super parken, fast direkt vor der Haustür. Und da gibt es auch eine Bushaltestelle, Innsbruck-Hallerstraße heißt die. Und da bleibt der Stadtbus stehen, 504. Alle Viertelstunde hält der. Losungswort heute, Tanzsport.
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0: Mit den Bengals in den jungen Tag hinein. Es ist gleich 6:30. Claudia Zimmermann schaut für uns auf Tirolstraßen.
1: Auf den Hauptverbindungen kommen Sie gut voran im Moment. Gute Nachrichten auch von den Öffis bzw. von den Innsbrucker Verkehrsbetrieben. Die Straßenbahnen und Busse sind planmäßig unterwegs. Die Linie M wird allerdings über Ampass umgeleitet wegen Bauarbeiten auf der Altranzer Straße. Gute Fahrt.
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3: Es ist 6.30 Uhr. Am Mikrofon begrüßt Sie Robert Schuler. Die Stadt Innsbruck ist bei der Mobilisierung von Baulandreserven durch sogenannte Vorbehaltsflächen einen wichtigen Schritt weiter. Die notwendige Änderung des örtlichen Raumordnungskonzepts ist, wie die Stadt mitgeteilt hat, nun rechtskräftig. Bei mehreren Grundstücken sind bereits konkrete Projekte in Planung. Christiane Knapp berichtet.
4: Die seit kurzem rechtskräftige Änderung des örtlichen Raumordnungskonzepts schafft kurz gefasst die rechtliche Grundlage, damit die Stadt Innsbruck Baugrundstücke, die seit Jahrzehnten ungenützt sind, für geförderten Wohnbau verfügbar machen kann. Zum einen kann die Stadt Vorbehaltsflächen widmen, die Grundeigentümer in einer gewissen Zeit für geförderte Wohnbauprojekte gegen Geld zur Verfügung stellen müssen. Tun sie dies nicht, wird über einen Zeitraum von 10 Jahren das Bauland in Freiland umgewidmet. Andererseits kann die Stadt nun an Grundeigentümer, die geeignete Flächen besitzen, herantreten, um gemeinsam geförderte Wohnbauprojekte zu verwirklichen. Aktuell sind laut Stadt in Innsbruck 5 Vorbehaltsflächen ausgewiesen. Auf 6 Grundstücken werden bereits Wohnbauprojekte entwickelt.
3: Auf der Inntalautobahn sind heute kurz vor 4 auf Höhe Mils bei Imst bei einem Verkehrsunfall 2 Personen verletzt worden. Nach Auskunft der Autobahnpolizei ist im einspurigen Baustellenbereich ein Einheimischer bei Mils in Fahrtrichtung Zams auf die Autobahn aufgefahren. Dabei stieß er mit dem Auto eines Deutschen zusammen, das ebenfalls in Richtung Oberland unterwegs war. Der deutsche Lenker und seine Beifahrerin wurden verletzt. Die Frau musste von der Feuerwehr aus dem Auto befreit werden. Der österreichische Lenker blieb unverletzt. Für die Dauer der Bergung war die Autobahn zeitweise komplett gesperrt. 7 Alpinunfälle mit Spaltenstürzen auf Gletschern waren heuer im Sommer bisher in Tirol zu verzeichnen, mehr als im langjährigen Durchschnitt. Durch lange Schönwetterphasen sind heuer besonders viele Alpinisten auf Hochtouren unterwegs, sieht das Kuratorium für alpine Sicherheit einen Grund für die Zunahme bei den Spaltenstürzen. Aber auch viele Schneebrücken werden durch Hitze und wenig Niederschlag dünner. Manuel Reindl vom österreichischen Alpenverein.
5: Wenn wir jetzt so auf den Sommer zurückschauen, dann haben wir über ganz lange Zeiträume die 0-Grad-Grenze über 4000 Meter gehabt und das setzt dem Gletscher und die Schneebrücken, die über Gletscherspalten führen, natürlich schon erheblich zu. Ja, das kann man schon so sagen. Und normalerweise gehen die vorhandenen Spuren auch über diese Schneebrücke und irgendwann ist die Schneebrücke halt zu dünn und bricht. Jetzt kann es natürlich passieren, dass ich links und rechts ein gutes Gelände hätte, wo ich dieser Schneebrücke ausweichen könnte. Das heißt, nicht immer den vorhandenen Spuren einfach blindlings nachzulaufen.
3: Rät der Bergsportexperte des Alpenvereins. Im Obernbergtal helfen derzeit Freiwillige dabei, die Lärchenwiesen zu erhalten. Da Bauern heute oft nicht mehr die Zeit für die aufwendige Pflege dieser Wiesen finden, drohen sie zuzuwachsen. Hermann Hammer berichtet.
6: Fichten und Grünerlen breiten sich zwischen den Lärchen über die Wiesen aus. In diesem Zustand ist die Pflege der Wiesen quasi nicht mehr möglich. Deshalb sind Freiwillige in einem vom Alpenverein finanzierten Projekt mit Handsägen und Astscheren zu den hochgelegenen Wiesen hinaufgestiegen, um sie von den Fichten und Grünerlen zu befreien. So gibt es wenigstens die Chance, dass Bauern diese Wiesen auch wieder mit Hilfe von Maschinen pflegen können. Ursprünglich wurden Lärchenwiesen zur Doppelnutzung von Heu und Holz angelegt. Da die meisten Bauern heute im Nebenerwerb arbeiten, finden sie kaum mehr Zeit, sie zu pflegen. Wenn die Wiesen zuwachsen, würde damit auch ein jahrhundertealtes Tiroler Kulturgut verloren gehen.
0: Die Lärchenäste werden heute wahrscheinlich im Föhnwind ein bisschen schaukeln. Heute bläst er leicht in Nordtirol. Es ziehen Wolken durch und auch Quellwolken werden entstehen. Und trotzdem, es scheint immer wieder auch die Sonne bis in den Nachmittag. Wahrscheinlich erleben wir auch heute ein letztes Mal Hochsommertemperaturen. In den Bergen im Oberland und in Osttirol können wir dann am Abend auch mit Gewittern rechnen. Die Höchstwerte heute 27 bis 32 Grad. Im Moment frische 10 Grad in Virgen, 12 Grad in Lienz, 13 Grad in Reute, Meierhofen 12, Kufstein und Innsbruck 14 Grad und in Landeck hat es schon 15 Grad. Radio Tirol am Dienstag, 4 Minuten nach 6:30. Schön, dass Sie mit uns gemeinsam in diesen Tag starten. Machen Sie es gut, kommen Sie jetzt einmal gut aus den
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0: Wieder durch Instagram und Facebook die Cold Water Challenge, Roberta.
1: Ja, alle paar Jahre taucht sie auf. Ein Team nominiert ein anderes. Ja. Und so werden dann haufenweise Leute der Reihe nach nass, weil das Ziel der Cold Water Challenge ist ja, mit möglichst viel kaltem Wasser möglichst kreativ nass zu werden.
0: Kreativ nass werden, finde ich schön. Und jetzt hat es uns erwischt, gell?
1: Die Fußballer vom FC Gramsach-Brandenberg haben den ORF Tirol und ganz speziell unseren Kollegen David Steiner nominiert.
2: Ja, das haben sie wirklich. Guten Morgen, weil wir vor zwei Wochen nämlich bei den Fußballern in der Umkleide total unverschämt nachgefragt haben, Nino.
3: Ja, ich dachte, so kommen, dass ich uns die Frage gestellt habe, ob wir die Füße waschen immer.
0: Genau.
3: Dann haben wir mir halt ehrlich haben gesagt, nein, die waschen wir nicht. Ja, und dann haben sie gesagt, so quasi, ja, Gramsach ist ein Sauverein. Also, was sich nie die Füße wascht. Und dann wollten wir unser Rechen halt und haben mal gedacht, ja, jetzt sagen wir es einmal, wie mir die Füße waschen. Dann muss ich die Füße waschen und haben es aufgenommen.
2: Und für diese direkte Frage mit den sauberen Füßen haben sie es uns jetzt quasi ein bisschen zurückgegeben.
1: Ah, und wer unseren David kennt, der weiß, der macht natürlich bei so einem Spaß mit.
0: Oder?
2: Ja, sicher. Wir waren dabei direkt beim Derby gegen Breitenbach. Mhm. Die Gramsacher Burschen haben gewonnen, waren dementsprechend gut drauf. Und haben den David nach dem Spiel mit wirklich haufenweise Wasser nass gemacht.
1: Wild klingt das.
0: Ja.
1: Das Video haben wir natürlich online auf unserem Instagram-Account ORF Tirol. Es war Mords a Hetz.
0: Ja, und so ist das bei der Cold Water Challenge. Wir dürfen jetzt weiter nominieren, David.
2: Das machen wir auch. Die Cold Water Challenge geben wir jetzt vom ORF Tirol weiter an unseren Tiroler Radiokollegen, der immer an Schmäh verstellt, Andi Knoll. Mhm. Wir nominieren den Tiroler Traditionsfußballverein, den FC Wacker Innsbruck und den Mann, der Tirol in der Welt auf Instagram repräsentiert, die Bergwelt repräsentiert wie kein anderer. Der Taucher Instagram-Star Peter Meierhofer. Die Burschen haben jetzt eine Woche Zeit, sich nass zu machen. Wir wollen euch nass sehen. Oder es gibt sonst da Jausen für den ORF Tirol.
0: Die Jausen finde ich wesentlich besser. Das ist eine großartige Idee. Aber Jausen bitte für das Frühteam mit Honiggipferl, wenn es geht.
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0: Filmmusik bei uns. Never Ending Story. 10 Minuten nach, dann ist es 7. Wenn es ein heißer Sommer ist, so wie der heurige einer war oder ist, dann flüchten sich die Leute in die kühleren Räume, haben wir mitbekommen. Vielleicht ist das ja auch eine Erklärung dafür. Es war nämlich angeblich ein super Kinosommer heuer, sagen die Betreiber. Mir gegenüber jetzt das Radio Tirol Frühteam. Schönen guten Morgen.
1: Guten Morgen.
0: Hallo Robert, hallo Roberta. Roberta, du hast mir erzählt, du warst auch einige Male im Kino in diesem Sommer, in den kühlen Räumen.
1: Ja. Einen neuen Film habe ich mir aber keinen angeschaut, sondern die alten Terminator-Kultfilme mit Arnold Schwarzenegger.
0: Oh yeah.
1: Ja, die sind restauriert worden und noch einmal ins Kino gekommen. Die einmal so auf der großen Leinwand zu sehen, das war schon lustig.
0: Da bin ich mir ganz sicher. Kino, das hat heuer ja angeblich überhaupt ein Revival gefeiert. Robert, trotz Netflix und Heimkino, ist halt doch irgendwie was anderes, so ins Lichtspieltheater zu gehen, anstatt daheim vor der Glotze.
2: Oder? Lichtspieltheater, du sagst das so schön. Weil die Kinobetreiber hatten diesen Sommer einen richtigen Rückenwind. Das war wahrscheinlich die große Hitze, aber auch einige Blockbuster, die im Kino waren, die Odyssee, Spider-Man Brand New Day oder der Super Mario Galaxy Film hat die Kinokassen richtig klingeln lassen.
0: Ja, die Odyssee habe ich mal angeschaut mit der Familie. Wirklich toll, sehr, sehr lang. Aber
1: ja, ist eine Odyssee halt.
0: Ist halt immer eine Odyssee. Und du hast auch schöne ein bisschen Kino-Erinnerungen aus deiner Kindheit und Jugend, Robert. Wir haben geplaudert, wir haben gerade so gestaunt, die Roberta und ich.
2: Ich bin gefühlt zweimal pro Woche ins Kino gegangen, habe ich geliebt. Und das war noch irgendwie in Wien, gab es noch alte Kinos mit Vorhang vor der Leinwand. Da gab es noch eine Pause nach einer Stunde.
1: Oh,
2: und
1: das finde
2: ich
1: lässig.
2: Ich kann mich noch an ein Kino erinnern, da gab es vor Beginn der Vorstellung immer eine Modenschau.
1: Okay. Nein!
0: Ja, das finde ich eine tolle Idee. Da kann man die Leute quälen, weil die bleiben sitzen und warten eigentlich auf den Film. Und das mit der Pause finde ich schön, nachdem die Blockbuster ja so lange dauern.
1: Pinkelpause.
0: Ja, könnte man aufs Klo gehen dazwischen.
2: Popcornpause.
0: Ja.
2: weil irgendwie der Kübel ist so schnell leer.
0: Stimmt, ja genau. Also ich glaube, so eine Pause, das könnte man anregen. Ab morgen wird es auf jeden Fall kühler, da gibt es richtiges Kinowetter und alles zum filmreifen Wetter bei uns in den Weltnachrichten und die erfolgreiche Kinobilanz bei uns in der Frühinformation von Radio Tirol.
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1: Mit Martina Kofler im Studio. Schönen guten Morgen. Mit FPÖ-Chef Herbert Kickl sind am Abend die ORF-Sommergespräche zu Ende gegangen. Im Gespräch mit Simone Striebel ging es unter anderem um den Hitzesommer und den Klimawandel, aber auch um die Wehrdienstreform und die Frage, ob die Freiheitlichen die Reform mittragen werden. Tanja Malle fasst zusammen.
2: Plant die FPÖ, die Wehrdienstreform von ÖVP, SPÖ und NEOS zu unterstützen, für die es ja eine Zweidrittelmehrheit braucht? Kickl sprach im ORF-Sommergespräch von Murks. Es sei nicht klar, was die Regierung wolle, ob bzw. wie die nun neu geplanten 3 Monate langen Milizübungen an den Wehrdienst anschließen sollen oder nicht.
3: Jetzt bin ich neugierig, wie sich die 3 da hinten aufteilen, was da dann für ein Kompromiss herauskommt, und dann werden wir uns das anschauen.
2: Thema Hitzesommer und Klimakrise. Kickl findet, der CO2-Ausstoß Österreichs sei im globalen Vergleich gering.
3: Bei 0,17%.
2: Und kommt zu dem Schluss.
3: Das heißt aber umgekehrt, dass Österreich für 99,83% des weltweiten CO2 nicht zuständig ist.
4: Soll man deswegen den Klimaschutz nicht ernst nehmen?
3: Das heißt auf gut Deutsch, wir sind für gar nichts zuständig.
2: Faktisch hat sich Österreich als EU-Mitglied zur Klimaneutralität bis spätestens 2050 verpflichtet.
1: Und beim Thema Pensionen wollte Kickl von einer Erhöhung des Pensionsantrittsalters nichts wissen. Ein Drehen an der Pensionsschraube nannte er unanständig. Die Pensionisten dürften nicht der Bankomat der Nation sein. Bei einem Polizeieinsatz in Istanbul am vergangenen Donnerstag ist ein österreichisch-türkischer Doppelstaatsbürger erschossen worden. Das hat das Innenministerium heute bestätigt. Der 20-jährige mutmaßliche IS-Anhänger soll zuvor das Feuer auf Polizisten eröffnet haben. Er wurde von den türkischen Behörden verdächtigt, einen Anschlag in der Türkei zu planen. Auch in Österreich wurde gegen den 20-jährigen ermittelt. Nach einer Verurteilung im vergangenen Jahr wegen Terrorverdachts und dem Durchlaufen eines Deradikalisierungsprogramms reiste er dennoch in die Türkei aus. Keine guten Nachrichten gibt es von Slalomstar Manuel Feller. Gut 1,5 Monate vor dem Weltcup-Start in Sölden hat der 33-Jährige nach seiner Rückenoperation im März erneut Probleme mit den Bandscheiben.
5: Die Reha ist leider nicht so verlaufen wie gewünscht. Bei Manuel Feller ist der Schmerz im Rücken leider wieder eingeschossen.
6: Vor 8 Wochen dann nur dazu so weit gewesen, dass ich einen weiteren Bandscheibenvorfall gehabt habe. Sprich, es ist nochmal ein Material nachgerutscht.
5: Das Positive, eine zweite Operation ist Feller erspart geblieben. Das Negative, der Tiroler hinkt in seinem Trainingsplan massiv hinterher.
6: Minimum einen Monat hinterher, auch noch nicht hundertprozentig schmerzfrei.
5: Und die logische Konsequenz, Manuel Feller fliegt nicht nach Chile, um auf Schnee zu trainieren.
6: Weiter hart daran arbeiten, dass ich meinen Körper wieder auf Vordermann bringe und bald wieder zu 100% parat bin, um auf die Ski zu gehen.
5: Aber von Karriereende keine Rede. Manuel Feller will auf jeden Fall weitermachen. Wann er in den Weltcup diese Saison einsteigen kann und will, ist derzeit noch nicht abzuschätzen.
1: Wolfgang Eichinger hat berichtet. Das waren die Nachrichten mit Martina Kofler.
7: Zum Wetter. Heute bläst leichter Föhn in Nordtirol, es ziehen Wolken durch und es entstehen auch Quellwolken. Trotzdem, es scheint die Sonne bis in den Nachmittag. Wahrscheinlich erleben wir heute auch ein letztes Mal richtige Hochsommertemperaturen. In den Bergen im Oberland und in Osttirol können wir dann am Abend auch mit ein paar Gewittern rechnen. Die Höchstwerte heute 27 bis 32 Grad, bevor uns morgen eine Kaltfront erwischt. Jetzt haben wir 10 Grad in Virgen, 12 Grad in Lienz, 13 Grad in Reute. In Meierhofen sind es ebenfalls 12 Grad, in Kufstein und in Innsbruck 14 Grad jetzt und in Landeck bereits 15 Grad. Und wir sind sicher unterwegs mit dem Radio Tirol Verkehrsservice und mit Claudia Zimmermann.
8: Guten Morgen. Auf der A13 Brenner Autobahn, LKW-Stau am rechten Fahrstreifen in Richtung Brenner zwischen Matrei und Steinach. Sonst rollt der Frühverkehr problemlos. Allerdings in Bayern geht es etwas langsamer, und zwar auf der Autobahn A8 Richtung München zwischen Rosenheim und Bad Aibling. 5 Kilometer Stau vor einer Baustelle und 20 Minuten mehr Fahrzeit. Gute Fahrt.
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7: Guten Morgen. Ja, guten Morgen am 8. September. Maria Geburt steht da bei mir auf dem Kalenderblatt. Liebe Grüße nach Galtürt, nach Mirdas. Da ist heute Kirchenpatrozinium. Maria Geburt. Heute hier und da in den Himmel schauen. Was machen denn die Schwalben? Maria Geburt, da fliegen die Schwalben fort. Wir breiten jetzt unsere Flügel aus und fliegen fort in den Dienstag hinein. Und dass mir jetzt keiner ein Schwalbe macht.
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0: die Buggles. Radio Tirol am Dienstag, 8. September, 12 Minuten nach 7. Und jetzt hauchen Sie mal diesen Liedanfang an, dieses Intro, das kennt man, oder? Gleich kommt's. Jetzt, 2, 3. Yeah! Yeah! Die Eurythmics sind das, Roberta.
1: Ein Song mit einem Yeah, das gute Laune macht.
0: Ja, ein Lied mit einem Brüller anfangen. Da gibt's noch andere Beispiele,
1: ein
0: oder?
1: Ein Klassiker natürlich, Falco. Ja, fast noch ein bisschen dynamischer schreien sich Katrina and the Waves in die Welt.
0: Ein richtiger Freudenjuchzer ist es, oder?
1: Der Michael Jackson dagegen, der hat's nicht so mit dem Juchzen, dem tut immer irgendwas weh. Au!
0: Ja, mit einem Urschrei in den Tag starten, da haben wir viele schöne Beispiele. Und eigentlich ist das gar kein schlechtes Motto, muss ich sagen. Wie klingt denn eigentlich Ihr Urschrei oder Ihr Freudenjuchzer, würde uns interessieren.
1: Den wollen wir hören. Brüllen Sie uns in den Hörer, wecken Sie uns auf. 0800 22 69 22.
0: Anrufen und eine juchzen ins Telefon, eine schreien, eine brüllen, damit wir wach sind. Und jetzt Mr. James Brown, der kann nämlich auch ganz gut brüllen am Lied anfangen. Wow!

0: Ja, da kann man auch schreien. Der Carl Douglas. Er singt zuerst ho und dann ha. Wir suchen Ihren Urschrei, nicht unseren, Roberta, gell? Den Urschrei, mit dem Sie sich vielleicht in den Tag brüllen. Es gibt Leute, die machen das. Und Roberta, der Toni aus dem Pitztal hat uns auch angerufen.
1: Und der Toni, der ist so ein positiver Mensch, sagt er uns. Er brüllt nie grantig, wenn der Wecker klingelt, sondern er juchzt aus Freude.
0: Toni, wie klingt denn das, wenn du vor Freude einen Juchzer ablässt?
2: Ja.
0: Ja, wunderbar. Danke, Toni.
2: Okay, einen
0: schönen Tag, gell? Für dich.
1: Der Toni, der legt vor und Sie legen jetzt hoffentlich nach. Ja. Lassen Sie uns hören, wie Sie juchzen und schreien.
0: Ja, da gibt es eine einfache Telefonnummer. 0800 22 69. Ah, Sie kennen sie schon. Genau, 22 hinten dran. Bravo. Ein Brüller am Morgen vertreibt nämlich Kummer und Probleme. Na, Sorgen. 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
3: Es ist 7:30. Wir werfen einen Blick auf Tirolstraßen mit Claudia Zimmermann.
4: Abschnittsweise immer wieder dichter Frühverkehr auf Tirolstraßen, besonders auf der Interlautobahn und auf der A13 Brennerautobahn. Immer wieder Lkw-Stau am rechten Fahrstreifen in Richtung Brenner zwischen Matrei und Steinach und Richtung Innsbruck vor der Mautstelle Schönberg. Und ab jetzt ist die Reschenstraße zwischen Funz und Nauders wieder gesperrt wegen Bauarbeiten. Sie werden über die Schweiz umgeleitet. Gute Fahrt.
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6: Mit Robert Schuler um 7.30 Uhr. Guten Morgen. Wer von Tirol mit dem Zug nach Südtirol möchte oder umgekehrt, braucht heute mitunter Geduld. Die Streikwelle im öffentlichen Nahverkehr in Südtirol geht weiter. Nach einem chaotischen ersten Schultag gestern müssen sich Pendlerinnen und Pendler auch heute auf Einschränkungen einstellen, auch bei grenzüberschreitenden Verbindungen. Julia Mummelter berichtet aus Bozen.
7: Seit gestern Abend um 21 Uhr wird in Italien im Bahnverkehr gestreikt. Betroffen sind unter anderem die Südtiroler Bahn Saat, Trenord sowie Fernzüge wie Freccia und Italo. Für Reisende aus Nordtirol heißt das, Zugverbindungen über den Brenner nach Bozen, Verona oder weiter nach Süden können ausfallen oder sich verspäten. Schon gestern hatten Streiks bei den Südtiroler Bussen und bei Trenitalia den ersten Schultag durcheinander gebracht. Die Gewerkschaften in Italien fordern bessere Arbeitsbedingungen und höhere Löhne. Wer heute Richtung Süden reist, sollte sich deswegen vorab unbedingt über den aktuellen Fahrplan informieren.
6: Die Tiroler Kinobetreiber verspüren heuer deutlichen Rückenwind. Sie konnten bis Ende August ein deutliches Besucherplus verzeichnen. Dafür verantwortlich vor allem drei Blockbuster, die alleine fast ein Viertel aller Eintritte bei den großen Tiroler Kinos verbuchen konnten. Diana Feudl mit den Einzelheiten.
8: Fast 540.000 Besucher konnten die sechs größten Tiroler Kinos heuer bis Ende August verzeichnen. Das sind rund 48.000 Kinobesucher mehr als in den ersten 8 Monaten des Vorjahres. Ein Plus von knapp 10%. Die sechs größten Tiroler Unternehmen decken mehr als 80% des Kinogeschäfts ab. Dazu gehören das Metro und das Cineplex in Innsbruck, das Cineplex Wörgl, das Funplex in Kufstein, das Kino im FMZ Imst und das Filmtheater Kitzbühel. Die positive Entwicklung heuer zeige, dass die Menschen nach wie vor Lust auf Filme hätten und auch das gemeinsame Kinoerlebnis gefragt sei. Besonders zugkräftig waren heuer der Super Mario Galaxy Film, der aktuelle Spider-Man-Streifen sowie die Odyssee. Mit dem Kinofest am kommenden Wochenende will die Branche diesen Rückenwind noch verstärken.
6: In Schönberg haben gestern Nachmittag Polizeibeamte einen Raser gestoppt, der mit weit überhöhter Geschwindigkeit auf der Brenner Bundesstraße unterwegs war. Der 60-jährige Deutsche fuhr trotz 50 km/h Beschränkung mit 117 km/h. Den Führerschein ist der Mann jetzt los und eine Anzeige folgt. Breit gefächerte Informationen zum Thema Zivilschutz sind jetzt in einer neuen App, also einer Anwendung für Smartphone, gebündelt. Das bundesweite Angebot soll mehr spezifische Auskünfte für einzelne Regionen oder Personengruppen im Katastrophenfall bieten. Das Programm des Zivilschutzverbandes soll auch die bisherige Zivilschutz-Tirol-App ersetzen. Klaus Schönherr berichtet.
9: Ziva heißt die neue App, die jetzt für die verschiedenen Smartphone-Plattformen geladen werden kann. Wer aktuell reinschaut, sieht Vorsorgehinweise für große Ereignisse, vom Hagel bis hin zum Blackout, also einem großflächigen Stromausfall. Das System ist aber auch mit den AT-Alert und Wetterwarnungen verknüpft. Für einzelne Notfälle gibt es schließlich einen eigenen Menüpunkt, in dem dann spezifische Informationen abgerufen werden können. Weil schon klar war, dass ein bundesweites Angebot komme, sei zuletzt auch die Zivilschutz-Tirol-App nicht mehr weiter ausgebaut worden, sagt Elmar Rizzoli vom Zentrum für Krisen- und Katastrophenmanagement. Das Angebot wird demnach in der neuen kostenlosen Ziva-App umfassend erweitert.
3: Liebe Grüße nach Galtür und nach Mieders. Überall da stehen Kirchen, die sind dem Fest geweiht, das heute am Kalender steht. Maria Geburt. Und da gibt es auch eine Wetterregel. Wie sich das Wetter an Maria Geburt verhält, so ist es noch 4 Wochen bestellt. Stimmt nicht ganz, Susi Lentner vom GfB Austria Wetterdienst.
10: Nein, leider gar nicht. Guten Morgen, denn eine Kaltfront beendet den Hochsommermorgen. Aber heute, trotz einiger Wolkenfelder, die durchziehen, bleibt es noch bei Hochsommerwetter mit Temperaturen bis zu 27 bis 32 Grad. Dazu viel Sonne, also noch einmal hochsommerlich. In den Bergen rund um den Alpenhauptkamm sowie in Osttirol sind gegen Ende des Tages ein paar Wärmegewitter möglich. Jetzt in der Früh haben wir in Seefeld und Galtür frische 9 Grad, 13 Grad in Innsbruck, Lienz und am Bad Schakowloben und 18 Grad aktuell in Bozen. Morgen Mittwoch ist dann Schluss damit. Wie gesagt, die Kaltfront überquert uns mit kräftigen Regenschauern und Abkühlung. Ja, und die weiteren Tage der Woche dürften eher wechselhaft und nur mäßig warm verlaufen.
3: Berichtet Susi Lentner um 5 Minuten nach 7:30.
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0: Groovy, groovy, geht's hinein in den Dienstag. Radio Tirol, fast 7:45. Jetzt ein bisschen schreien in der Früh, das putzt die müden Ohren durch, ölt die Stimme vielleicht, wenn man es nicht übertreibt für den Tag. Ein bisschen schreien, das ist heute so eines unserer Mottos, Roberta.
1: Und weil gemeinsam schreien mehr Spaß macht, ja, wollen wir zusammen mit Ihnen natürlich brüllen. Mhm. Der Joe aus Zierl, der ist sofort mit dabei und hat zum Hörer gegriffen.
2: Ihr sucht Urschreie.
0: Ja, genau, wir suchen Schreie, Morgenschreie. Das können Juchitzer sein oder Schreie der Entrüstung, weil der Wecker geht.
2: Also ich verstehe das vollkommen mit den Urschreien, weil ich habe früher mal in einer Metalband gesungen, in einer Heavy-Metal-Band.
0: Okay.
2: Und es hat definitiv was Befreiendes zu schreien.
0: Ja.
2: Kann man natürlich auch vorstellen, dass in der Früh zum Wachwerden das perfekt ist.
0: Also als Heavy-Metal-Sänger solltest du ja wirklich gut schreien können.
2: Ja.
0: Lass hören, wir sind gespannt, Joe.
2: Okay, mein Urschrei.
0: Ja, bitte.
1: Wild.
0: Vielen herzlichen Dank. Ich hoffe, du fühlst dich jetzt besser.
2: Ja, definitiv. Ich bin definitiv wach geworden.
0: Ja. Kannst du das empfehlen eigentlich?
2: Ja, eigentlich schon. Ich meine, das hängt immer ein bisschen von der Umgebung ab.
0: Mhm.
2: Überall geht es jetzt vielleicht nicht, da im Großraumbüro oder im Bus würde ich es jetzt vielleicht nicht machen. Aber definitiv im stillen Stübchen oder so auf jeden Fall.
0: Ja, schön, dass du dich und uns jetzt in diesen Tag hineingeschrien hast.
2: Gern.
0: Mach's gut. Schönen Tag.
2: Ja, ciao. Ciao.
1: Und unsere Leitung, die bleibt natürlich offen.
0: Ja.
1: 0800 22 69 22, Ihre Schrei-Hotline.
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0: Die Pointer Sisters. Musik zum Abtanzen, zum Abschäken um 9 vor 8.
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0: Schwungvoll wird's heute bei uns in der Radio Tirol Sommerfrische. Wir sind im Bezirk Innsbruck-Stadt. Unser Kollege Markus Feichter ist heute absolut leichtfüßig unterwegs, Roberta.
2: Gestern war er noch hoch droben am Batschergrubel. Ja. Heute geht er tanzen. Guten Morgen, Markus.
3: Ja, schönen guten Morgen. Hi. Viele, viele hunderte Besucherinnen und Besucher sind da gestern gekommen, herauf auf den Batschergrubel mal den Innsbrucker Hausberg zu genießen. Auch die Monika, wo warst du denn unterwegs gestern?
4: Also ich bin ein Stückchen den Zirbenweg gegangen und er ist ganz schön. Trocken ist der Boden, das merkt man schon von heuer, aber heute ist die Sonne nicht so heiß heraus und dann war es ganz fein, einfach ein Stückchen gehen.
3: Heute wird es nicht so trocken, heute wird es rutschig. Wir gehen aufs Tanzparkett und da sind schon manche ausgerutscht. Wir sind im Tanzsportzentrum Goldweiß. Vielleicht schauen Sie da vorbei bei uns. Einige Schritte sind da zu lernen und es wird eine Gaudi, so viel ist einmal fix. Ab 10 Uhr sind wir im Tanzsportzentrum Goldweiß heute.
0: Also der Markus ist durchaus ein sportlicher Mensch, ja, aber ein bisschen aus seiner Komfortzone wird er da heute schon gerissen, oder?
2: Das sollte man sich wahrscheinlich anschauen bzw. auch anhören. Ab 10 Uhr beginnt die Radio Tirol Sommerfrische hier auf Radio Tirol und natürlich live vor Ort.
0: Ja, falls Sie vielleicht auch Lust haben auf einen Schnupperkurs, Tanzvorführungen oder sowas, wir spendieren Ihnen den Eintritt.
2: Mit dem Losungswort, Achtung, Tanzsport.
0: Kann man sich merken. Und jetzt schon vorfreuen und aufwärmen, vielleicht mit diesem großen Hit, da kann man sich auch bewegen dazu. Wohl, da geht schon was. Mal ausprobieren, müssen wir selber schauen, was das wird. 7 vor 8.
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0: So Foxtrot, klar.
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2: Mit Martina Kofler im Studio. Guten Morgen. Bei einem Polizeieinsatz in Istanbul vergangene Woche ist ein österreichischer IS-Anhänger erschossen worden. Das hat das Innenministerium in der Früh bekannt gegeben. Der 20-jährige Doppelstaatsbürger soll das Feuer auf die Beamten eröffnet haben. Miriam Beller mit Einzelheiten.
3: Schon am vergangenen Donnerstag rückt die türkische Polizei in der Millionenmetropole Istanbul in den Abendstunden zu einem Einsatz gegen einen IS-Anhänger aus. Laut türkischen Medienberichten eröffnet der Mann das Feuer auf die Polizisten und wird von ihnen getötet. Lokalen Behörden zufolge stand der Mann im Verdacht, einen Terroranschlag in der Türkei zu planen. Heute gibt es Innenministerium bekannt, dass es sich dabei um einen 20-jährigen österreichisch-türkischen Doppelstaatsbürger handelte. Auch hierzulande war er bereits in Haft. Im Juli reiste er illegal in die Türkei und wurde auch dort kurzzeitig festgenommen. Bis vergangene Woche war er jedoch wieder auf freiem Fuß. Laut Angaben des Innenministeriums lief in Österreich bereits ein Verfahren zur Aberkennung der Staatsbürgerschaft.
2: FPÖ-Chef Herbert Kickl lässt eine Zustimmung der Freiheitlichen zur Wehrdienstreform noch offen. Er wolle eine vernünftige Lösung haben und keinen faulen Kompromiss, so Kickl am Abend im ORF-Sommergespräch. Von den rechtsextremen Identitären wollte sich Kickl nicht distanzieren und er verteidigt, dass die FPÖ den umstrittenen Begriff Remigration verwendet. Innenpolitik-Experte Klaus Wehpofer. Dazu will Kickl im Herbst sogar ein eigenes Gesetz einbringen.
4: Ja, in diesem Gesetz soll dann genau drinstehen, welche Menschen die FPÖ mit Remigration meint, wer also von Abschiebung bedroht ist. Gestern gab es dazu keine Details. Im Wahlprogramm 2024 von der FPÖ war zum Beispiel von der Rückführung aller illegal Eingereisten die Rede und von Nicht-Österreichern, die kriminell geworden sind. Allerdings eine Parlamentsmehrheit für ein solches Gesetz, noch dazu, wenn es als Verfassungsgesetz angedacht ist, ist Stand heute nicht in Sicht und ausgeschlossen. Was Kickl gestern jedenfalls einmal mehr klargemacht hat, für ihn ist Remigration kein rechtsextremes, kein belastetes Wort, auch wenn es ein Kampfbegriff der Identitären ist.
2: Klaus Wehpofer, Leiter unserer Innenpolitikredaktion, war das. Russland hat in der Nacht erneut die ukrainische Hauptstadt Kiew mit Drohnen angegriffen. Damit endet eine kurze dreitägige Angriffspause, die während des Besuchs von US-Vermittlern gegolten hatte. Laut ersten Berichten sind mindestens 2 Menschen getötet worden, mindestens 7 wurden verletzt. Und in Paris stehen ab heute 5 mutmaßliche Schlepper vor Gericht, 5 Jahre nach einem Bootsunglück auf dem Ärmelkanal mit 31 Toten. Der Fall sorgte damals auch wegen des Verdachts auf unterlassene Hilfeleistung der französischen Behörden für Aufsehen. Gegen 7 Soldaten wird derzeit noch ermittelt. Das waren die Nachrichten mit Martina Kofler.
5: Heute bläst leichter Föhn in Nordtirol. Es ziehen Wolken durch, es gibt auch Quellwolken, aber trotzdem scheint die Sonne bis in den Nachmittag hinein. Wahrscheinlich erleben wir heute auch noch einmal Hochsommertemperaturen. Ein letztes Mal Temperaturen bis 32 Grad. In den Bergen, dann im Oberland und in Osttirol können wir am Abend mit Gewittern rechnen. Die Temperaturen im Moment in Lienz 12 Grad, 10 Grad in Virgen, 12 Grad auch in Meierhofen und 14 Grad in Reutte, Kufstein, Landeck und Innsbruck. Und wir sind sicher unterwegs mit dem Radio Tirol Verkehrsservice und mit Claudia Zimmermann.
6: Der Frühverkehr, der rollt im Großen und Ganzen recht problemlos auf Tirolstraßen. Allerdings die B180 Reschenstraße ist zwischen Funz und Nauders wieder gesperrt wegen Bauarbeiten. Sie werden über die Schweiz umgeleitet. Gute Fahrt.
5: 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Wir wünschen guten Start und vor allem, dass Sie gut ins Ziel kommen.
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0: 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Billy Joel in Radio Tirol, 7:11. Grüß Gott. So, einmal gescheit ein paar Kübel Wasser über den Kopf kriegen. Das ist das Ziel bei der Cold Water Challenge. Die findet auf Instagram statt zum Beispiel. Und jetzt hat es auch uns erwischt. Der ORF Tirol ist auch nominiert zu dieser Wasser-Challenge, Roberta.
1: Ja, genauer gesagt, unser lieber Kollege, der David Steiner, ja, den haben die Fußballer vom FC Kramsach nominiert, weil wir ihnen zugegebenermaßen vor 2 Wochen ein bisschen eine blöde Frage in der Umkleidekabine gestellt haben, erzählt uns der Nino aus der Mannschaft.
2: Ja, ich dachte, so kommen, dass ich uns die Frage gestellt habe, ob wir die Viers waschen immer.
0: Ja.
2: Dann, wo wir halt ehrlich haben gesagt, nein, die waschen wir nicht. Mhm. Ja, und dann habe ich gesagt, so quasi, ja, Kramsach ist ein Sauverein, also was sich nie die Füße wascht. Und dann wollten wir unser Rechen halt und haben halt gedacht, ja, jetzt sagen wir es einmal, wie wir die Füße waschen. Dann muss die Füße gewaschen und haben es aufgenommen und haben eigentlich nominiert, gell.
0: Ja, so. Mhm. Und jetzt war der David beim FC Kramsach in der Lent Arena.
1: Und er hat sich von weit mehr als 11 Spielern einmal so richtig von oben bis unten anschütten lassen. Mhm. Und wir haben das für unseren ORF Tirol Instagram-Account natürlich gefilmt.
0: Nein. Yeah.
1: Ja.
0: So klingt's, wenn man einmal von oben bis unten nass wird.
1: Ausschauen tut's auch sehr lustig. Aha. Zu sehen gibt's das Video dann natürlich auch auf unserem ORF Tirol Instagram-Account.
0: Und jetzt haben wir 3 weitere Leute nominieren dürfen. So ist das nämlich bei dieser Challenge.
1: Genau, wir sind freudig gespannt drauf, ob unser Tiroler Radiokollege Andi Knoll mitmacht. Wir freuen uns, wenn die Mannschaft des FC Wacker Innsbruck nass wird. Und wir nominieren auch den Taurer Instagram-Star Peter Meierhofer.
0: Hoffentlich sind die alle für diese Hits zu haben.
1: Jawohl.
0: Ich glaube schon. Ja,
3: ja. 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

0: The Birds, alles hat seine Zeit. Turn, turn, turn. 11 Minuten noch, dann ist es 8:30 am Dienstag in der Früh. Und ich kann Ihnen nur entgegenschreien, brüllen Sie mit uns! Ob aus Freude über den Tag vielleicht oder aus Frust, weil Sie gerade hinter am Traktor herschleichen müssen, Roberta.
1: Ja, so geht's gerade der Claudia aus Meierhofen. Ein Traktor hat sie ausgebremst und deshalb hat sie uns angerufen und ihren Schrei mit uns geteilt.
0: Ja, das ist einmal ein Schrei. Schreist du manchmal beim Auto? Ich wollte gerade sagen, fährst du manchmal hinter irgendeinem Fahrzeug her, das nicht weiter tut, und jetzt kannst du dich befreien durch diesen Schrei, oder?
2: Genau. Ich habe nämlich gerade einen Kaffee getrunken, war alles frei. Und jetzt bin ich rausgefahren und jetzt habe ich einen Traktor
0: vor mir. Sowas Blödes. Ich wünsche dir gute, befreiende Weiterfahrt. Und wenn der Traktor nicht weiter tut, dann lass halt gerade noch einmal einen Schrei ab.
2: Genau.
0: Danke dir. Ciao. Bitte. Gute Fahrt.
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Etwas Kollo in Radio Tirol, 3:09. In Arzl im Pitztal sind am Sonntag 7 gerissene Ziegen entdeckt worden. Die Bewohner sind dort besorgt. Was der Bürgermeister sagt, das hören wir gleich in der Frühinfo in 3 Minuten in Radio Tirol.

0: Die Beatles mit einem großen Hit, einem Riesenhit bei uns in Radio Tirol. 10 vor. Was wollt ihr jetzt sagen? Herr Arbeiter, konzentrier dich. In 10 Sekunden ist es 9:30. Man hätte auch sagen können, gleich ist es 8:30. Wie auch immer, wir schauen auf Tirolstraßen mit Claudia Zimmermann.
1: Ja, und um 8:30 ist alles gut auf Tirolstraßen. Sie kommen zügig an Ihr Ziel. Gute Fahrt.
0: Jetzt ist es 8:30.
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3: Am Mikrofon begrüßt Sie Robert Schuler. Guten Morgen. Aus Arzl im Pitztal wird ein Wolfsriss gemeldet. In einem kleinen Weiler oberhalb des Dorfes sind am Sonntag 7 gerissene Ziegen gefunden worden. Sie waren in unmittelbarer Nähe zu einem Bauernhof eingezäunt. Die Sorge in der Gemeinde sei nun groß, sagt Bürgermeister Josef Knabel.
4: Man muss sich das vorstellen, in der Früh, am Sonntag in der Früh, geht der Bauer mit seinen Kindern die Ziegen ein bisschen füttern, ein bisschen streicheln. Und um 12 Uhr vormittags kriegt er einen Anruf, dass die Tiere alle tot auf dem liegen. Teilweise hat er, glaube ich, eine Ziege komplett zerrissen. Ich meine, die andere hat er irrsinnig gesehen, die andere hat er einfach getötet. Das ist jetzt schon wirklich am helllichten Tag, wenn man sich das vorstellt, kommt bei schönstem Wetter, wo da Leute vorbeispazieren. Also da kann man sich natürlich schon vorstellen, dass da ein bisschen die Sorge und die Angst umgeht. Keine Frage, auch für die anderen Bauern.
3: Bestätigt der Bürgermeister einen Bericht der Tiroler Tageszeitung. Der mutmaßlich für den Riss verantwortliche Wolf wurde noch am Sonntagabend erlegt, als er zu seiner Beute zurückkehrte. Abschussverordnung hat es dafür keine gegeben. Die Erhebungen der Behörden laufen. Auf der Inntalautobahn sind heute früh kurz vor 4 Uhr auf Höhe Mils bei Imst bei einem Verkehrsunfall 2 Personen verletzt worden. Nach Auskunft der Autobahnpolizei ist im einspurigen Baustellenbereich ein Einheimischer bei Mils in Fahrtrichtung Zams auf die Autobahn aufgefahren. Dabei stieß er mit dem Auto eines Deutschen zusammen, das ebenfalls in Richtung Oberland unterwegs war. Der deutsche Lenker und seine Beifahrerin wurden verletzt. Die Frau musste von der Feuerwehr aus dem Auto befreit werden. Der österreichische Lenker blieb unverletzt. Für die Dauer der Bergung war die Autobahn zeitweise komplett gesperrt. 7 Alpinunfälle mit Spaltenstürzen auf Gletschern waren heuer im Sommer bisher in Tirol zu verzeichnen, mehr als im langjährigen Durchschnitt. Durch lange Schönwetterphasen sind heuer besonders viele Alpinisten auf Hochtouren unterwegs. Sieht das Kuratorium für alpine Sicherheit einen Grund für die Zunahme bei Spaltenstürzen. Aber auch viele Schneebrücken werden durch Hitze und wenig Niederschlag dünner. Manuel Reindl vom österreichischen Alpenverein.
5: Wenn wir jetzt so auf den Sommer zurückschauen, dann haben wir über ganz lange Zeiträume die 0-Grad-Grenze über 4000 Meter gehabt. Und das setzt den Gletscher und die Schneebrücken, die über Gletscherspalten führen, natürlich schon erheblich zu. Ja, das kann man schon so sagen. Und normalerweise gehen die vorhandenen Spuren auch über diese Schneebrücke. Und irgendwann ist die Schneebrücke halt zu dünn und bricht. Jetzt kann es natürlich passieren, dass ich links und rechts ein gutes Gelände hätte, wo ich dieser Schneebrücke ausweichen könnte. Das heißt, nicht immer den vorhandenen Spuren einfach blindlings nachzulaufen.
3: Rät der Bergsportexperte des Alpenvereins. Die Stadt Innsbruck ist bei der Mobilisierung von Baulandreserven durch sogenannte Vorbehaltsflächen einen wichtigen Schritt weiter. Die notwendige Änderung des örtlichen Raumordnungskonzepts ist, wie die Stadt mitgeteilt hat, nun rechtskräftig. Bei mehreren Grundstücken seien bereits konkrete Projekte in Planung. Christiane Knapp berichtet.
6: Die seit kurzem rechtskräftige Änderung des örtlichen Raumordnungskonzepts schafft kurz gefasst die rechtliche Grundlage, damit die Stadt Innsbruck Baugrundstücke, die seit Jahrzehnten ungenützt sind, für geförderten Wohnbau verfügbar machen kann. Zum einen kann die Stadt Vorbehaltsflächen widmen, die die Grundeigentümer in einer gewissen Zeit für geförderte Wohnbauprojekte gegen Geld zur Verfügung stellen müssen. Tun sie dies nicht, wird über einen Zeitraum von 10 Jahren das Bauland in Freiland umgewidmet. Andererseits kann die Stadt nun an Grundeigentümer, die geeignete Flächen besitzen, herantreten, um gemeinsam geförderte Wohnbauprojekte zu verwirklichen. Aktuell sind laut Stadt in Innsbruck 5 Vorbehaltsflächen ausgewiesen. Auf 6 Grundstücken werden bereits Wohnbauprojekte entwickelt.
0: Die Bäume werfen ihre langen Schatten auf die Wiesen. Der Himmel ist blau. Schön schaut das aus. Susi Lentner vom Cheers für Austria Wetterdienst. Guten Morgen.
7: Ja, guten Morgen. Ja, heute schon, auch morgen schaut er dann anders aus, der Himmel. Aber heute, wie gesagt, sonniges Wetter, nur ein paar durchziehende hohe Wolken und Quellwolken bis in den Nachmittag hinein. Und Temperaturen zwischen 27 und 32 Grad, also noch ein letztes Mal hochsommerliches Niveau. In den Bergen rund um den Alpenhauptkamm sowie in Osttirol sind gegen Ende des Tages Wärmegewitter möglich. Morgen Mittwoch ist dann Schluss damit. Eine Kaltfront überquert uns mit kräftigen Regenschauern und Abkühlung. Morgen Nachmittag haben wir im Inntal nur mehr 18 Grad. Am Donnerstag und Freitag, die beide Tage verlaufen eher wechselhaft mit Höchstwerten um die 20 Grad. Also mit Hochsommer ist Schluss.
0: Berichte Susi Lentner um 4 Minuten nach 8:30.
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0: Xanadu, Olivia Newton-John und das Electric Light Orchestra in 8:45 bereits. Und der will aufs Podest, der Felix Gall, so wie der strampelt. Ab heute geht die Vuelta, die Spanien-Rundfahrt, in die finale, entscheidende Phase. Nach 15 von insgesamt 21 Etappen liegt der Osttiroler Felix Gall auf dem hervorragenden, ich betone hervorragenden, zweiten Platz. Norbert Belliner, was ist da los?
1: Felix Galls Vorsprung auf den Slowenen Primož Roglič beträgt gerade einmal 4 Sekunden. Sein Rückstand auf den Spanier Enrique

0: maß 2 Minuten und 6 Sekunden. Vorentscheidend könnte in dieser Woche das Zeitfahren am Donnerstag sein, in dem Gall und auch Maas einige Zeit auf Spezialist Roglic verlieren werden.
1: Mir war es wichtig, dass sie da noch hinten noch ein bisschen an Puffer mir aufbauen habe können. Jetzt mal der zweite Zwischenrang ist natürlich auch ja, schön, aber ja, erwarten wir, dass ich dann den an den Primoz verliere und dann müssen wir schauen. Ist die Frage dann, ja, was noch passiert? Ich meine, wir haben noch eine ganze Woche vor uns.
0: Auf den beiden schweren Bergetappen am Freitag und am Samstag können Gall und Maas ihrerseits wieder hoffen, Zeit auf Roglic gut zu machen.
1: Aber ich würde schon auch sagen, erfahrungsgemäß, ich weiß nicht, wie angriffslustig dann die Fahrer sind oder auch bereit sind, da noch Risiko einzugehen. Und ich würde sagen, erfahrungsgemäß ist dann, wird es zum Schluss in der dritten Woche und dann vor allem auch der eigentlich letzten oder die wirklich letzte schwere Etappe, dass es dann eher darum geht zu verteidigen.
0: Bei der heutigen hügeligen 16. Etappe ist keine Veränderung im Gesamtklassement zu erwarten.
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2: Und jetzt hören Sie mal diesen Liedanfang. Yeah. Die Eurythmics sind das, Roberta.
3: Ein Song mit einem Yeah, das gute Laune macht.
2: 2, 3. Yeah. Da gibt's noch andere Beispiele,
3: ein
2: oder?
3: Ein Klassiker natürlich, Falco. Fast Katrina and the Waves.
2: Ein richtiger Freudenjuchzer ist es, oder?
3: Der Michael Jackson dagegen, dem tut immer irgendwas weh. 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
4: Juhu!
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2: Am Mikrofon Martina Kofler. Eines von 5 Kindern mit Zugang zum Internet hat schon einmal sexuelle Ausbeutung oder Missbrauch mittels digitaler Technologien erlebt. Das zeigt eine neue Erhebung des UNO-Kinderhilfswerks UNICEF in 21 Ländern. Maximilian Handl vom ORF-Verifikationsteam de facto. Was ist den Kindern passiert?
3: Die Kinder sind online sexuell belästigt oder erpresst worden. Nacktbilder von ihnen sind ohne ihre Zustimmung verbreitet worden. Die Täter sind oft keine Fremden aus dem Internet, wie mir Christoph Jünger von UNICEF Österreich gesagt hat.
4: Also fast 60% von allen Täterinnen bzw. Tätern sind den Kindern und Jugendlichen bekannt. Und das war sehr, sehr überraschend.
2: Sind denn auch Kinder in Österreich betroffen?
3: Auch wenn die Umfrage nicht in Österreich durchgeführt worden ist, ist sich UNICEF sicher, dass es hier ähnlich ausfällt. Auch weil UNICEF früher schon Umfragen hier durchgeführt hat. Christoph Jünger hat eine klare Botschaft an betroffene Kinder.
4: Es ist okay, ihr seid okay. Redet mit jemandem, dem ihr vertraut, über das, was euch passiert ist und schweigt nicht.
3: Also für Eltern gilt, vielleicht Kinder auch einfach mal direkt auf ihre Online-Welt ansprechen, damit sie wissen, dass sie darüber sprechen können.
2: Berichtet Maximilian Handl. Im Zollstreit mit den USA sind jetzt die Vergeltungszölle Kanadas in Kraft getreten, auf mehrere US-Produkte in Höhe von bis zu 50%. Verhandlungen mit der Trump-Regierung hatten zuvor keine Einigung gebracht. Von einem Hund schwer verletzt und dann auch noch auf den Kosten sitzen bleiben. Genau das ist einer 88-jährigen Gmundnerin passiert, weil die Besitzerin des Hundes keine Haftpflichtversicherung hatte. Robert Fürst berichtet.
5: Bei der Anmeldung eines Hundes muss in Oberösterreich eine Haftpflichtversicherung nachgewiesen werden. Ob sie danach weiter besteht, wird aber nicht automatisch kontrolliert. Genau das ist die Schwachstelle. Nach dem Angriff auf die 88-Jährige stellt sich heraus, die Halterin hat keine gültige Versicherung mehr. Dem Opfer bleiben damit rund 4.000 Euro Behandlungskosten. Dazu kommen mögliche Ansprüche auf Schmerzensgeld. Die Stadt Gmunden hat ein Verfahren eingeleitet. SPÖ-Tierschutzlandesrat Martin Winkler bestätigt die Lücke. Nach der laufenden Evaluierung des Hundehaltegesetzes sollen weitere Schritte geprüft werden.
2: Endstation im Achtelfinale hieß es gestern für Anastasia Potapova bei den Tennis US Open. Für Österreichs Nummer 1 setzte es eine bittere Niederlage gegen die Russin Mira Andreeva.
6: Ja, da ist die Überraschung eigentlich in der New Yorker Luft gelegen. Die 25-Jährige hat den ersten Satz gewonnen, bevor sie auf die Verliererstraße abgebogen ist. Mit einem bitteren Ende im dritten Satz hat sich Potapova nämlich eine Knieverletzung zugezogen. Sie hat zwar weitergespielt, danach aber keinen Punkt mehr gemacht und 3-6 verloren. Potapova hat sich danach auch für die Medienrunde entschuldigen lassen. Ob aus Enttäuschung oder wegen der Verletzung, weiß man nicht wirklich. Am Platz hat es jedenfalls viele Tränen gegeben und aufmunternde Worte ihrer Gegnerin und Freundin.
7: She's my good friend. And seeing her fall like this, it's not easy. I'm sure that she's gonna come back even stronger.
6: Die genaue Diagnose ist noch ausständig. Das finanzielle Trostpflaster für Potapova sind knapp 500.000 Euro am Preisgeld.
2: Gerhard Prohaska hat berichtet. Das waren die Nachrichten mit Martina Kofler.
8: Heute bläst leichter Föhn in Nordtirol. Es ziehen Wolken durch, auch Quellwolken entstehen, aber trotzdem, die Sonne wird bis zum Nachmittag zu sehen sein. Wahrscheinlich erleben wir heute auch ein letztes Mal Hochsommertemperaturen bis 32 Grad. In den Bergen im Oberland und in Osttirol können wir dann am Abend mit Gewittern rechnen. Schauen wir auf die Temperaturen im Augenblick bei uns im Land. Wir haben in Kufstein jetzt zum Beispiel 14 Grad, in Viergen 12, Lienz 13, Reute und Innsbruck und Landeck 15 Grad und in Meierhofen sind es 13 Grad. Und wir sind sicher unterwegs mit dem Radio Tirol Verkehrsservice. Ich sehe viele grüne Schlangen auf deiner Karte, Claudia Zimmermann, aber auch ein bisschen was Rotes ist dabei. Schieß los.
9: Ja, soweit schaut es eigentlich ganz gut aus auf Tirolstraßen. Allerdings im Innsbrucker Stadtgebiet am Südring, da gibt es kurze Verzögerungen. Gute Fahrt.
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8: Frisch in den Tag mit Sounds, die uns gute Laune-Momente schenken. Gleich so ein Moment in Ihrem Frühstücksradio. Cola und Schnute mit Fliegen, Musik aus Tirol, gleich zu hören bei uns. Und außerdem gibt's gleich Popmusik aus den 80ern auf die Ohren. Ein Riesenkracher, ein großer Hit von Alphaville. Und jetzt sofort Ohren auf für Adriano Celentano und Azzurro.
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8: Jawohl.

0: Popmusik aus Deutschland, Alpha Will mit Big in Japan. In 4 Minuten, Viertel nach 9.
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0: So geht's oft zu in der Schule, wenn die Schülerinnen und Schüler motiviert sind.
5: Ich weiß es.
0: Mit großen Schritten nähern wir uns den letzten Ferientagen und dann vor allem dem neuen Schuljahr. Und da täte so ein Einkaufsgutschein sicher nicht schaden, um sich da mit Hefteln, mit den Stiften, mit den neuen Geodreiecken, weil die Ecken immer abbrechen. Was machen die eigentlich immer mit den Geodreiecken? Ja, um sich damit einzudecken, Roberta.
6: Die Mamas, Papas, Omas und Opas können jetzt beweisen, dass auch bei ihnen viel aus der Schulzeit hängen geblieben ist im Hirn. Wir stellen gleich 5 Fragen auf Volksschulniveau, wohlgemerkt, und die werden reich entlohnt.
0: Ja, aber es ist erstaunlich, was die Volksschülerinnen und Volksschüler alles so wissen.
6: Total.
0: Für jede richtige Antwort gibt es dann von uns 20 Euro Einkaufsgutschein. Insgesamt haben wir 5 Fragen, 30 Sekunden Zeit, 100 Euro kann man insgesamt erspielen bei uns. Das sind eigentlich die Regeln, oder?
6: 3, 2, 1. Die Leitungen sind offen. Anrufen.
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0: Feste Tiroler sein das. Cola und Schnute fliegen. Es ist 8:45 vorbei.
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0: Ja, und testen möchte sich der Franz aus Innsbruck. Hallo, schönen guten Morgen.
3: Hallo, schönen guten Morgen.
0: Der Franz ist daheim und hätte gerne ein paar Einkaufsgutscheine. Wäre ja nicht schlecht, gell?
3: Wenn möglich, ja, gerne. Okay.
0: Haben wir das Radio im Hintergrund sehr laut laufen? Kann das sein? Wir haben ganz leicht. Wir sind so am Rande, am Kipppunkt, sagt man heutzutage, der Rückkopplung. Entweder weiter weg vom Radio oder abschalten.
3: Moment, aber ich schalte das an, ja.
0: Das ist super. Ja. Ich weiß schon, die Frau sitzt irgendwo im Hintergrund und möchte mitraten.
3: Aber jetzt müsste es gehen.
0: Jetzt klingt es ein bisschen besser, Franz. Super. Sie kriegen jetzt 5 Fragen. Wenn Sie da eine nicht beantworten können, dann sagen Sie bitte einfach weiter. Ja, dann kommt die Frage am Schluss noch einmal, wenn es sich zeitlich ausgeht, weil wir haben 30 Sekunden. Für jede richtige Antwort gibt es 20 Euro. Und ja, die Roberta passt auf. Mhm. Die Zeit läuft, sobald wir die Schulglocke läuten hören.
3: Ah, ja.
0: Okay. Gut. So, Roberta, setz deine Lehrerinnenbrille auf, bitte. Ja.
4: Jetzt geht's los.
0: Spitz die Ohren, du bist die Schiedsrichterin.
4: Jawohl.
0: Franz, es geht los.
3: Okay, gut.
0: 5 Fragen.
3: Ja.
0: Welcher Fluss mit L ist der zweitlängste Fluss in Tirol?
3: Lech.
0: 5 + 5 + 2 - 1 ist?
3: 5 + 5 + 2 = 11.
0: Wie viele Beine hat eine Spinne?
3: 6.
0: Welches Wort reimt sich auf Haus?
3: Raus oder Laus oder Maus.
0: Wo wurde Andreas Hofer hingerichtet?
3: In Mantua.
0: Ja, das ist aber...
4: Bravo!
0: Relativ fantastisch. Roberta, wie schaut dein Resümee aus?
4: Ja, relativ fantastisch. Ich würde sagen, Note gut. Eine Frage hat nicht ganz gestimmt. Eine Spinne hat 8 Beine, Franz.
3: Ach, Gott,
4: 2
3: ja,
4: mehr,
3: ja.
4: Aber macht gar nichts. 80 Euro sind's.
0: Ja, super, da gratulieren wir.
3: Danke, danke.
0: Da gratulieren wir. Und die Frau hat das 11 früher gehabt als Sie. Kann das sein?
3: Ja.
0: Liebe Grüße auch an die Frau. Ja?
3: Okay. Ja, vielen Dank. Ja.
0: Schönen Tag. Danke fürs Mitspielen.
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2: Kurz und bündig, von Tirol Straßen werden uns keine längeren Wartezeiten gemeldet. Gute Fahrt.
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4: Um 9.30 Uhr mit Robert Schuler einen schönen Vormittag. Die Tiroler Kinobetreiber verspüren heuer deutlichen Rückenwind. Sie konnten bis Ende August ein deutliches Besucherplus verzeichnen. Dafür verantwortlich vor allem drei Blockbuster, die alleine fast ein Viertel aller Eintritte bei den großen Tiroler Kinos verbuchen konnten. Diana Feudl mit den Einzelheiten.
5: Fast 540.000 Besucher konnten die sechs größten Tiroler Kinos heuer bis Ende August verzeichnen. Das sind rund 48.000 Kinobesucher mehr als in den ersten 8 Monaten des Vorjahres. Ein Plus von knapp 10%. Die sechs größten Tiroler Unternehmen decken mehr als 80% des Kinogeschäfts ab. Dazu gehören das Metropol und das Cineplex in Innsbruck, das Cineplex Wörgl, das Funplex in Kufstein, das Kino im FMZ Imst und das Filmtheater Kitzbühel. Die positive Entwicklung heuer zeige, dass die Menschen nach wie vor Lust auf Filme hätten und auch das gemeinsame Kinoerlebnis gefragt sei. Besonders zugkräftig waren heuer der Super Mario Galaxy Film, der aktuelle Spider-Man-Streifen sowie die Odyssee. Mit dem Kinofest am kommenden Wochenende will die Branche diesen Rückenwind noch verstärken.
4: Bei einem Sturz über einen Randstein ist gestern Nachmittag ein 32-jähriger E-Scooter-Fahrer in Innsbruck im Bereich der Grasmeierstraße verletzt worden. Der Mann kam aus unbekannter Ursache von der Fahrbahn ab und stürzte. Er musste von der Rettung in die Klinik Innsbruck gebracht werden. Und in Schönberg haben gestern Nachmittag Polizeibeamte einen Raser gestoppt, der mit weit überhöhter Geschwindigkeit auf der Brenner Bundesstraße unterwegs war. Der 60-jährige Deutsche fuhr trotz 50 km/h-Beschränkung mit 117 km/h. Den Führerschein ist der Mann jetzt los und eine Anzeige folgt.
1: Heute bläst ganz leicht der Föhn in Nordtirol, es ziehen Wolken durch, auch Quellwolken werden entstehen und trotzdem die Sonne wird bis zum Nachmittag immer zu sehen sein. Wahrscheinlich erleben wir auch heute noch ein letztes Mal Hochsommertemperaturen bis zu 32 Grad. In den Bergen im Oberland und in Osttirol können wir am Abend mit Gewittern rechnen. Die Temperaturen im Augenblick jetzt direkt vor eurer Haustüre zum Beispiel, schauen wir nach Kufstein, 17 Grad hat es da schon, in Lien 16, 16 Grad auch in Reute und in Meierhofen, in Virgen 13 und 18 Grad schon in Landeck und in Innsbruck. Morgen dann erwischt uns eine Kaltfront, das Wetter stellt sich um, die Höchstwerte morgen nur noch 15 bis 20 Grad. Das ist Michael Jackson, das ist Radio Tirol. Guten Morgen am Dienstag.
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2: Und jetzt hauchen Sie mal diesen Liedanfang.
3: Yeah.
2: Die Eurythmics sind das, Roberta.
3: Ein Song mit einem Yeah, das gute Laune macht.
2: So, drei.
4: Yeah.
2: Da gibt's noch andere Beispiele,
3: ein
2: oder?
3: Ein Klassiker natürlich, Falco. Fast Katrina and the Waves.
2: Ein richtiger Freudenjuchzer ist es, oder?
3: Der Michael Jackson dagegen, dem tut immer irgendwas weh. Au!
2: Au! Er wird einem Urschrei in den Tag starten. Wie klingt denn eigentlich Ihr Urschrei? Ja, das ist einmal ein Schrei. So was Blödes.
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2: Mit Martina Kofler im Studio. Großbritannien will die Ukraine mit einem 117 Millionen Euro schweren Paket zur Luftabwehr unterstützen. Unter anderem sollen damit Patriot-Raketen finanziert werden, teilte die Regierung in London mit. In der Nacht hat es neue russische Luftangriffe auf die ukrainische Hauptstadt Kiew gegeben. Mindestens 2 Menschen sollen dabei getötet worden sein. Es gibt mindestens 7 Verletzte. Miriam Bella berichtet.
3: Es ist eine weitere Nacht, in der die Menschen in Kiew in U-Bahn-Stationen Schutz finden müssen. Mehrere Explosionen werden im Verlauf der Nacht in der ukrainischen Hauptstadt gemeldet. Wohnhäuser und eine Schule werden laut lokalen Medienberichten von herabfallenden Trümmern getroffen. Es sind die ersten Angriffe seit dem Wochenende. Am Samstag und Sonntag hatten die Chefvermittler von US-Präsident Donald Trump zuerst Moskau und dann erstmals auch Kiew besucht. Der US-Sondergesandte Steve Witkoff hat die Gespräche als erfolgreich bezeichnet. Auch der ukrainische Präsident Volodymyr Zelensky hat danach Hoffnung auf ein mögliches Fenster für Friedensverhandlungen noch vor dem Winter geäußert.
2: Österreichs 15- und 16-jährige Schülerinnen und Schüler tun sich beim Lesen und in Mathematik weiter schwer. Das ist das Ergebnis der vor kurzem veröffentlichten aktuellen PISA-Studie. Hauptfokus der Studie waren diesmal die Naturwissenschaften. Hier holten die österreichischen Schüler gegenüber dem letzten Test vor 3 Jahren leicht auf und lagen über dem OECD-Durchschnitt. Am besten schnitten OECD-weit wie üblich Südkorea und Japan ab. In Europa erreichten Estland und Irland die besten Werte. Fast zeitgleich mit dem Schulbeginn sind in einigen Bundesländern die Tickets für öffentliche Verkehrsmittel gestiegen. Der Verkehrsverbund Ostregion hat mit 1. September unter anderem die Preise fürs Klimaticket erhöht. Mehr von Vanessa Gruber.
4: Für das Klimaticket für Wien, Niederösterreich und das Burgenland fallen seit September bis zu 19 Euro mehr pro Jahr an. Die Erhöhungen begründet der Verkehrsverbund Ostregion mit steigenden Energie- und Betriebskosten. Dafür hätten Fahrgäste grundsätzlich Verständnis, sagt Christian Grazer vom Verkehrsclub Österreich.
5: Wenn aber über einen kürzeren Zeitraum es häufige Preiserhöhungen gibt, dann besteht natürlich die Gefahr, dass sich einige denken, naja, der öffentliche Verkehr wird jetzt deutlich teurer.
4: Dann würden mehr Menschen mit dem Auto fahren. Leistbare Preise seien deshalb wichtig, damit Fahrgäste öffentliche Verkehrsmittel weiterhin nutzen. Zusätzlich müsse das Angebot in ländlichen Regionen ausgebaut werden. Dadurch würden sich Schadstoffemissionen verringern und die Klimaziele erreichen lassen.
2: Rund um den Fakersee startet heute das diesjährige Harley-Davidson-Treffen. Es gilt als das größte Harley-Motorrad-Treffen Europas. Dabei werden rund 100.000 Besucher in Kärnten erwartet. Das waren die Nachrichten mit Martina Kofler. Und jetzt das Wetter.
6: Hochsommerlich wird der heutige Nachmittag im ganzen Land mit viel Sonne und Höchstwerten um die 30 Grad. Bis zu 34 Grad werden es sogar im Osten. Der Nebel in Unterkärnten lichtet sich noch im Laufe des Vormittags. Am Nachmittag bilden sich ein paar Quellwolken über den Bergen. Kurz regnen kann es, wenn überhaupt nur ganz vereinzelt zwischen den Stubaier Alpen, den Lienzer Dolomiten und den Schladminger Tauern. Der Mittwoch bringt Abkühlung von Westen her mit Schauern und Gewittern. In Vorarlberg schon von der Früh weg, ganz im Osten wird es vor den Schauern noch einmal sonnig und heiß. So viel zum Wetter von Daniel Stanker.
7: Wir schauen auf Tirol Straßen, das ist der Radio Tirol Verkehrsservice. Da sind Sie momentan im ganzen Land störungsfrei unterwegs an diesem Dienstagvormittag. Ich wünsche gute und sichere Fahrt.
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8: Hallo Markus!
7: Ja, grüß euch! So viele nette Kinder sind schon da bei uns hier im Tiroler Turnier-Tanzclub Gold-Weiß. Die Jasmin und die Katharina sind bei mir und die werden uns heute ein bisschen vortanzen in den nächsten 4 Stunden. Was ist für dich das Tolle am Tanzen? Was macht so viel Spaß?
8: Einfach die Gemeinschaft und das Zusammensein mit anderen Kindern.
7: Gar nichts tanzen?
8: Doch auch, aber natürlich auch andere Dinge.
7: Okay, das ist nett. Man sieht da schon viele herumschwirren und die begrüßen sich immer sehr freundlich und euphorisch. Was hat dich so fasziniert am Tanz?
9: Also ich finde einfach, wenn man tanzt, dann vergisst man irgendwie die Schule und so. Und dann kann man einfach, das macht einfach so viel Spaß, dass man alles vergisst.
7: Oh, man lernt nie aus. Man vergisst die Schule und so. Was für ein Einstieg in diesen Vormittag. Wunderbar. Es ist der Dienstagvormittag. Wir sind bis 14 Uhr hier für Sie. Sie können spontan vorbeikommen. An der Hallerstraße ist das gelegen, da wo die BP-Tankstelle ist. Nicht leicht zu finden, aber wir haben einen schönen Flag aufgestellt. Die Patricia schaut herüber. Man findet uns. Es sind unsere Praktikanten auch draußen. Würde mich freuen, wenn Sie vorbeischauen. Bis 14 Uhr ist heute Tanz angesagt bei der Sommerfrische.
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0: Stichwort schönes Mädel, wie eben gehört, da sind schon viele auf der Tanzfläche, elegante junge Damen, ein bisschen ältere Damen sind auch schon da. Und für mich stellt sich die Frage nach der ersten Vorführung hier bei uns, heute bei der Sommerfrische beim Turniertanzclub Goldweiß. Der Lukas Steinecker ist bei mir, kann jeder tanzen lernen?
1: Definitiv.
0: Ehrlich, ich auch?
1: Auf jeden Fall.
0: Okay, dann haben wir noch eine Chance. Lukas Steinecker ist der Hausherr hier. Wie bist du zum Tanz gekommen ursprünglich?
1: Ganz ursprünglich, weil sowohl mir als auch meinen Geschwistern die Kinderdisco im Sommerurlaub so gut gefallen hat.
0: Ja.
1: Dann haben wir zurück in der Heimat weitergetanzt und sind alle drei hängen geblieben.
0: Wunderbar. Und aus der Kinderdisco wurde hier ein schöner Tanzclub, da, wo wir heute zu Gast sein dürfen, noch bis 14 Uhr. Ihr setzt sehr viele Schwerpunkte auch auf die Kinder. Man merkt es auch, sehr viele ganz junge Kids sind da, also Jugendliche. Und die haben alle offensichtlich, wie auch vorhin schon gehört, viel Spaß und Begeisterung am Tanz.
1: Ganz genau, bei uns geht es aktuell mit 6 Jahren los. Am Anfang natürlich erst einmal Gruppentänze, Partnerspiele, wo dann einmal so ein Cha-Cha-Cha oder ein Walzer untergebracht ist. Und dann aber schon so ein bisschen mit dem Hintergedanken, na, wer hat denn ein bisschen einen Ehrgeiz und wer möchte auch mal den Turniersport ausprobieren. In allen Altersgruppen gilt bei uns, wer Turniertanzen will, kann das, soll das, wird gefördert, aber es muss niemand.
0: Ab welchem Alter beginnt Turniertanz?
1: Die jüngste Altersgruppe, die es auch international gibt, ist die Altersgruppe unter 9 Jahren. Also wie in jeder anderen Sportart eigentlich auch. Ja, genau. Und dann geht es, auch eine Besonderheit des Tanzsports, bis ins hohe Alter. Es gibt auch international die Altersgruppe über 75 mit Weltmeisterschaften. Also tatsächlich Open End.
0: Deine Mutter, die wir dann später hören, die ist auch hier involviert. Das ist ein sehr familiärer Betrieb, auch wenn man so möchte. Wir sind sehr angenehm empfangen worden hier, stehen quasi neben dem Buffet und da ist die große Tanzfläche. Was kommt denn am besten an bei den Besucherinnen und Besuchern bzw. den Vereinsmitgliedern? Was wird am meisten, am häufigsten getanzt?
1: Boah, was wird am häufigsten getanzt? In Österreich natürlich Wiener Walzer. Wobei das vielleicht so ist, dass die Trainer möchten, dass die Paare und die Tänzerinnen und Tänzer das viel tanzen und trainieren. Und natürlich Dauerbrenner Cha-Cha-Cha.
0: Ist Tanz Sport oder Freude? Oder ist mehr Freude als Sport? Wie würdest du das einschätzen?
1: Wenn du die Frage noch einmal stellst, machst du da herinnen irgendwie unbeliebt. Aber nein, natürlich ist Tanzen Sport. Und wenn man es als Wettkampf betreibt, ist es auch wirklich Leistungssport. Es gibt auf den internationalen Turnieren der WTSF Dopingkontrollen, weil auch IOC-Mitgliedschaft vorhanden ist. Also Tanzsport ist olympisch anerkannte Sportart. Natürlich, wenn wir jetzt mit den 6-Jährigen arbeiten und sie einmal zum Turniersport hinführen, reden wir jetzt noch nicht von Olympia. Ne? Aber kann alles werden.
0: Der Moderator muss ab und zu dumme Fragen stellen, dann kommen die besten Antworten. Danke, lieber Lukas, der muss schon wieder weiter sausen. Wir werden uns später noch einmal hören. Wir haben ein buntes Programm, wenn Sie vorbeischauen wollen. Mehrere Tanzshows in Vorbereitung. Momentan sind, würde ich mal sagen, knapp 20 Kinder, Jugendliche, Erwachsene auf der Tanzfläche. Was mir auffällt, da sind nur 1, 2 Männer, Burschen mit dabei. Also wenn Sie uns hören zu Hause bis 14 Uhr, besonders die Männer sind gefragt, kommen Sie doch mit Ihrer Partnerin und schauen Sie vorbei hier beim Turnier Tanzclub Goldweiß in Innsbruck.
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0: Bombastisch geht's in diesem Dienstagvormittag. Wir sind beim Radio Tirol Verkehrsservice. Schauen wir auf die Fernpaarstrecke zwischen Heiterwang und Wengle. Richtung Nassereit auch heute Probleme auf einer Baustelle. Aktuell 2 Kilometer Stau. Sie warten da rund 10 Minuten. Schauen wir weiter nach Bayern auf die Autobahn A93 in Richtung Kufstein zwischen Brandenburg und Kiefersfelden. Wegen Mäharbeiten ist da nur ein Fahrstreifen frei momentan. Sie brauchen da 10 Minuten länger. Ansonsten läuft, sollte Ihnen was auffallen, Stern 300. Das ist die Nummer hier zu uns in die Verkehrsregion. Redaktion. Gleich 10.30 Uhr.
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2: Mit Robert Schuler einen schönen Vormittag. Aus Arzl im Pitztal wird ein Wolfsriss gemeldet. In einem kleinen Weiler oberhalb des Dorfes sind am Sonntag 6 gerissene Ziegen gefunden worden. Sie waren in unmittelbarer Nähe zu einem Bauernhof eingezäunt. Die Sorge in der Gemeinde sei nun groß, sagt Bürgermeister Josef Knabel.
3: Man muss sich das vorstellen, in der Früh, am Sonntag in der Früh, geht der Bauer mit seinen Kindern die Ziegen nur ein bisschen füttern, ein bisschen streicheln. Und um 12 Uhr vormittags kriegt er einen Anruf, dass die Tiere alle tot rumliegen. Teilweise hat er, glaube ich, eine Ziege komplett zerrissen. Ich meine, die andere hat er irrsinnig gesehen, die andere hat er einfach getötet. Das ist jetzt schon wirklich am helllichten Tag, wenn man sich das vorstellt, kommt bei schönstem Wetter, wo da Leute vorbeispazieren. Also da kann man sich natürlich schon vorstellen, dass da ein bisschen die Sorge und die Angst umgeht. Keine Frage, auch für die anderen Bauern.
2: Sagt der Bürgermeister von Arzl im Pitztal. Das Land hat mittlerweile bestätigt, dass am Sonntagabend in dem Bereich ein Wolf erlegt worden ist, dies ohne dass eine Abschussverordnung erlassen wurde. Nun wird geprüft, ob eine Entnahme des Wolfes wegen Gefahr im Verzug begründet war. Der Kadaver wurde mittlerweile von einem Amtstierarzt untersucht, auch DNA-Proben wurden entnommen. 2 Hubschrauber sind derzeit in Tristach wegen eines Waldbrandes angefordert worden. Die Libelle Tirol und Kärnten sind im Einsatz. Wanderer haben am Auerling eine Brandstelle gemeldet. Die Feuerwehren Tristach und Nikolsdorf sind im Einsatz. Noch allerdings ist das Ausmaß des Waldbrandes nicht klar. Beim gestrigen Gewitter im Lienzer Talboden dürfte ein Blitz eingeschlagen haben. Und bei einem Verkehrsunfall auf der Inntalautobahn sind heute kurz vor 4 Uhr früh 2 Menschen verletzt worden. Ein Österreicher war bei der Auffahrt Mils bei Imst auf die A12 Richtung Zams aufgefahren und im einspurigen Baustellenbereich mit dem Auto eines deutschen Ehepaares zusammengestoßen, das ebenfalls Richtung Oberland unterwegs war. Der Mann und die Frau wurden verletzt und mussten ins Krankenhaus gebracht werden. Der Österreicher blieb unverletzt. Die Autobahn war für die Dauer der Bergung zeitweise gesperrt.
0: Wir sind beim Radio Tirol Wetterservice, da machen wir eine letzte Runde. Hochsommer heute, länger sonnig, ziemlich warm dieser Dienstag. Es hat Höchsttemperaturen am Nachmittag von 27 bis 32 Grad. Morgen Mittwoch dreht es dann um, eine Kaltfront zieht auf. Die Sonne zeigt sich ja nur mehr stellenweise morgen im Unterland und in Osttirol. Und mit lebhaftem Nordwestwind gehen dann auch die Temperaturen zurück. Morgen Höchstwerte zwischen 17 und 23 Grad. Ja, wo man bei der Sommerfrische überlandet, ich schleiche mich gerade auf die Tanzfläche und bin bei der Sabine. Grüß dich.
4: Grüß dich.
0: Das schaut ja so gut aus, da bekomme ich richtig Lust zu tanzen. Wie alt sind denn die Jüngsten, die da herumhirschen?
4: Boah, die Jüngsten.
0: Sagen wir es hier mal, wie alt seid ihr?
5: Ich bin 11 Jahre.
0: 11 Jahre. Fragen wir mal die anderen zwei, wie alt seid ihr?
5: Ich bin 9. Ich bin auch 9.
0: Nein, und die schauen alle so elegant schon aus. Was ist denn schwierig oder das Schöne, hier mit den Kindern zu arbeiten, Sabine? Du bist ja selber Tanzlehrerin.
4: Ja, genau. Also das Schöne ist definitiv die Energie und die Freude, die alle mitbringen. Und das ist so, sie kommen rein und die wollen gleich schon was machen. Ja. Manchmal muss man die Energie dann auch zusammenhalten, aber das kriegt man schon hin. Und dann funktioniert es so gut, wie es jetzt geht.
0: Wunderbar. Wir schauen uns das an, lassen euch starten und hören uns dann später wieder. Wenn Sie auch vorbeikommen wollen und von der Sabine oder vom Lukas ein paar Tipps wollen, dann kommen Sie am Verkehr zum Tanzclub rot sage ich schon wieder, Gold-Weiß, ja, immer sage ich Rot-Weiß-Rot. Gold-Weiß hier in Innsbruck an der Hallerstraße. Bis 14 Uhr sind wir da für Sie mit der Radio Tirol Sommerfrische.
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1: Challenge. Ja, ja, jeden Tag haben wir da unsere Challenges und wenn ich auf die Tanzfläche schaue, dann drehe ich mich weg. Da war so viel Challenge für mich, schon bei den Kleinsten. Wenn ich nur zusehe, was man da alles lernen könnte, da haben wir heute einen großen Lernfaktor bis 14 Uhr. Jetzt haben wir eine kleine Runde hier versammelt, direkt am Buffet. Wir werden wunderbar bewirtet hier an der Hallerstraße. Falls Sie vorbeischauen wollen, bis 14 Uhr sind wir noch hier im Tanzsportzentrum. Wie heißt es denn hier?
2: Theresa.
3: Shaki.
4: Matthias.
5: Froni.
6: Birgit.
1: Wunderbare Runde. Ein Mann, quasi der Hahn im Korb, und sagt, er kommt nicht aus Tirol. Ich kann ja nicht mitraten bei der Postkarte. Von wo kommst du denn?
4: Aus dem nördlichen Nachbarland, aus Unterfranken, aus Schweinfurt.
1: Oh ja, dann kennst du dich schon ein bisschen aus in Tirol.
4: Das schon, ich wohne seit 18 Jahren hier.
1: Dann ist es auch gar keine Ausrede. Also, Susi und Siege schreiben uns immer Postkarten. Die sind im Sommer in Tirol unterwegs. Mal dort am Berg, mal dort im Tal, mal dort am See. Heute sind sie in einem See und ich möchte von euch wissen, welcher See das denn sein könnte. Also, Susi und Siege schreiben diese Postkarte. Sie schaut übrigens sehr schön aus, ist so bläulich umrandet, wie man diese alten Postkarten kennt. Die haben es, glaube ich, im Retro-Shop ausgegraben. Heute sind wir in einem türkisblauen Bergsee in Tirol. Das Wasser ist so klar, dass man bis auf den Grund schauen kann. Habt schon eine Idee?
2: Obernberger See.
1: Falsch, aber wir finden den See. Rund um uns erheben sich die Berge der Ammergauer Alpen. Sind wir woanders, gell? Es ist aber noch Tirol. Da warst du noch nie, gell?
2: Da klingelt nichts nach.
1: Schauen wir mal. Die Ammergauer Alpen. Und ganz in der Nähe liegen der Heiterwanger See und die Burgenwelt Ehrenberg bei Reute. Eine Idee?
7: Der Plansee?
1: Richtig! Wunderbar! Gratulation! Challenge geschafft!
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1: Mit Martina Kofler im Studio. Immer mehr junge Menschen in Österreich empfinden den eigenen Smartphone-Konsum als problematisch. Laut einer repräsentativen Umfrage des Beratungsunternehmens Deloitte wollen besonders die 14- bis 29-Jährigen ihr Handy weniger verwenden. Daniel Theisel mit den Details.
2: Ständige Erreichbarkeit und Druck, immer auf dem Laufenden zu bleiben. Das führt dazu, dass der Wunsch nach digitalen Auszeiten immer größer wird, sagt Gesundheitspsychologe Oliver Scheibenbogen.
3: Es geht halt darum, diese Angst, etwas zu verpassen, im Zaum zu halten und zu begrenzen. Momentan ist das so, dass das Handy und die Apps uns kontrollieren und wir müssen die Kontrolle wieder zurückgewinnen.
2: Zum Beispiel, indem man Social-Media-Apps vom Startbildschirm entfernt, fixe Handyzeiten definiert und Benachrichtigungen ausschaltet.
3: Wenn eine Benachrichtigung kommt, dann reagieren wir fast zwanghaft darauf und müssen sofort antworten, nachschauen und dergleichen. Wenn ich das aber nicht sehe, dann ist es wesentlich besser, es zu kontrollieren aus den Augen, aus dem Sinn.
2: Helfen kann auch das Tragen einer Armbanduhr. Dann schaue man wieder häufig aufs Handgelenk und etwas seltener auf das Smartphone.
1: Nach ihrem klaren Wahlsieg in Sachsen-Anhalt lotet die AfD Möglichkeiten zur Bildung einer Landesregierung aus und hat der bisher regierenden CDU Gespräche über eine Zusammenarbeit angeboten. Die sieht sich aber seit ihrem Wahldebakel in Opposition. In ganz Deutschland haben am Abend zehntausende Menschen gegen die AfD protestiert. Allein in Berlin kamen bei einer kurzfristig organisierten Kundgebung laut Veranstalter 14.000 Demonstranten zusammen. Chinas Exporte sind weiter gestiegen. Im August hat die zweitgrößte Volkswirtschaft der Welt um ein Viertel mehr Güter exportiert als noch im August des Vorjahres. Für größere Nachfrage dürfte dabei der KI-Boom sorgen. Mehr von Michael Fröschel.
4: Chinas Exportmotor brummt weiter. Die Ausfuhren sind im August laut Zollbehörde im Vergleich zum Vorjahresmonat um 25% gestiegen. China hat wieder mehr Autos, vor allem Elektroautos, und mehr Hightech-Güter wie Halbleiter für die künstliche Intelligenz in alle Welt geliefert. Damit stützt der Export das Wachstum der zweitgrößten Volkswirtschaft der Welt. Denn zu Hause schwächelt die Konsumnachfrage, die Immobilienkrise dauert an. Für die Handelspartner sind das aber eher alarmierende Zahlen, denn das Ungleichgewicht wächst. Nach Deutschland zum Beispiel exportierte die Volksrepublik im August um 10% mehr als im Vorjahr. Im Gegenzug sanken aber Chinas Importe aus Deutschland um ebenfalls 10%. In Europa dürften die Warnungen vor Chinas staatlich subventionierten Dumpingimporten und die Rufe nach protektionistischen Gegenmaßnahmen lauter werden.
1: Aus Frankreich wird wieder ein Kunstdiebstahl gemeldet. Aus dem Renoir-Museum in Cannes-sur-Mer an der französischen Riviera sind heute früh drei wertvolle Gemälde gestohlen worden. Laut Polizei sind die Diebe kurz vor 6 Uhr in das Museum eingedrungen und nahmen vier Gemälde mit. Auf der Flucht ließen sie später ein Bild fallen. Es läuft eine Großfahndung. Das waren die Nachrichten mit Martina Kofler. Und jetzt das Wetter.
5: Die Hochnebeldecke in Unterkärnten, speziell im Klagenfurter Becken, bricht jetzt mehr und mehr auf und somit wird es auch hier sommerlich. Verbreitet um die 30 Grad heiß wird es am Nachmittag bis zu 34 Grad im Nordosten. Morgen am Mittwoch zieht eine Kaltfront von Westen herein, in Vorarlberg und in Tirol teilweise schon in der Nacht auf morgen. Hier regnet und gewittert es häufig schon von der Früh weg. Nach Osten und Südosten hin bleibt es zum Teil noch lange sonnig und heiß. Die Höchstwerte liegen unter 20 Grad in Vorarlberg und über 30 Grad im östlichen Flachland. So viel zum Wetter von Daniel Stanker.
6: Wir begleiten Sie auf Tirolstraßen an diesem Dienstagvormittag. Schon einiges los. Zuerst auf die Fernpassstrecke zwischen Heiterwang und Wengle Richtung Nassereit. Da gibt es vor einer Baustelle 4 Kilometer Stau. Sie brauchen da 20 Minuten länger. Weiter auf die Lofrer Straße im Unterland zwischen Hallenstein und dem Kniepass. Wenn Sie da Richtung Salzburg unterwegs sind, vor einer Baustelle ebenfalls Stau. Sie stehen da rund eine Viertelstunde. Weiter nach Bayern auf die Autobahn A93 in Richtung Kufstein. Zwischen Brandenburg und Kiefersfelden wegen Mäharbeiten ist da nur ein Fahrstreifen frei. Sie benötigen da rund 10 Minuten länger. Wo auch immer Sie unterwegs sind, gute und sichere Fahrt.
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6: Da sind wir weiterhin hier beim großen Tanzclub Gold-Weiß in Innsbruck. Da ist viel los auf der Tanzfläche. Da wird geübt und was mir aufgefallen ist, beim Zillertaler Hochzeitsmarsch vorhin, da waren mehr Männer als üblich auf der Tanzfläche, interessanterweise. Also das auch ein Ansatz. Eine Dame ist bei mir, die schaut interessiert zu. Ich habe gehört, sie spekulieren damit, mal das Tanzbein zu schwingen?
8: Ja, das würde ich gerne tun.
6: Quasi als Anfängerin oder wie wollen Sie das anlegen?
8: Ja, so als leicht fortgeschrittene.
6: Oh, Sie sind noch beim Überlegen?
8: Ja, ich muss mal schauen, ob ich einen Partner finde.
6: Sie finden sicher an.
8: Ja, schauen wir mal. Muss ich mich erkundigen beim Lukas.
6: Gut, dann werden wir da mithelfen. Auch Sie können heute, wenn Sie vorbeischauen, hier bei uns bis 14 Uhr noch üben, einen Partner, eine Partnerin finden und dann vielleicht erstmals auch das Tanzbein schwingen oder schon als Fortgeschrittene hier ein bisschen was zum Besten geben. Die vielen Kinder, die da sind, die können es und die werden uns das zeigen bis 14 Uhr. Wir sind heute tänzerisch unterwegs bei der Radio Tirol Sommerfrische. Freue mich, wenn Sie vorbeischauen.
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0: Mit einem großen Hit von Rod Stewart geht's durch diesen Dienstagvormittag. Schön, dass Sie bei uns sind. Und wenn Sie wissen, wo richtig Tempo drin ist, wenn Sie das wissen wollen, dann kann ich Ihnen sagen, beim Turnier Tanzclub Gold-Weiß, da war gerade richtig Action auf der Tanzfläche. Jetzt gibt es eine kurze Pause, dass wir uns gut unterhalten können. Bei mir ist die Birgit Steinecker, ihres Zeichens Präsidentin des Tiroler Tanzsports, aber familiär hier natürlich sehr verhaftet. Quasi die ganze Familie tanzt bei dir.
1: Ja, alle drei Kinder haben turniermäßig getanzt, sind heute Tanzlehrer oder Tanztrainer.
0: Jetzt kommt die entscheidende Frage. Und du selbst tanzt, ja oder nein?
1: Ja, aber nicht sportmäßig. In Ermangelung eines sportbegeisterten Partners.
0: Das ist interessant nämlich. Aber der Tanzvirus hat dich absolut infiziert. Man sieht es auch mit voller Begeisterung hier dabei. Es wird applaudiert. Die Kinder sind aktiv. Alle sind irgendwie dem Tanzsport und diesem Virus verfallen.
1: Ja, das ist richtig. Meine Eltern haben früher Turnier getanzt in Vorarlberg. Ich hätte es gerne, es hat sich nie ergeben. Und ich habe es dann irgendwie an die Kinder weitergegeben und das hat funktioniert.
0: Wunderbar ist das. Eine schöne Geschichte. Der Tanzsport in Tirol, man kennt die großen Tanzschulen. Ich als Laie, der nicht damit verbunden ist, stelle mir die Frage, wie geht es dem Tanzsport? Geht es dem ähnlich wie anderen Sportarten, dass man wirklich auch kämpfen muss um den Nachwuchs? Oder ist genug Nachwuchs vorhanden?
1: Man muss schon kämpfen, man muss sich natürlich bemühen. Es könnte immer mehr sein. Hier im Club ist gerade sehr stark Fokus auf die Nachwuchsarbeit, also wirklich Kinder, Jugendliche, das funktioniert sehr gut. Die jungen Erwachsenen, da ist es noch etwas schwierig, da kann es mehr sein. In ganz Tirol, es können immer mehr Leute sich fürs Tanzen, für den Tanzsport natürlich begeistern, denn Sport heißt dann, wenn sie es machen wollen, auch Leistungssport mit mehrmaligem Training die Woche.
0: Und da müssen die Eltern dahinter stehen.
1: Beim Nachwuchs natürlich. Ohne elterliche Unterstützung läuft gar nichts. Das heißt, zum Training bringen, holen, später zu den Turnieren fahren, diverse Kleidungen, Trainerstunden zu finanzieren. Ohne Eltern geht's nicht, das ist klar.
0: Jetzt haben wir vorhin einen Tango gesehen. Ganz begeistert waren wir hier als Zuseher heraus. Ein 11-jähriger Bursch mit einem Mädel. Sie hat mir nicht gesagt, wie alt sie ist, aber ähnlich alt vermutlich. Da sieht man schon wirklich das Training und die Leistung dahinter in diesen jungen Jahren mit 11 Jahren. Ist schwierig, oder?
1: Ja, aber die Kinder sind sehr, sehr begeistert. Also die wollen auch trainieren. Ich kann mich auch an Veranstaltungen erinnern, da haben die zwar, ich weiß nicht wie viel, 18 Runden getanzt. Die waren nicht zum Umbringen, sind voll motiviert, fragen auch, dürfen wir wieder zu dem und dem Trainer dorthin fahren und das machen. Und so ist es eigentlich optimal, ja.
0: Das schaut so cool aus. Also wir waren wirklich baff heraus. Und wie wir das gesehen haben, wie sie über das Tanzparkett da schweben und es alles so mühelos aussieht und man weiß, wie schwierig das ist, wenn man selber tanzt oder sich sieht beim Tanzen oder bei den schlagsigen Bewegungen, wie auch immer. Wie schwierig ist es denn, einen richtigen Tanzpartner, die richtige Tanzpartnerin zu finden?
1: Das ist sicher nicht einfach. Optimal ist es natürlich interfamiliär, sei es bei den Kindern Geschwisterpaare, wobei auch das natürlich Konfliktpotenzial birgt. Das kann ich aus eigener Erfahrung erzählen. Wenn man sich dann beim Training nur fetzt und streitet, das geht mit Fremden in dem Sinn vielleicht ein bisschen leichter. Aber natürlich ist es fein, wenn es sei es Geschwister sind oder der Ehepartner, der private Partner, das erleichtert vieles.
0: Kann ich mir gut vorstellen, eine hochsensible Sache, wenn man da eng an eng gemeinsam trainiert und es haut nicht so hin. Sage danke für die Einladung auch, dass wir heute da sein dürfen. Es ist wirklich eine spannende Welt, die Sie auch noch erleben können, wenn Sie vorbeischauen. Sie haben keine Angst abschließend um den Tanzsport in Tirol, nehme ich an, so wie ich das hier sehe.
1: Nein, Angst habe ich keine. Das wäre doch zu viel. Also ich habe Hoffnung, dass viele Kinder, die wir heute sehen, in 2-3 Jahren wirklich im Sportbereich tätig sind und dass dann auch wieder was nachkommt.
0: Da bin ich mir auch sicher. Danke einstweilen. Wir sind bis 14 Uhr hier beim Tiroler Turnier Tanzclub Gold-Weiß. Der erste Tiroler Turnier Tanzclub übrigens. Und da können Sie auch einmal das Tanzbein schwingen, so Sie es noch nie getan haben. Auch da gibt es viel Verständnis hier, das habe ich schon gespürt. Das ist die Radio Tirol Sommerfrische.
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0: Wir schauen auf Tirolstraßen im Radio Tirol. Verkehrsservice hat zuerst auf die Fernpassstrecke zwischen Heiterwang und Wengle Richtung Nassereiter. Gibt es von der Baustelle 5 Kilometer Stau. Sie brauchen da eine halbe Stunde länger. Weiter ins Unterland auf die Loferer Straße zwischen Hallenstein und dem Kniepass Richtung Salzburg. Ebenfalls eine Baustelle, die da für Behinderungen sorgt. 3 Kilometer Stau, 25 Minuten länger. Und weiter noch nach Bayern auf die A93 in Richtung Kufstein zwischen Brandenburg und Kiefersfelden. Wegen Mäharbeiten ist da nur ein Fahrstreifen frei momentan. Sie benötigen da rund 10 Minuten länger. Wo auch immer Sie unterwegs sind im Land, ich wünsche gute und sichere Fahrt. Es ist 11.30 Uhr.
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2: Im Studio ist Robert Schuler. Breit gefächerte Informationen zum Thema Zivilschutz sind jetzt in einer neuen App, also einer Anwendung für Smartphone, gebündelt. Das bundesweite Angebot soll mehr spezifische Auskünfte für einzelne Regionen oder Personengruppen im Katastrophenfall bieten. Das Programm des Zivilschutzverbandes soll auch die bisherige Zivilschutz Tirol App ersetzen, Klaus Schönherr berichtet.
3: Ziva heißt die neue App, die jetzt für die verschiedenen Smartphone-Plattformen geladen werden kann. Wer aktuell reinschaut, sieht Vorsorgehinweise für Großereignisse, vom Hagel bis hin zum Blackout, also einem großflächigen Stromausfall. Das System ist aber auch mit den AT-Alert und Wetterwarnungen verknüpft. Für einzelne Notfälle gibt es schließlich einen eigenen Menüpunkt, in dem dann spezifische Informationen abgerufen werden können. Weil schon klar war, dass ein bundesweites Angebot komme, sei zuletzt auch die Zivilschutz Tirol App nicht mehr weiter ausgebaut worden, sagt Elmar Rizzoli vom Zentrum für Krisen- und Katastrophenmanagement. Das Angebot wird demnach in der neuen kostenlosen Ziva App umfassend erweitert.
2: 7 Alpinunfälle mit Spaltenstürzen auf Gletschern waren heuer im Sommer bisher in Tirol zu verzeichnen, mehr als im langjährigen Durchschnitt. Durch lange Schönwetterphasen sind heuer besonders viele Alpinisten auf Hochtouren unterwegs, sieht das Kuratorium für alpine Sicherheit einen Grund für die Zunahme bei Spaltenstürzen. Aber auch viele Schneebrücken werden durch Hitze und wenig Niederschlag dünner, sagt Manuel Reindl vom Alpenverein.
4: Wenn wir jetzt so auf den Sommer zurückschauen, dann haben wir über ganz lange Zeiträume die 0-Grad-Grenze über 4000 Meter gehabt und das setzt den Gletscher und die Schneebrücken, die über Gletscherspalten führen, natürlich schon erheblich zu. Ja, das kann man schon so sagen. Und normalerweise gehen die vorhandenen Spuren auch über diese Schneebrücke und irgendwann ist die Schneebrücke halt zu dünn und bricht. Jetzt kann es natürlich passieren, dass ich links und rechts ein gutes Gelände hätte, wo ich dieser Schneebrücke ausweichen könnte. Das heißt, nicht immer den vorhandenen Spuren einfach blindlings nachzulaufen.
2: Rät der Bergsportexperte des Alpenvereins. Und bei einem Sturz über einen Randstein ist gestern Nachmittag ein 32-jähriger E-Scooter-Fahrer in Innsbruck im Bereich der Grasmeierstraße verletzt worden. Der Mann kam aus unbekannter Ursache von der Fahrbahn ab und stürzte. Er musste verletzt von der Rettung in die Klinik Innsbruck gebracht werden.
0: Wir sind beim Radio Tirol Wetterservice. Länger sonnig heute und ziemlich warm für diese Jahreszeit. Also heiß, muss man ehrlicherweise sagen. 27 bis 32 Grad am Nachmittag. Es ändert sich morgen am Mittwoch. Da kommt eine Kaltfront. Die Sonne zeigt sich nur noch anfangs und da im Unterland und in Osttirol. Und mit lebhaftem Nordwestwind und Regenschauern gehen die Temperaturen morgen zurück. Da gibt es nur mehr 17 bis 23 Grad. Jetzt stehe ich bei der Sophia. Du gehörst nicht mehr zu den Kindern, so viel darf ich verraten, aber du bist eine leidenschaftliche Tänzerin. Warum?
5: Warum? Mir macht es einfach Spaß. Es ist ein schöner Sport, ein toller Sport, ein gesunder Sport vor allen Dingen, was viele nicht bedenken. Man hat nicht nur für den Körper, sondern auch für den Geist, für bis bei Kindern ist überhaupt ein soziales Lernen. Und es ist so umfangreich und man kann es in jedem Alter machen und auch wenn man ein bisschen bewegungseingeschränkt ist, kann man auch tanzen. Jeder, der gehen kann, kann auch tanzen.
0: Wunderbar, man merkt eine Begeisterung. Könntest du jetzt noch, glaube ich, eine halbe Stunde erzählen. Ich bin auch ein bisschen bewegungseingeschränkt, zumindest beim Tanzen. Du hast mir erzählt, man könnte durchaus auch anfangen und muss nicht sozusagen den Kurs belegen, jetzt immer, keine Ahnung, eine Woche lang oder immer Montag, sondern es geht auch so schleichend, dass man zum Tänzer wird. Wie funktioniert das?
5: Ja, wir haben zum Beispiel für Einsteiger oder Wiedereinsteiger am Sonntagabend einen Kurs und da ist es so, dass man sich einmal das erste Monat mal schnuppern kann und dann wenn man Spaß dran hat und ausprobiert hat, man kann verschiedene Sachen ausprobieren, dann nimmt man eine Mitgliedschaft und ist einfach wie beim anderen Sportclub Mitglied und braucht nicht immer einen Block machen und hoffentlich geht der nächste Block raus.
0: Wenn das Tanzbein juckt, dann gehe ich einfach in die Tanzschule.
5: Ja, und dann ist es bei uns auch so im Club, wenn man jetzt meint, ich muss ja das üben auch einmal, dann kriegt man bei uns einen Zugang rund um die Uhr im Saal. Und wir haben einen wunderbaren Saal, einen wunderbaren Boden.
0: Das heißt, ich könnte mich nächtens um 3 Uhr reinschleichen, niemand sieht mich und eine Stunde üben.
5: Nicht, ja, genau. Da kannst du da üben.
0: Das. Ich denke einmal nach drüber. Das ist ein guter Einstieg in meine Tänzerkarriere. Wenn Sie mich begleiten wollen zu Hause, dann kommen Sie vorbei. Bis 14 Uhr sind wir noch da. Wo sieht man dich, Sophie, als nächstes im Einsatz?
5: Es ist in Kufstein, die Landesmeisterschaft. Und wir tanzen Senioren. Senioren 4 und freuen wir uns schon drauf.
0: Sieg?
5: Oh.
0: Jetzt komm.
5: Sicher.
0: Sicher, also, Sie, Sophia, wir gewinnen in Kufstein, das haben Sie jetzt gehört, am kommenden Wochenende. Vielleicht schauen Sie da vorbei, wenn Sie tanzbegeistert sind. Wir sind heute unfassbar tanzbegeistert, noch bis 14 Uhr.
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0: zig Tänzerinnen und Tänzern. Macht euch einmal bemerkbar, alle. Mamma mia. Ja, so schnell geht's. Man steht auf der Tanzfläche, muss ja gar nicht tanzen. Wir suchen jetzt in unserer Challenge wie immer eine bekannte Tiroler Persönlichkeit, eine Dame, einen Mann. Und ihr habt 10-mal die Möglichkeit zu fragen, wer es sein könnte. Ich würde sagen, bevor ich jetzt alle vorstelle, das dauert nämlich ein bisschen, fangen wir einfach an. Wen suchen wir?
1: Ich darf eine Frage. Ja. Ist es ein männlicher?
0: Es ist ein Mann, richtig.
2: Ist ein Profitänzer?
0: Leider kein Tänzer, tut mir leid. Er tanzt über ein anderes Feld. Zweimal haben wir schon.
1: Fußball.
0: Wir sind beim Fußball. Wer könnte das sein, den wir suchen? Einen bekannten Tiroler Fußballer. Die Damen drängen sich vor. Was sind denn die Burschen?
3: Spielt er für Österreich, Wien?
0: Richtig. Dreimal. Ach, da, ja, ja.
3: Spielt er für Wacker?
0: Nein, er spielt woanders.
4: WSG?
0: Auch nein, er spielt im Ausland, so viel sei verraten. Fünfmal haben wir es jetzt schon versucht. Spielt im Nationalteam, so viele sind ja gar nicht unterwegs aus Tirol. Wer könnte denn das sein? Schauen wir mal, ich gehe da im Kreis. Jetzt bin ich natürlich bei den Tänzerinnen und Tänzern zu Hause, gell? Die kennen andere Leute, die kennen nicht die Fußballer. Aber da kommen schon ein paar Ideen.
5: Spielt er in Deutschland?
0: Richtig, ja.
5: Spielt er bei FC Bayern München?
0: Nein. Jetzt haben wir, glaube ich, noch dreimal die Möglichkeit. Wo könnte er denn spielen? Er ist weiter im Norden, so viel sei verraten.
2: Wenn ihr an Marcel Schöpfeld meint?
0: Nein, das ist der Alessandro Schöpf, der spielt inzwischen beim LASK. Jetzt haben wir noch zweimal die Möglichkeit. Er kommt aus dem Tiroler Unterland, so viel sei verraten. Ist, glaube ich, 28 Jahre alt. Ja, ja, was hat er für Adressen, wenn er in Deutschland spielt? Eine grün-weiße. Im Norden Deutschlands. Ja, das ist so, wenn man beim Tanzclub ist und ich Fußballfragen stelle, bin ich selber schuld. Aber so stand es im Protokoll. Wir haben ja einen deutschen Tänzer da bei uns. Wer könnte das sein? Welcher Tiroler spielt denn in Deutschland?
6: Ja, wenn Grün-Weiß spielt er bei Werder Bremen.
0: Ja, das ist richtig. Und wie heißt er denn, der gute Mann?
6: Er spielt bei Werder Bremen. Helft mir.
0: Ja, helft halt bitte. Keine Ahnung ist die Antwort. Dann mache ich die Auflösung. Er kommt aus Kirchbichl, hat im Nachwuchs bei den Bayern gespielt. Die Dame, glaube ich, weiß es.
1: Ich weiß den Namen nicht, aber ich habe gehört, glaube ich, wie seine Eltern ein Interview gegeben haben. Ja. Denn er hat bei der Weltmeisterschaft mitgespielt.
0: Richtig.
1: Seinen Namen nicht.
0: Gut, dann haben wir die Challenge nicht geschafft. Aber das Wissen ist vorhanden. Danke fürs Mitspielen. Es ist der Marco Friedl. Ungläubiges Staunen. Das war die Challenge heute am Dienstagvormittag.
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1: 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Ja, da ist der Markus Feig da. Ein bisschen überfordert. Ich stehe zwischen, ich weiß nicht, 40.

0: The Message is Love, ein großer Hit in Radio Tirol, vielleicht auch ein Motto für diesen Dienstag. Schön, dass Sie bei uns sind. Ich habe so entzückende Interviewgäste hier bei mir, kommen ein bisschen um, Viola. Die will sich da ein bisschen verstecken, glaube ich, aber schüchtern ist sie nicht. Die Viola und der Emilio sind bei mir aus Fomp. Wie geht's euch denn?
1: Gut, sehr gut.
2: Ah, sehr gut.
0: Ja, die strahlen mich beide an. Ich habe gehört von eurer Mutter, es war erst ein bisschen Klettern, dann war es ein bisschen Judo und jetzt seid ihr aber beim Tanzen hängen geblieben, gell? Ich war ganz begeistert vorhin, ich habe euch beim Tango gesehen. Und das muss man dazu sagen, ihr seid 11 und 9 Jahre alt, als ob ihr schon ewig Tango tanzen würdet. Wie lange tanzt ihr denn schon und wie oft trainiert ihr?
1: Also wir tanzen 4 bis 5 Mal in der Woche und wir tanzen schon seit 15 Monaten, ja.
0: Wahnsinn. Ist das Training anstrengend?
1: Ja, ein paar Mal.
0: Ein paar Mal. Und wann ist es nicht anstrengend?
1: Eigentlich bei meinen Lieblingstänzen.
0: Die da zum Beispiel wären. Was tanzt am liebsten?
1: Jive, Quickstep und langsamer Walzer.
0: Wahnsinn. Kann ich alles nicht. Und du?
1: Meine Lieblingstänze ist auch der langsame Walzer, der Quickstep und der Walzer. Ah, und? Der Tango.
0: Ja, ja, der Tango, den haben wir schon gesehen. Also wie die Großen, wie ihr da den Kopf so rechts und links und raus mit den Armen, ist das schwierig?
1: Ja, schon schwierig.
0: War Judo leichter?
1: Ja.
0: Das ist auch gut. Du hast mir erklärt, Michael Jackson ist dein Vorbild, tänzerischer Natur natürlich. Dir gefällt auch ganz gut, Viola. Du kannst den Moonwalk, stimmt das?
1: Ja.
0: Würdest du einen Vormachen hier für uns?
1: Ja, sicher.
0: Also Moment, also da brauchen wir jetzt schon ein bisschen ein paar, die herkommen, dann applaudieren. Und dann sage ich danke, ich wünsche euch, Moment. Die sind alle so begeistert, mir gefällt das. Wo wollt ihr nochmal hin? Tanztechnisch, wie geht es denn weiter mit euch? Das wollt ihr noch wissen.
1: Also ich mag auch in die S-Klasse kommen und Weltmeisterschaften tanzen.
0: Okay, Richtung Weltmeister.
1: Ja.
0: Nur ein bescheidenes Ziel. Und du?
2: Immer rein in die S-Klasse kommen und halt viele Weltmeisterschaften und Meisterschaften machen.
0: Ich freue mich schon. Wenn wir euch bei der Weltmeisterschaft sehen, dann machen wir natürlich von euch ein schönes Porträt, wenn ihr so weit seid. Also, da haben wir jetzt die Fans und wir werden jetzt den Moonwalk sehen. Ich versuche ihn ganz kurz zu beschreiben und dann steigen wir aus wieder zur Musik. Schauen wir mal, was los ist. Also, mit Applaus geht's los. Das ist der Emilio. Ja, das ist der Moonwalk. Challenge in diesem Fall auch geschafft. Die Radio Tirol Sommerfrische, wir sind beim Turnier Tanzclub Goldweiß.
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1: Es ist 12 Uhr. Sie hören die Glocken der Pfarrkirche zur heiligen Margareta aus Oberau in Tirol.

0: Die Wiltschenau ist ein herrliches Tiroler Hochtal. Es umfasst die Pfarren Oberau, Niederau, Auffach und Tierbach. Die heutige Barockkirche von Oberau wurde vom Zillertaler Architekten Hans Holzmeister und dem Bauern Sebastian Leu erbaut. Sie wird gerne als Wiltschenauer Dom bezeichnet. Die 5 Altäre des Gotteshauses stammen aus der Werkstatt des Haller Bildhauers Johann Gregor Fritz. Der Hochaltar umschließt das Bild der vielverehrten 3 heiligen Madel, Margareta, Katharina und Barbara. Dem Äußeren der Kirche verleiht der 47 Meter hohe Turm mit seiner 3 Zwiebelhaube eine prägende Note.
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2: Herzlich willkommen zum Mittagsjournal mit diesen Themen. Bei Österreichs Schülerinnen und Schülern geht der Negativtrend bei Lesen und Mathematik weiter. Besser sind sie in Naturwissenschaften, das zeigt der PISA-Test. Der getötete österreichische IS-Anhänger ist trotz Auflagen ins Ausland gereist und Vapes und Nikotinbeutel lösen immer öfter die Zigarette ab. Aus dem Journalstudio begrüßt sie Julia Wetzinger. Alle 3 Jahre sorgt die internationale PISA-Studie für große Aufmerksamkeit bis Aufregung. 15- bis 16-jährige Schülerinnen und Schüler werden von Naturwissenschaften bis Lesen abgetestet. Niklas Lercher aus der ORF-Innenpolitik-Redaktion. Wie fällt das aktuelle Ergebnis für Österreich heuer aus?
3: Licht und Schatten oder Durchwachsen trifft es wohl am besten. In den Fächern Lesen und Mathematik setzt sich der Abwärtstrend weiter fort. Da müssen alle Alarmglocken läuten. Beispielsweise können mehr als ein Viertel der Schülerinnen und Schüler nicht sinnerfassend lesen. Positiv sind die Ergebnisse für Naturwissenschaften und das Fach Lernen in der digitalen Welt. International am besten haben übrigens Südkorea und Japan abgeschnitten.
2: Und was sind die Gründe für den Absturz, etwa beim Lesen?
3: Die eine Erklärung gibt es nicht, aber Schülerinnen und Schüler haben immer größere Probleme, sich länger zu konzentrieren, beispielsweise um ein Buch zu lesen. Also eine immer kürzere Aufmerksamkeitsspanne, das hat wohl auch mit Smartphones und Social Media zu tun. Und ein weiterer Grund, Bildung in Österreich wird nach wie vor vererbt. Kinder aus einkommensschwachen Haushalten, Kinder, die zu Hause nicht Deutsch sprechen, schneiden deutlich schlechter ab.
2: Berichtet Niklas Lercher. Wir kommen zum Fall des 20-jährigen österreichischen IS-Anhängers, der bei einem Polizeieinsatz in Istanbul erschossen wurde. Jetzt ist bekannt, der österreichisch-türkische Doppelstaatsbürger war schon in Österreich wegen IS-Propaganda verurteilt worden. Er war auch in einem Deradikalisierungsprogramm. Das hat ihn aber offenbar nicht davon abgehalten, trotzdem in die Türkei zu reisen. Annabella Mini berichtet.
4: Seit November vergangenen Jahres wurde der 20-Jährige vom Deradikalisierungsverein DERAD betreut. Nach seiner Entlassung aus der U-Haft habe er sich weiterhin für Waffenkäufe und Ausreisen ins Ausland im Auftrag des IS interessiert. Die vom Gericht auferlegten Auflagen habe er nicht ernst genommen, sagt Musa Hassan Al-Diao vom Verein DERAD.
5: Die ganzen Bewährungsauflagen, die es gegeben hat, hat er abgebrochen, indem er ins Ausland gegangen ist. Theoretisch könnte er da noch den Kontakt halten, aber das war hier eben nicht der Fall.
4: Präventiv könne man zwar Maßnahmen setzen, sagt der Grazer Terrorismusforscher Jeremy Stöß. Bei bereits verurteilten und stark radikalisierten Personen mit extremistischen Ansichten seien jedoch andere Stellen gefordert.
6: Dann müssen wir uns auf unsere Nachrichtendienste und unseren Staatsschutz verlassen, dass der diese Person im Auge behält.
4: Der 20-jährige Doppelstaatsbürger wurde vergangene Woche in Istanbul bei einem Polizeieinsatz erschossen. Er wurde verdächtigt, einen Anschlag geplant zu haben.
2: Das klassische Rauchen wird immer unpopulärer. Der Zigarettenkonsum geht in Österreich seit Jahren zurück, aber viele weichen auf andere, nicht minder ungesunde Produkte aus. Das zeigen jetzt vorläufige Studienergebnisse. Mehr von Miriam Steiner.
7: Shishas, Vapes, Nikotinbeutel. Im Gegensatz zur Zigarette steigt der Konsum solcher alternativen Nikotinprodukte an. Das zeigen die vorläufigen Ergebnisse einer Studie des Ludwig-Boltzmann-Instituts für Lungengesundheit. Solche Produkte sprechen auch vermehrt junge Menschen an, sagt die Institutsleiterin Marie-Kathrin Breyer.
8: Ganz dramatisch ist eigentlich, dass schon die unter 15-Jährigen mit einer Häufigkeit von 7% in Österreich rauchen.
7: Die Studie zeigt zudem, dass immer mehr Frauen und Mädchen rauchen. Eine Entwicklung, die noch nicht in allen Arztpraxen angekommen sei.
8: Das heißt, hier werden Herz-Kreislauf-Erkrankungen, aber auch Lungenerkrankungen definitiv zu spät entdeckt. Der Fokus ist immer noch beim rauchenden Mann.
7: Mit dem Rauchen aufzuhören, zahle sich in jedem Alter aus, betont die Lungenfachärztin.
2: Für Probleme sorgt derzeit der Bahnstreik in Italien. Es kommt zu Zugausfällen und Verspätungen, etwa in Rom, Mailand, Neapel und Florenz. Der Streik endet heute Abend um 21 Uhr. Das war das Mittagsjournal mit Julia Wetzinger. Das Wetter.
9: Das Ende des Hochsommers ist absehbar. Morgen zieht von Westen her eine Kaltfront durch. Danach gibt es einige Tage mit halbwegs zur Jahreszeit passenden Temperaturen. Heute wird es aber noch einmal verbreitet heiß. Derzeit hat es in den Landeshauptstädten meist um die 28 Grad, in Klagenfurt nach dem Hochnebel erst 22. Mittlerweile hat sich aber auch hier die Sonne durchgesetzt. Und heute Nachmittag bleibt es größtenteils sonnig. Ein paar Quellwolken entstehen vor allem über dem Berg- und Hügelland. Ganz vereinzelt kann auch ein gewittriger Regenschauer dabei sein, etwa zum Abend hin in Tirol. Im Bergland und im Osten weht teils lebhafter Südwind. Die Temperaturen erreichen 28 bis 34 Grad. Am Mittwoch im Osten und Südosten noch einmal heiß und für einige Stunden recht sonnig. In Vorarlberg und Teilen Tirols aber schon von der Früh weg Regenschauer. Am Nachmittag und am Abend dann in weiten Teilen Österreichs Regenschauer, stellenweise auch Gewitter. Dabei sind starker Regen und stürmische Windböen möglich. Höchstwerte zwischen 16 Grad im Bregenzerwald und 33 im östlichen Flachland. So viel zum Wetter mit Jörg Stiebauer.
10: Kurzer Blick ins Radio Tirol Verkehrsservice. Da auf die Fernpassstrecke zwischen Heiterwang und Wengle gibt Stau Richtung Nassereit. Vor dieser leidigen Baustelle in diesem Bereich, da brauchen Sie eine halbe Stunde länger. Wo auch immer Sie unterwegs sind, gute und sichere Fahrt durch unser Land.
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10: Ja, die Kinder, die machen gerade ein paar Übungen da am Tanzparkett. Einige wenige Erwachsene haben sich da auch drunter geschlichen. Und eine Dame steht jetzt bei mir, die war schon einmal Staatsmeisterin. Und da bekommt auch der Markus Feichter eine schöne Haltung. Schulter hoch, Kopf raus und dann sind wir schon beim Tanzen. Die Barbara Proschek ist bei mir. Es ist eine Zeit her, wo du Tanzmeisterin, also österreichische Meisterin warst. Und dann hat dich das Virus wieder gepackt. Wie war das?
12: Das steckt immer in einem. Ich bin eigentlich ein tänzerisches Urgestein, habe mit 15 angefangen, eh schon alt genug. Die sind richtig im Alter, wenn sie 5, 6 Jahre alt sind und immer Begeisterung entwickeln. Und ja, mit 30 habe ich wieder mal aufgehört, familienbedingt, aber dann mit 55 wieder richtig intensiv begonnen. Und ja, es macht einfach immer Spaß. Tanzen ist einfach der beste Sport. Es gibt keinen besseren. Darf ich das nur sagen?
10: Absolut.
12: Weil Tanzen alles abdeckt. Eben die emotionale Schiene, man kann sich hübsch herrichten, man muss mitdenken, was kommen da für Figuren choreografiemäßig. Partnerschaft, also es ist einfach die Haltung, der Ausdruck. Es ist
10: man merkt eine Begeisterung, sie würde gar nicht aufhören, hier weiter zu sprechen. Tanzt schon ein bisschen neben mir, jetzt haben wir gerade ein Mädel vorbei, hüpfen gesehen, die habe ich schon ganz am Anfang interviewt. Auch so, wie soll ich sagen, eine Sache, man kann sich schön herrichten und man fühlt sich dann wohl auf der Tanzfläche.
12: In jedem Fall und Mädels haben ja gerne mal auch ein Kompliment und ja, einfach, man tanzt miteinander und man hat das Gefühl, man hat jetzt viel getan, nicht nur sportlich, sondern man hat ja auch Emotionen. Also ich fühle mich wohl, wenn ich dann mit verschiedenen Leuten rede, mit meinem Partner, mit in Kontakt und ja, einfach schön tanzen. Und wenn man das dann eben sportlich und Richtung Hochleistungssport machen kann, ich mag ja so gern auch Publikum.
10: Die Barbara ist ganz begeistert. Abschließend eine kurze Frage. Wie schwer kannst du dich motivieren, um zum Tanztraining zu gehen?
12: Brauche keine Motivation. Bitte kommen und dann bitte ihr auch alle kommen. Kommt zu uns in den Verein, werdet sehen, wie schön das ist.
10: Danke für diesen kurzen Einblick. Sie schaut prächtig aus, darf man sagen, im komplimentischen Sinn, sagt man so. Ja, ja, eben, das haben wir schon gehört. Also, da ist viel heute geboten hier beim Tanzclub. Wir sind noch bis 14 Uhr für Sie da. Die Radio Tirol Sommerfrische, die fegt heute übers Parkett. Gestern waren wir hoch am Berg und heute sind wir am wenig rutschigen Parkett mit viel, viel Spaß noch bis 14 Uhr.
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0: Das ist die Radio Tirol Sommerfrische. Wir begleiten Sie durch diesen Dienstag natürlich auch mit vielen Informationen aus dem ganzen Land. Und da schauen wir gleich, was es Neues gibt mit Diana Feudl aus der Nachrichtenredaktion.
1: Ein Wolfsabschuss ohne Abschussverordnung beschäftigt das Pitztal und das Land Tirol. Jetzt wird ermittelt, ob Gefahr im Verzug war. Die Brandstiftung beim Traditionsgasthaus Weißes Rössel beschäftigt 16 Jahre später erneut die Gerichte bzw. das Zivilgericht. Die Versicherung möchte das damals ausbezahlte Geld retour. Und der für heuer geplante Spatenstich beim Fernpasstunnel könnte wackeln nach einer Beschwerde beim Landesverwaltungsgericht gegen den naturschutzrechtlichen Bescheid.
0: Das sind die Themen der Mittagsinformation und die beginnt wie gewohnt um 12.30 Uhr hier bei uns in Radio Tirol.
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1: Kurzer Blick auf Tirolstraßen im Radio Tirol Verkehrsservice. Wir blicken auf die Fernpassstrecke zwischen Heiterwang und Wengle. In Richtung Nassereit gibt es Stau. Das Ganze vor der Baustelle dort. 6 Kilometer Stau. Sie brauchen 35 Minuten länger. Gute und sichere Fahrt. Es ist 12.30 Uhr.
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3: Wolfsabschuss ohne Abschussverordnung im Pitztal. Land Tirol prüft, ob Gefahr in Verzug war. Beschwerde beim Landesverwaltungsgericht. Wackelt der für heuer geplante Baubeginn für den Fernpasstunnel? Ein letztes Mal Hochsommer. Der Dienstag wird sonnig. Aufkommende Wolken stören kaum.
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3: Der Abschuss eines Wolfes im Pitztal rückt heute die rechtlichen Vorgaben für die Entnahme der Wildtiere in den Fokus. Das Land bestätigt, dass für den tödlichen Schuss keine Abschussverordnung in Kraft war. Nach dem Riss von 6 Ziegen wird jetzt aber ein sogenannter Schuss auf Sicht geprüft, der bei Gefahr im Verzug im Gesetz ebenso vorgesehen ist. Klaus Schönherr berichtet.
4: Gefahr in Verzug bedeutet, dass ein Wolf Nutztiere auf einem Alpschutzgebiet oder auf einer Weidefläche gefährdet oder unmittelbar bedroht. Nachdem es im Vorfeld keine Verordnung gab, wird jetzt laut einer Anfragebeantwortung des Landes eingehend geprüft, ob das im Pitztal der Fall war. Die Vorgehensweise für einen solchen sogenannten Schuss auf Sicht ist jedenfalls ebenso genau geregelt. Die Vereinfachung ist im April, wie berichtet, neu in das Tiroler Jagdgesetz aufgenommen worden. Laut Land wurden am Wochenende auf einer sogenannten Heimbetriebsfläche in Arzel 6 tote Ziegen gefunden. Das Rissbild deute auf einen Wolf hin. Sonntagabend wurde dann im Nahbereich ein Wolf getötet. Mehr könne man dazu im Moment wegen der laufenden Erhebungen nicht sagen. Konkreter wird auf Anfrage hingegen Tirols Landesjägermeister Anton Larcher. Die Sachlage sei von den Zuständigen vor Ort eingehend abgeklärt und begleitet worden. Abschließend sei auch mit der Tötung des Wolfes vorbildlich agiert worden.
3: Der WWF fordert hingegen Aufklärung. Ohne Abschussverordnung stehe der Verdacht eines rechtswidrigen Abschusses im Raum. Die Behörden müssen diesen Fall umfassend aufklären und bei einem Gesetzesverstoß die vorgesehenen Konsequenzen ziehen, so der WWF in einer aktuellen Aussendung. Ein brisanter Zivilprozess ist heute am Innsbrucker Landesgericht gestartet. Es geht um die Brandstiftung beim inzwischen abgerissenen Gasthaus Weißes Rössel in Griers am Brenner vor 16 Jahren. Strafrechtlich blieb der Kriminalfall offen. Ein Verdächtiger wurde vor Jahren freigesprochen. Inzwischen ist die Tat überhaupt verjährt. Vor diesem Hintergrund spricht der Verdächtige von damals jetzt davon, dass er seinerzeit vom Eigentümer des Gebäudes zu der Brandlegung angestiftet worden sein soll. Für die Versicherung Grund genug, das Geld für den Brandschaden zurückzufordern. Michael Irsberger beobachtet für uns die Verhandlung.
5: Es ist ein ausgesprochen interessanter Zivilprozess, der heute am Landesgericht in Innsbruck und auch das ist besonders unter Polizeischutz stattfindet, rund um den Brand des Weißen Rössels im Jahr 2010. Im Gefolge des Brandes, das war nachweislich eine Brandstiftung, das ist unstrittig, war ein Mann angeklagt als Brandstifter. Dieser wurde damals strafrechtlich freigesprochen. Heute stand er als erster Zeuge vor Gericht und gleich auf die erste Frage, ob er damals die Brandstiftung begangen hatte, also das Gasthaus angezündet hätte, hat er ganz kurz und knapp geantwortet, ja, ich war's. Daraufhin folgten zahlreiche weitere Fragen. Er bezeichnet sich unter anderem als ehemaliger Berufsverbrecher, ist derzeit in Innsbruck in einem einschlägigen Etablissement als sogenannter Haustechniker beschäftigt. Nach diesem Zeugen wurde heute am Vormittag noch ein zweiter verhört, nämlich ein prominenter Innsbrucker Strafverteidiger. Er hatte den Kontakt zu diesem ehemaligen Brandstifter oder ehemaligen Berufsverbrecher hergestellt und ihn unter anderem nach Gesprächen mit einer Summe von 50.000 Euro für seinen minderjährigen Sohn, die dann pflegschaftsgerichtlich verwaltet werden sollten, also der Zeuge hat keinen Zugriff drauf, nur der Sohn. Mit diesem Betrag sollte dann der Sohn bedacht werden, wenn er im Verfahren eben aussagen würde. Bisher wurden unter Polizeischutz und ständiger Präsenz von zwei Polizisten im Gerichtssaal 2 Zeugen verhört. Insgesamt sollen heute 7 Zeugen verhört werden. Also der Prozess wird sich noch bis weit in den Nachmittag hineinziehen.
3: Michael Irsberger hat berichtet. Eine Entscheidung in dem Zivilverfahren soll dann schriftlich ergehen. Bei der Versicherungssumme in dem Brandfall geht es um mehr als eine halbe Million Euro. Die Tiroler Landesregierung präsentiert jetzt zum Mittag die Ergebnisse ihrer Klausur in Osttirol. Im Mittelpunkt steht dabei die Energieversorgung des Landes. In einem Leitantrag unterstreicht die Landesregierung heute nochmals die Pläne, Tirol bis 2050 energieautonom zu machen, zumindest rechnerisch. Dafür muss der Energieverbrauch um 30% gesenkt und gleichzeitig erneuerbare Energie massiv ausgebaut werden, so Landeshauptmann Anton Mattle von der ÖVP.
6: Ja, Tirol ist schon ein spezielles Bundesland. Kein anderes Bundesland schafft es, bereits jetzt 60% des Endenergieverbrauches aus Erneuerbaren zu erzeugen. Und der Weg bis zum Jahr 2050 ist sehr klar aufgezeichnet. Auf der einen Seite wissen wir, wir müssen Energie sparen in all den Bereichen, im Bereich des Wohnens, im Bereich der Industrie, im Bereich der Mobilität, da gilt es, Energie zu sparen. Aber es geht auch darum, dass die Erneuerbaren weiter ausgebaut werden. Tirol hat seine Stärken tatsächlich in der Sonnenenergie und in der Wasserkraft. Die Wasserkraft ist das Rückgrat.
3: Die Energieproduktion aus erneuerbaren Quellen muss demnach noch um 50% gesteigert werden. So soll die Erzeugung von Sonnenstrom in Tirol bis 2050 mehr als versechsfacht werden. Letztlich müsse der Energiebedarf für die Menschen leistbar bleiben, bekräftigt Landeshauptmann-Stellvertreter Philipp Wohlgemuth von der SPÖ.
7: Es geht darum, wie wir Energieautonomie in unserem Bundesland auch leben und wie es auch günstiger für die Menschen im Gesamten auch werden kann. Und da haben wir ressortübergreifend jetzt auch mit unserem Energieantrag Maßnahmen getroffen, um das Leben der Menschen eben nachhaltig in unserem Bundesland zu verbessern. Wenn ich konkret aus meinem Ressort einfach auch sprechen darf, dann ganz besonders auch in der Tiroler Wohnbauförderung. Wir wollen die Dinge einfacher machen, wir wollen sie besser machen, wir wollen sie besser unterstützen und wollen dementsprechend auch dafür sorgen, dass wir langfristig diese Energieautonomie in unserem Bundesland erreichen können.
3: So soll mit Gebäudedämmungen und energiesparenden Heizsystemen der Energieverbrauch reduziert werden. All das auch mit dem Ziel, aus der Abhängigkeit von Öl und Gas herauszukommen. Der Baubeginn für den umstrittenen Fernpass-Tunnel ist derzeit völlig offen, nachdem es gegen den naturschutzrechtlichen Bescheid für den Scheiteltunnel eine Beschwerde beim Landesverwaltungsgericht gibt. Deswegen musste auch die Ausschreibung für die geplanten Rodungsarbeiten vor dem Tunnelbau vorerst abgeblasen werden. Die Bürgerinitiative gegen den Tunnel sieht damit einen Spatenstich für heuer, wie ursprünglich angepeilt, vom Tisch. Der Chef der Fernpass-Straßengesellschaft, Klaus Gspan, will sich dazu heute nicht festlegen.
8: Die möglichen zeitlichen Konsequenzen jetzt aus diesem Beschwerdeverfahren hängen sehr stark vom weiteren Fortgang des Verfahrens ab. Wie gesagt, wir haben jetzt die Möglichkeit, eben innerhalb von vier Wochen eine Stellungnahme abzugeben. Und dann obliegt es beim Landesverwaltungsgericht Tirol, dem wir nicht vorgreifen können, wie lange dann bis zur entsprechenden finalen Entscheidung es braucht.
3: Das Verfahren beim Landesverwaltungsgericht könnte durchaus Monate dauern. Trotzdem sieht Gspan den Tunnel dadurch nicht in Frage gestellt. Die Fernpass-Straßengesellschaft, eine 100%-Tochter des Landes, geht davon aus, dass das umstrittene Verkehrsprojekt letztlich auch naturschutzrechtlich genehmigt wird. Und fast 50 Jahre lang war das Freizeitzentrum mit dem Hallenbad in Axams in Betrieb. Im September 2024 musste es wegen hohen Sanierungsbedarfs schließen. Jetzt soll ein neues Konzept die Freizeitinfrastruktur des künftigen neuen Regionalbads in Axams langfristig absichern, in Kombination mit einem Apartmenthotel. Heute ist Spatenstich für das Hotel. Anna Unterleitner und Theresa Kleinheinz berichten.
9: Wo früher das alte Freizeitzentrum stand, entsteht jetzt ein neues Modell. Regionalbad und Apartmenthotel werden direkt miteinander verbunden. Geplant sind 25 Apartments mit rund 82 Betten. Die Hotelgäste sollen für zusätzliche Auslastung im Bad sorgen und damit helfen, die laufenden Kosten für die Gemeinde abzufedern. Zusätzlich rechnet die Gemeinde mit rund 130.000 Euro Einnahmen pro Jahr aus Ortstaxe, Baurechtszins und Kommunalsteuer durch das Hotelprojekt. Gebaut werde großteils auf bereits versiegelter Fläche, heißt es. Der bestehende Fußballhartplatz entsteht künftig auf dem Dach neu. Heute Nachmittag ist Spatenstich für das Hotelprojekt. Das Regionalbad selbst, das daneben schon in Bau ist, soll Kommunalsteuer durch das Hotelprojekt. Gebaut werde großteils auf bereits versiegelter Fläche, heißt es. Der bestehende Fußballhartplatz entsteht künftig auf dem Dach neu. Heute Nachmittag ist Spatenstich für das Hotelprojekt. Das Regionalbad selbst, das daneben schon in Bau ist, soll rund 31,2

0: Länger sonnig und ungewöhnlich warm. Es wird heiß mit 27 bis 32 Grad am Nachmittag.
1: Also ein richtig heißer Sommertag heute Morgen. Am Mittwoch dann eine Kaltfront, die durch das Land zieht. Die Sonne zeigt sich nur noch anfangs und ein bisschen im Unterland und in Osttirol. Und dann beginnt es zu regnen. Und dann geht es wie weiter?
0: Mit lebhaften Nordwestwind gehen die Temperaturen zurück, erreichen meist nur 17 bis 23 Grad.
1: So wird das Wetter morgen am Mittwoch. Ah, Jasmin, das hast du gut gemacht. So oft geübt, gell? Aber man ist dann ein bisschen abgelenkt. Hinten tanzen sie und klatschen sie und der Emilio hüpft da immer rum, gell?
0: Ja, das ist korrekt.
1: Liebe Jasmin, du bist eine von den Jüngeren hier. Wir haben ja schon die Seniorentänzerinnen und Tänzer interviewt. Du hast eine Verletzung. Was ist los?
0: Also ich habe eine Entzündung, weil ich so einen Knochen da habe, den anderen nicht haben. Und da ist leider eine Entzündung.
1: Du hast einen besonderen Zillertaler Knochen quasi.
0: Ja.
1: Du kommst aus der rhythmischen Sportgymnastik, hast du mir erzählt, und hast auch viel trainiert.
0: Ja.
1: Und jetzt? Wie schaut es jetzt aus mit dem Training bei dir?
0: Jetzt trainiere ich nur noch da bei Gold-Weiß.
1: Wie oft?
0: Zwei, dreimal in der Woche ungefähr.
1: Eins muss man noch verraten, du hast gesagt, mit dieser Entzündung, sie hat da so ein rosarotes Tape ums Fußgelenk, ist es ganz schwierig beim Jive. Warum?
0: Weil man da halt so, weiß ich nicht, so eine Art stampfen muss.
1: Das tut dann weh?
0: Ja.
1: Danke für deinen Einsatz, liebe Jasmin, als Wetterfee und auch als Tänzerin. Wir sind noch bis 14 Uhr hier im Tanzsportclub Gold-Weiß. Ich bin schon ganz aufgeregt, weil ich glaube, ich muss auch auf die Tanzfläche. Freut mich, wenn Sie vorbeischauen. Wir sind da mit der Sommerfrische.
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0: George Baker Selection, ein großer Hit im Radio Tirol. Das ist der Dienstagmittag. Die Lina und die Olivia sind jetzt bei mir. Die sind auch fleißige Tänzerinnen hier aus Innsbruck bzw. Neuruhm, kommen die beiden. Und wir haben ja die Sommerfrische und begleiten euch den ganzen Sommer schon und sie zu Hause natürlich durch diesen schönen und sehr heißen Tiroler Sommer. Wo wart denn ihr schon überall unterwegs und im Urlaub? Erzählt es einmal.
1: Kroatien, Wien, Niederösterreich und Erwald.
0: Okay, wo war es am schönsten? Erwald.
1: Kroatien.
0: Na, ich habe mir gedacht, in Tirol ist am schönsten. Wo warst du?
2: Ich war in Griechenland, auch Niederösterreich und Erwald auch, ja.
0: Also Erwald am schönsten?
2: Ja, ziemlich. Und Griechenland.
0: Also doch Griechenland. Ich habe es mir gedacht. Also ihr seid seit 2 Jahren hier als Tänzerinnen auch aktiv. Was ist für euch das Schöne am Tanzen? Was begeistert euch so?
2: Dass wir zusammen so viel Zeit verbringen können, weil oft nach dem Training schlaft sie dann auch bei mir. Und wir haben es dann immer sehr lustig und es macht sehr viel Spaß auch.
0: So ein lustiges Leben kommt mir ein bisschen vor, stimmt das?
2: Ja.
0: Was gefällt dir am Tanzen?
3: Die Tänze und dass man viel mit Freunden auch machen kann.
0: Der Lieblingstanz von dir?
3: Cha-Cha-Cha und Tango.
0: Ja, ist das nicht so schwierig, Tango?
3: Nein, eigentlich nicht.
0: Geht eigentlich schon, gell? So, der Ernst des Lebens beginnt bald wieder. In einer knappen Woche ist schon wieder der erste Schultag da. Ihr geht in die Sielgasse, habt ihr mir erzählt, beziehungsweise ins akademische Gymnasium. Was sind denn so die schwierigsten Fächer, die jetzt auf euch zukommen, die ihr gar nicht mögt? Aber das sagen wir jetzt ganz leise, weil es hört eh fast niemand zu.
2: Ja, so Mathe, Physik vielleicht so, ja.
0: Da liegst du eh gut im Trend. Und bei dir?
3: Eindeutig Mathe.
0: Eindeutig Mathe, sagt sie. Wunderbar, das waren die Lina und die Olivia. Ein Applaus für die beiden. Hier bei der Sommerfrische, noch können wir ausgelassen sein. Die Schule beginnt in Kürze wieder.
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1: Mit Julia Wetzinger im Studio. Die Sozialhilfe in Österreich soll einheitlich geregelt werden. Derzeit gibt es einen ziemlichen Wildwuchs in den Bundesländern. Jetzt liegt ein Gesetzesentwurf vor. Mit Fixsätzen für Erwachsene, Mindestzahlungen für Kinder und konkrete Integrationsanforderungen, damit die volle Sozialhilfe ausbezahlt wird. Mehr von Andreas Jölli.
2: Die Sozialhilfe soll in Notlagen schützen, wird nun aber an gewisse Auflagen gebunden, vor allem für zugewanderte Menschen. Die volle Leistung soll es künftig nur mehr geben, wenn bestimmte Integrationsvorgaben erfüllt werden. Bezieher müssen entsprechend Deutsch können, sowie einen österreichischen Wertekurs absolvieren und auch arbeitswillig sein, sich für einen Job vermitteln lassen oder an Schulungen teilnehmen, damit sie die ganze Sozialhilfe bekommen. Derzeit sind das gut 1230 Euro für eine Einzelperson. Wenn die Integrationsvorgaben nicht erfüllt werden, sind Abzüge von bis zu 400 Euro vorgesehen. Neu und einheitlich geregelt werden auch die Kinderzuschüsse, denn es ist eine Staffelung vorgesehen. Für das erste Kind gibt es den vollen Zuschlag, für jedes weitere dann entsprechend weniger. Und dieser Kinderzuschuss soll gesplittet werden in Geld- und Sachleistungen, also eine Art Gutschein. Konkrete Zahlen enthält der Gesetzesentwurf noch nicht, denn darüber müsse ja erst verhandelt werden.
1: Nach der Serie von Sabotageangriffen auf das deutsche Stromnetz hat die Polizei den 48-jährigen Tatverdächtigen festgenommen. Der Mann fiel der Polizei offenbar in der Nähe des Kraftwerks Weisweiler bei Aachen auf. Mehr Details sind noch nicht bekannt. Eine 82-Jährige, die wegen einer Legionellenerkrankung im Spital am Stetten behandelt worden ist, ist verstorben. Das berichten die niederösterreichischen Nachrichten. Die Frau hat in einer Einrichtung für betreutes Wohnen gelebt. Die Behörde geht davon aus, dass sich die Seniorin in ihrer Wohnung infiziert hat. Jetzt werden Wasserproben untersucht. Das Jahrhunderthochwasser hat vor 2 Jahren in Teilen Österreichs für Zerstörung und Schäden gesorgt. Jetzt zieht die Initiative Österreich hilft Österreich Bilanz. Gegründet wurde sie von den 5 großen Hilfsorganisationen Caritas, Rotes Kreuz, Diakonie, Volkshilfe, Hilfswerk sowie dem ORF. 26,5 Millionen Euro wurden damals für Hochwasserbetroffene gespendet. Fast alles wurde bereits verteilt. Beate Tomasowitsch berichtet.
3: Die Stadt Melk wurde besonders stark vom Hochwasser getroffen. 769 Personen und 350 Häuser waren betroffen. Die Soforthilfe von Österreich hilft Österreich war damals ein wichtiges Zeichen, sagt Patrick Strobel, Bürgermeister von Melk.
4: Das hat man schon auch mitbekommen von den Betroffenen, dass das ein erstes Signal war. Man steht nicht alleine da nach diesem Ereignis, sondern sehr rasch ist jemand zur Seite, der mir hilft und der uns unterstützt.
3: An Überbrückungshilfe wurden fast 11 Millionen Euro innerhalb von ein paar Tagen an die Betroffenen ausgeschüttet, sagt Peter Kaiser vom Roten Kreuz.
5: Dadurch wurden zum Beispiel der Ankauf dringend benötigter Haushaltsgeräte, kleinerer Einrichtungsgegenstände oder die Durchführung von kleineren Akutreparaturen bis zum Einsetzen der ersten Zahlungen der Behörden oder der Versicherungen möglich.
3: In einem zweiten Schritt konnte auch beim Wiederaufbau geholfen werden.
1: Das waren die Nachrichten mit Julia Wötzinger. Zum Wetter.
6: Heute Nachmittag scheint weiterhin größtenteils die Sonne. Nur stellenweise tauchen ein bisschen mehr Wolken auf, wie jetzt vorübergehend im Flachgau und im Innviertel. Gegen Abend sind dann im Bergland vereinzelte Regenschauer möglich, etwa in Tirol. Teilweise weht lebhafter Südwind und die Temperaturen steigen noch auf 28 bis 34 Grad. Morgen ganz im Osten und Südosten noch einmal heiß und länger sonnig. Von Westen her aber nach und nach im Großteil Österreichs teils kräftige Regenschauer und Gewitter. So viel zum Wetter mit Jörg Stiebauer.
7: Das ist der Radio Tirol Verkehrsservice. Wir schauen auf die Fernpassstrecke zwischen Heiterwang und Wengle Richtung Nassereit. Da gibt es von der Baustelle aktuell 6 Kilometer Stau. Sie brauchen gut eine halbe Stunde länger. Weiter auf die Autobahn A8 in Richtung München in Bayern zwischen Bad Reichenhall und Neukirchen. Die Verkehrssensoren messen da 6 Kilometer Stau und über eine Viertelstunde Zeitverlust. Wo auch immer Sie unterwegs sind, gute und sichere Fahrt.
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7: Da sind wir heute auf der Tanzfläche schon seit 3 Stunden. Wir gehen in die 4. Stunde und die Birgit Steinecker ist bei mir, ja auch Präsidentin vom Tanzsport Tirol. Und die Augen leuchten ein bisschen, weil es steht was Großes bevor. Ich lese da, der große Preis von Tirol Ende Oktober wird soweit sein. Was passiert da genau?
9: Das ist ein internationales Einladungsturnier. Das heißt, der Verein hat Paare eingeladen, österreichische und aus dem Ausland, teilweise wirklich internationale Spitzenpaare.
7: Ich wollte gerade sagen, richtig gute Paare.
9: Richtig gute Paare, ja. Und wir haben 6 Standard-, 6 Lateinpaare und die tanzen dann am ersten Tag ein ganz normales Turnier und am zweiten Tag ein Teammatch. Und im Rahmen dieses Teammatches müssen sie auch eine Show, eine Kür eintrainieren im ganzen Team. Und das macht den Paaren unheimlich Spaß. Wir machen das jetzt schon zum wiederholten Male so. Und es ist einfach für alle eine ganz tolle Veranstaltung.
7: Natürlich auch fürs Publikum. Ich darf da kurz erwähnen, das erste findet im Tanzstudio Krasnitz in Imst statt um 19 Uhr. Das ist der Samstag, der 24. Oktober und am 25. gestern in Innsbruck im Haus 41 weiter um 19.30 Uhr. Ich denke, da schauen schon viele Tanzinteressierte vorbei.
9: Ich hoffe natürlich, dass viele vorbeischauen. Es gibt auch Tänze zum Mitmachen für alle, für jedermann, für Kinder, für Erwachsene, für Jugendliche. Jeder, der Lust und Laune hat. Und da ich Präsidentin Tanzsport Tirol bin, darf ich natürlich auch noch ankündigen, wir haben auch im September noch etwas, und zwar in Kufstein, unsere Landesmeisterschaften Standard Latein und die Seniorenmeisterschaften am 19. und 20. September beim TSC Kufstein in der Arena in Kufstein.
7: Also einiges zu tun, das haben wir jetzt schon gehört. Da treten auch einige an hier vom Tanzsportclub. Wir freuen uns und bei uns wackeln ein bisschen die Tanzbeine eine Stunde noch. Bis 14 Uhr sind wir hier zu Gast in Innsbruck an der Hallerstraße.
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0: It started with a kiss, könnte ja auch auf der Tanzfläche passieren, ist heute hier noch nicht passiert, hier wird wirklich getanzt. Das Ganze noch bis 14 Uhr bei der Sommerfrische.
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0: Ja, das haben wir in diesem Sommer schon oft und vielfach erlebt. Wir sind unterwegs im Land und ohne die helfenden Hände, ohne die fleißigen Mitarbeiterinnen und Mitarbeiter oder die im Hintergrund vielleicht gar nicht auftauchen und so werden solche Veranstaltungen, wäre Vereinsarbeit, wären andere Dinge gar nicht möglich. Jetzt habe ich drei Stellvertreter, muss ich glaube ich sagen, hier bei mir. Der Christian, grüß dich.
2: Grüß dich.
0: Die Sophia.
3: Hallo.
0: Und die Froni.
4: Grüß Gott.
0: Grüß Gott. Siehst du, wie sie fröhlich ist? Und sie sind alle so fröhlich da. Was ist denn für euch das Schöne an der Vereinsarbeit für dich, Froni? Du bist auch eine langjährige Mitarbeiterin, habe ich gehört.
4: Ja, ich tue das einfach gern. Einerseits tanzen und andererseits gerade am Buffet Leute ein bisschen verwöhnen oder so. Oder schauen, wenn wer was braucht, wenn wer heftig getanzt hat und schnell was zum Trinken braucht.
0: Ein Arzt?
4: Ja, das gerade Gott sei Dank nicht.
0: Wunderbar, die Frauen sind immer gut aufgelegt, oder?
4: Ja, eigentlich schon. Ich habe ja keinen Grund, traurig zu sein.
0: Heute schon gar nicht, gell? Das ist gut so. Liebe Sophia, was ist denn das Allermühsamste, das Anstrengendste bei all dieser Arbeit?
3: Ist eigentlich schwierig. Die Vorbereitung ist sehr aufwendig. Man muss immer genau rechnen, was wir, wie man die Leute einteilt und so. Aber im Großen und Ganzen tue ich es wirklich gern, weil es macht einfach Spaß, mit einem Team zu arbeiten und ich habe immer super Teams.
0: Wenn ich jetzt ganz frech bin und frage, wie viele Stunden pro Woche gehen drauf für diese ehrenamtliche Freiwilligenarbeit bei dir?
3: Stunden pro Woche kann man jetzt so nicht sagen.
0: Es, 7 Tage?
3: Es sind vor dem Turnier sicher ein Monat, wo ich wirklich immer dran bin und dann habe ich wieder einmal längere Zeit. Eigentlich mehr gemütlich, aber es ist einfach eine schöne Arbeit und es ist für das Team und die Leute sind alle wirklich super und deswegen mache ich es einfach gern.
0: Das ist schön. Da hat sich mehrfach schon verwandelt, habe ich heute gesehen. Wie ich gekommen bin, hat er allein ein paar Schritte geübt, um sich aufzuwärmen, gell?
2: Ja.
0: Dann war er irgendwie anders gestylt, dann hat er getanzt mit seiner Tanzpartnerin, wunderschön.
2: Ja, das war im Trainingskleid.
0: Und dann bist du quasi Social Media Beauftragter, weil mit der Kamera bewaffnet bist du auch herumgehirscht.
2: Ja, das hat man mir heute aufgezwungen.
0: Das ist dann die mühsame Arbeit?
2: Nein, das ist nicht mühsam. Ich mache das gerne, die Gemeinschaft. Und ich habe Zeit, ich bin in Pension.
0: Das ist gut so. Also, jetzt werden wir mal schauen, in diesem Sommer, bei der Sommerfrische sind wir seit fast 9 Wochen schon unterwegs. Das ist die 9. Woche jetzt im Bezirk Innsbruck-Stadt. Ob wir da den lautesten Applaus für das Team des Tages bekommen. Gratulation und danke für euren Einsatz.
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0: Das ist der Radio Tirol Verkehrsservice. Sollte Ihnen was auffallen, Stern 300, das ist die Nummer hier zu uns in die Verkehrsredaktion. Wir schauen auf die Reschenstraße zwischen Pfunz und Nauders. Gibt es nach wie vor die Sperre wegen Bauarbeiten. Sie werden da über das Schweizer Staatsgebiet, das Engadin, umgeleitet. Das Ganze dauert noch bis Ende November. Weiter auf die Fernbahnstrecke zwischen Heiterwang und Wengle Richtung Nassereit vor der Baustelle. Dort heute wieder Stau, 5 Kilometer momentan. Sie verlieren eine halbe Stunde aktuell. Gute und sichere Fahrt, es ist gleich 13.30 Uhr.
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2: Mit Diana Feudel, schönen Nachmittag. Tirol ist beim Sprit ein Hochpreisland. Das bestätigt wieder einmal eine Untersuchung der Tiroler Arbeiterkammer. In den 3 Wochen von Mitte August bis Anfang September war Tirol laut der AK durchgehend das teuerste Bundesland, berichtet Hermann Hammer.
3: Über 5.500 Preisangaben hat die AK Tirol in ihre Spritpreiserhebung einfließen lassen. Und das Ergebnis war eindeutig. Tirol ist bei Diesel und Super 95 das teuerste Bundesland vor Salzburg und Vorarlberg. Am billigsten waren die Bundesländer Burgenland und Kärnten. Dort erspart man sich gegenüber Tirol pro Liter Treibstoff gut 7 Cent. Teilweise aber noch größer sind die Preisunterschiede innerhalb von Tirol. Imst war bei der Erhebung bei Diesel und auch Super 95 der teuerste Bezirk. Am günstigsten tankt man in der Stadt Innsbruck. Auffallend ist aber, dass im Wipptal oder im Stubaital etwa 10 bis 11 Cent pro Liter Treibstoff mehr zu zahlen sind als in der nahen Landeshauptstadt.
2: Der Baubeginn für den umstrittenen Fernpasstunnel ist derzeit völlig offen, nachdem es gegen den naturschutzrechtlichen Bescheid für den Scheiteltunnel eine Beschwerde beim Landesverwaltungsgericht gibt. Deswegen musste auch die Ausschreibung für die geplanten Rodungsarbeiten vor dem Tunnelbau vorerst abgeblasen werden. Die Bürgerinitiative gegen den Tunnel sieht damit einen Spatenstich für heuer, wie ursprünglich angepeilt, vom Tisch. Der Chef der Fernpassstraßengesellschaft, Klaus Gspahn, will sich dazu heute nicht festlegen. Das Verfahren beim Landesverwaltungsgericht könnte zwar Monate dauern, trotzdem sieht Gspahn den Tunnel dadurch nicht in Frage gestellt. Er geht davon aus, dass das umstrittene Verkehrsprojekt letztlich auch naturschutzrechtlich genehmigt wird. Im Obernbergtal helfen derzeit Freiwillige dabei, die Lärchenwiesen zu erhalten. Da Bauern heute oft nicht mehr die Zeit für die aufwendige Pflege dieser Wiesen finden, drohen sie zuzuwachsen. Noch einmal Hermann Hammer.
3: Fichten und Grünerlen breiten sich zwischen den Lärchen über die Wiesen aus. In diesem Zustand ist die Pflege der Wiesen quasi nicht mehr möglich. Deshalb sind Freiwillige in einem vom Alpenverein finanzierten Projekt mit Hansigen und Astscheren zu den hochgelegenen Wiesen hinaufgestiegen, um sie von den Fichten und Grünerlen zu befreien. So gibt es wenigstens die Chance, dass Bauern diese Wiesen auch wieder mit Hilfe von Maschinen pflegen können. Ursprünglich wurden Lärchenwiesen zur Doppelnutzung von Heu und Holz angelegt. Da die meisten Bauern heute im Nebenerwerb arbeiten, finden sie kaum mehr Zeit, sie zu pflegen. Wenn die Wiesen zuwachsen, würde damit auch ein jahrhundertealtes Tiroler Kulturgut verloren gehen.
0: Der Blick zum Radio Tirol Wetterservice. Sonnig und ungewöhnlich warm heute an diesem Dienstag. Es wird heiß mit 27 bis 32 Grad am Nachmittag. Morgen am Mittwoch streift dann eine Kaltfront durch Tirol mit lebhaftem Nordwestwind. Da gehen auch die Temperaturen zurück. Morgen nur mehr 17 bis 23 Grad. Für den Moderator bei der Sommerfrische angenehm, wenn viele junge Mädels, junge Burschen da sind, die gerne mit mir sprechen, weil oft muss man ja auch die Interviewgäste sich suchen oder irgendwo finden am Berg oder wo auch immer. Jetzt sind die Olivia und die Maila aus Absam da und ich bin jetzt auf die Füße gestiegen, gell?
4: Ja.
0: Entschuldigung.
4: Ja,
0: das ist, könnte schlimmer ausgehen beim Tanzen, oder? Wenn jetzt der Moderator der Tänzerin auf die Füße steigt, um Gottes Willen. Was gefällt dir am Tanzen so gut? Du bist seit einem Jahr mit dabei, sagst du.
4: Die Tänze und das Miteinander und das Tanzen mit meiner Partnerin.
0: Okay, ihr tanzt miteinander, nicht mit einem Burschen?
4: Nein,
0: miteinander. Okay, ihr zwei Mädels. Und was fasziniert dich oder welcher Tanz fasziniert dich am meisten?
5: Also mir gefällt Cha-Cha-Cha und Langsam Walze gut, weil wir da auch ziemlich oft zusammen tanzen oder und auch gut zusammen tanzen.
0: Was ist das Schöne am Cha-Cha-Cha?
5: Der Rhythmus. Und die Figuren.
0: Dass das auch klappt. Danke euch beiden. Hinter euch steht der Trainer. Nein, jetzt muss ich noch fragen, ist der Trainer ein Strenger?
4: Manchmal ja, manchmal
0: nicht. Also ja, nein, vielleicht, man weiß es nicht. Lukas, wir haben dich ein bisschen beobachtet. Lukas Steinecker, wir sind zu Gast bei euch heute im Tanzclub. Ich glaube, du bist schon ein bisschen ein Strenger, oder? Man muss halt einfach gewisse Regeln vorgeben.
6: gewisse Regeln sind einfach einzuhalten, sonst funktioniert es nicht. Im Grunde bin ich eigentlich viel zu nett.
0: Sagt er selber.
6: Sag ich selber. Aber so, ich glaube, einen gewissen Rahmen braucht es einfach und der tut auch gut. Was nicht heißt, dass man es nicht einfach mal lustig haben kann.
0: Unbedingt, muss so sein. Wir haben es beobachtet und vielleicht meine Erfahrung jetzt aus diesen 3,5 Stunden, es sind ja ganz viele noch gar nicht so lange dabei. Das heißt, die kommen und haben dann auch Spaß offensichtlich.
6: Das ist unser Ziel, definitiv. Also wir haben im Verein vom Einsteiger bis zum Weltmeisterschaftsmedaillengewinner alles da. Turnierpaare haben entsprechende Fördermöglichkeiten, Trainingsmöglichkeiten. Wir haben regelmäßig auch Gasttrainer hier von auswärts, darunter auch ORF Dancing Stars Profis, also die Manuela Stöckel und der Florian Gscheider aus Salzburg sind regelmäßig da, damit wirklich auch die Turnierpaare, die dann ernsthaft weitermachen wollen, gescheit weiterkommen. Ne?
0: Wunderbar. Danke, lieber Lukas, für die Einladung heute hier von uns mit der Sommerfrische. Ein spannender Einblick, was wir alles in diesen 3,5 Stunden schon entdeckt haben. Das ist die Radio Tirol Sommerfrische noch bis 14 Uhr und gleich spielen wir wieder unsere Hitsekunde.
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1: Ja, wir tanzen hier durch den Nachmittag beim Tanzsportclub Gold-Weiß in Innsbruck und vielleicht tanzen Sie auch in Kürze. Haben einen Jackpot heute zu vergeben bei unserer Hitsekunde. Sie kennen es, eine Sekunde lang wird ein Hit vorgespielt, also der Mini-Auszug quasi. Und Sie sollten erkennen, was wir denn so suchen. Also wenn Sie zugehört haben die letzten 3,5 Stunden, da ist dieser Hit nämlich gelaufen, dann haben Sie schon einen kleinen Vorteil. Und wenn Sie gute Ohren haben und ein Gespür, dann haben Sie noch mal Vorteil und einen schnellen Finger brauchen sowieso. Es geht heute um unseren Jackpot um 800 Euro. Sie können jetzt anrufen.
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1: Da sind wir in der letzten Woche der Sommerfrische in diesem Sommer und siehe da, heute haben wir schon einen Jackpot. Gestern wurde unsere Hitsekunde, unser Hit leider nicht erraten. Heute geht es um 800 Euro und um die rittert jetzt die Jacqueline Neurauter aus Ochsengarten im Ötztal. Grüß dich.
2: Hallo.
1: Ein dünnes Stimmchen. Bist du nervös?
2: Nein, gar nicht.
1: Dir geht's gut, gell? Du bist von der Arbeit heimgefahren. Du bist Maschinenführerin bei einer Holzfirma. Gibt es auch wenige Frauen, oder?
2: Ja, wir haben schon ein paar Frauen drüben. Ich bin
1: so.
2: Nicht allein.
1: Ja, das ist cool. Du weißt, wie es funktioniert. Ich kann dir sagen, wir sind hier im Tanzsportzentrum in Innsbruck, gold-weiß, und alle schauen gerade und müssen pausieren mit ihrer Tanzvorführung, weil wir alle dir zuhören, ob du heute diesen Jackpot mit den 800 Euro knackst. Macht dich das noch mehr nervös oder ist das okay?
2: Nein, das passt gut.
1: Ja, jubelt einmal ganz kurz. So, die stehen alle hinter dir und wir halten dir die Daumen. Ich merke, du bist bereit, du weißt, wie es funktioniert?
2: Ja, genau.
1: Ich möchte von dir entweder den Interpreten oder den Titel hören. 10 Sekunden
2: ja.
1: Zeit.
2: Ja,
1: die Jacqueline ist bereit, wir lassen es losgehen. Was haben wir gehört?
2: Boah.
1: Komm, Jacqueline, schwierig.
2: Keine Ahnung.
1: Keine Ahnung, ist schlecht. Oi, oi, oi. Es wäre gewesen Nick Cayman, I Promised Myself.
2: Scheiße,
1: das tut mir jetzt leid. Aber auch viele hier bei uns sagen, na, boah, hätte ich nie erkannt. War schwierig, ein neuer Versuch. Morgen haben wir einen Jackpot mit 1.200 Euro. Ich wünsche dir einen schönen Nachmittag und genieß diesen letzten warmen Sommertag im September. Danke fürs Mitspielen. Liebe Grüße.
2: Danke, ebenfalls schönen Tag.
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0: Ja, und schon wieder sind 4 Stunden der Sommerfrische vorbei. Heute steht jetzt mitten am Tanzparkett, da wird getanzt ohne Ende, so richtig cool, tut es nur weiter. Jetzt müsst ihr nicht mehr ruhig sein, weil die haben immer sehr viel Rücksicht auf uns heute genommen, wenn es so ganz laut war. Sie sind eine laute Truppe und eine sehr erfolgreiche Truppe. Es waren spannende 4 Stunden. Der Luc, unser Praktikant, ist da. Wie es jetzt aussieht, ich könnte dich verlieren an den Tanzsport.
1: Ja, ich weiß, das Praktikum geht zu Ende und ich bin am Schauen für neue Hobbys und Tätigkeiten. Es könnte gut ausschauen, aber ich muss noch schauen. Wenn es sich ausgeht, vielleicht wird es was.
0: Talent hast du, hau dich wieder auf die Tanzfläche. Dann habe ich jetzt von der Tanzfläche losgeeist. Schön, dass Sie mit uns durch diesen Tag gecruised sind, in diesem Fall getanzt sind. Und morgen geht es dann ein bisschen härter zur Sache. Wir sind beim American Football bei den Raiders zu Gast morgen ab 10 Uhr mit der Radio Tirol Sommerfrische. Alle Infos, die finden Sie online bei uns. Und die wirklich harten Hund, die sind morgen willkommen, aber auch die eleganten Damen, die Raiderettes, die werden uns einiges zeigen, was Cheerleading und Cheersport bedeutet. Freue mich auf die Sommerfrische morgen. Schön, dass Sie da waren bei uns.
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2: Mit Julia Wetzinger im Studio. Tagelang hat eine Reihe von Sabotageangriffen auf das deutsche Stromnetz Deutschland in Atem gehalten. Auch ein Bekennerschreiben ist gefunden worden. Jetzt hat die Polizei einen Verdächtigen gefasst, Andreas Pfeiffer.
3: Ja, nach mehreren Anschlagsversuchen auf Hochspannungsleitungen und dem Fund eines Bekennerschreibens ist in mehreren deutschen Bundesländern eine Fahndung angelaufen. Heute führte sie in der Nähe von Aachen zur Festnahme eines 48-jährigen Tatverdächtigen, der Sprengmittel, die man aus der Pyrotechnik kennt, mit sich führte. Er ließ sich widerstandslos festnehmen. Eine erste Einvernahme soll nun klären, ob und mit welchen Beweggründen der deutsche Staatsbürger gegen kritische Infrastruktur vorgegangen ist. Zunächst war man von möglicher russischer Sabotage ausgegangen. Dieser Verdacht scheint sich vorerst nicht zu bestätigen.
2: Berichtet Andreas Pfeiffer aus Deutschland. Zum Plan der Regierung, die Sozialhilfe in Österreich zu vereinheitlichen, liegt jetzt ein konkreter Gesetzesentwurf des Sozialministeriums vor. Bei den Kinderzuschüssen ist eine Staffelung vorgesehen. Für das erste Kind gibt es den vollen Zuschlag, für jedes weitere entsprechend weniger. Dabei gibt es nicht nur Geld, sondern auch Sachleistungen. Die Sozialhilfe für zugewanderte Menschen soll zudem an Auflagen gebunden werden. Die volle Leistung wird es dann nur noch geben, wenn Integrationsvorgaben erfüllt werden. Israels Regierungschef Benjamin Netanyahu ist politisch unter Druck. Er soll vor dem Hamas-Angriff am 7. Oktober 2023 gewarnt worden sein. Wie die Zeitung Haaretz berichtet, soll der Staatschef der Vereinigten Arabischen Emirate Netanyahu gesagt haben, dass die, Zitat, radikal-islamische Palästinenserorganisation Hamas einen größeren Einsatz plane. Netanyahus Büro bezeichnet den Zeitungsbericht als Lüge. Die Opposition kritisiert, Netanyahu habe alle Warnungen ignoriert. Ein Vorfall am Eiffelturm sorgt für Kritik und Diskussionen. Die Beschäftigten haben gestern gestreikt. Der Grund? Hindu-Mönche hatten am Eiffelturm verlangt, dass das weibliche Personal versteckt wird. Ernst Kernmeier berichtet aus Paris.
4: Es war keine ungewöhnliche, aber doch eine auffällige Besuchergruppe am Samstag früh beim Eiffelturm, erzählen Augenzeugen. Eine Gruppe hochrangiger Hindu-Mönche war zur Eröffnung eines Tempels nach Paris gekommen und wollte auch auf das Wahrzeichen der Stadt. Die vorausgegangene Bitte der religiösen Herren, weibliches Personal solle während der Zeit doch von männlichem ersetzt werden. Die Bitte allein mag verwundern, noch mehr aber, dass sie von der Betreibergesellschaft des Eiffelturms auch befolgt wurde. Inakzeptabel und diskriminierend sei das, sagt Personalvertreterin Diane Dabouan. Das gesamte Personal ist gestern aus Protest in den Streik getreten. Inzwischen haben sich alle Beteiligten entschuldigt. Der Eiffelturm ist heute wieder offen.
2: Das waren die Nachrichten mit Julia Wetzinger.
5: Das Wetter in Tirol. Heute noch einmal sehr warm, viel Sonne. Die Kaltfront, die kommt dann morgen. Jörg Stieber.
6: Knapp 34 Grad vor kurzem in Tulln, 33 in Lutzmannsburg und Bludenz. Ungewöhnlich heiß und größtenteils sonnig geht es durch diesen Septembernachmittag. Relativ frisch ist es dagegen nach dem Hochnebel noch in Kärnten. Erst 23 Grad sind es in Völkermarkt, aber auch hier wird es noch deutlich wärmer. Gegen Abend sind dann im Bergland vereinzelte Regenschauer möglich, etwa in Tirol. Morgen Mittwoch ganz im Osten und Südosten noch einmal heiß und länger sonnig. Von Westen aber nach und nach im Großteil Österreichs teils kräftige Regenschauer und Gewitter.
5: Hallo zu Ihnen ins Auto, da schauen wir gleich ins Außerfern auf die Fernpassstraße, die B179, zwischen Heiterwang und Wengle Richtung Nassereth vor einer Baustelle, 4,5 Kilometer Stau und eine halbe Stunde Zeitverlust. Sonst schaut es aber gut aus im Land. Gute und sichere Fahrt. Schönen Nachmittag, die Brit, aber da können Sie sich halt nicht ein bisschen frei nehmen, raus in die Natur, in den Wald, aufs Radl, nochmal rauffahren am Berg, weil ab morgen dann erheblich kühler und nass. Es ist gut für das Land, für die Pflanzen, für alles, für unseren Wasserhaushalt, oder? Brauchen wir schon. Ich begleite Sie inzwischen, ganz egal, wo Sie heute noch unterwegs sind, mit der Musik von Radio Tirol. Und den wichtigsten Infos für Ihren Tag.
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3: Ja, Montag geht's los mit der Schule. Und wir schauen jetzt um 14.30 Uhr kurz auf die Straßen in Tirol, auf die Fernpassstraße zwischen Heiterwang und Wengli Richtung Nassereit. Vor einer Baustelle 3 Kilometer Stau und eine Viertelstunde Zeitverlust. Gute und sichere Fahrt.
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5: Mit Diana Feudl, schönen Nachmittag. Der Abschuss eines Wolfes im Pitztal rückt heute die rechtlichen Vorgaben für die Entnahme der Wildtiere in den Fokus. Das Land bestätigt, dass für den tödlichen Schuss keine Abschussverordnung in Kraft war. Nach dem Riss von 6 Ziegen wird jetzt aber ein sogenannter Schuss auf Sicht geprüft, der bei Gefahr im Verzug im Gesetz ebenso vorgesehen ist. Klaus Schönherr berichtet.
6: Gefahr in Verzug bedeutet, dass ein Wolf Nutztiere auf einem Alpschutzgebiet oder auf einer Weidefläche gefährdet oder unmittelbar bedroht. Nachdem es im Vorfeld keine Verordnung gab, wird jetzt laut einer Anfragebeantwortung des Landes eingehend geprüft, ob das im Pitztal der Fall war. Die Vorgehensweise für einen solchen sogenannten Schuss auf Sicht ist jedenfalls ebenso genau geregelt. Die Vereinfachung ist im April, wie berichtet, neu in das Tiroler Jagdgesetz aufgenommen worden. Laut Land wurden am Wochenende auf einer sogenannten Heimbetriebsfläche in Arzel 6 tote Ziegen gefunden. Das Rissbild deute auf einen Wolf hin. Sonntagabend wurde dann im Nahbereich ein Wolf getötet. Mehr könne man dazu im Moment wegen der laufenden Erhebungen nicht sagen. Konkreter wird auf Anfrage hingegen Tirols Landesjägermeister Anton Larcher. Die Sachlage sei von den Zuständigen vor Ort eingehend abgeklärt und begleitet worden. Abschließend sei auch mit der Tötung des Wolfes vorbildlich agiert worden.
5: Der WWF fordert hingegen Aufklärung. Ohne Abschussverordnung stehe der Verdacht eines rechtswidrigen Abschusses im Raum. Die Behörden müssen diesen Fall umfassend aufklären und bei einem Gesetzesverstoß die vorgesehenen Konsequenzen ziehen, so der WWF in einer aktuellen Aussendung. Die Tiroler Landesregierung hat heute die Ergebnisse ihrer Klausur in Osttirol präsentiert. Im Mittelpunkt steht dabei die Energieversorgung des Landes. In einem Leitantrag unterstreicht die Landesregierung heute nochmals die Pläne, Tirol bis 2050 energieautonom zu machen, zumindest rechnerisch. Dafür muss der Energieverbrauch um 30% gesenkt und gleichzeitig erneuerbare Energie massiv ausgebaut werden, so Landeshauptmann Anton Mattle von der ÖVP.
7: Ja, Tirol ist schon ein spezielles Bundesland. Kein anderes Bundesland schafft es, bereits jetzt 60% des Endenergieverbrauches aus Erneuerbaren zu erzeugen. Und der Weg bis zum Jahr 2050 ist sehr klar aufgezeichnet. Auf der einen Seite wissen wir, wir müssen Energie sparen in all den Bereichen, im Bereich des Wohnens, im Bereich der Industrie, im Bereich der Mobilität, da gilt es, Energie zu sparen. Aber es geht auch darum, dass die Erneuerbaren weiter ausgebaut werden. Tirol hat seine Stärken tatsächlich in der Sonnenenergie und in der Wasserkraft. Die Wasserkraft ist das Rückgrat.
5: Die Energieproduktion aus erneuerbaren Quellen muss demnach noch um 50% gesteigert werden. So soll die Erzeugung von Sonnenstrom in Tirol bis 2050 mehr als versechsfacht werden. Die Neos kritisieren die Ergebnisse der Regierungsklausur mit den Worten: viel Eigenlob, wenig Neues. Die Energieautonomie sei ein wichtiges Thema, jedoch hörte man vieles bereits bei einer der ersten Klausuren im Jahr 2023, so die Kritik. Gleichzeitig möchte man die Fortschritte der letzten Jahre im Energiebereich nicht schlechtreden. Es herrsche in der Bevölkerung ein großes Bewusstsein für die Wichtigkeit der Energiewende, so die Oppositionspartei in einer Aussendung.
3: Diana Feudl war das mit den Nachrichten aus Tirol. Wir schauen auf das Wetter. Heute noch traumhaftes, sehr angenehmes Sommerwetter. Bis zu 32 Grad. Das dreht aber ab morgen früh. Da haben wir dann schon Wolken und die bringen noch vor Mittag oder rund um Mittag Regen und Gewitter. Ein erstes Herbstschauspiel. Derzeit zwischen 22 und 30 Grad. 22 haben wir in Virgen und die 30 haben wir in Innsbruck.

0: Nein, wir gleich. Man ist auf Urlaub wieder. Geht ja neu hier bei uns im Radio Tirol. Wir haben wieder neue Tiroler Meister im Poetry Slam. Bei den österreichischen Poetry Slam Meisterschaften in Klagenfurt haben jetzt zwei Tiroler haben es ganz nach vorne geschafft. Platz 2 holt sich die Bacher, das ist die Anna-Maria Mühlbacher aus Schwarz. Und Sieger wird Adrian Meyer, der auch aus Schwarz kommt. Er nennt sich Geist des Frühlings und slammt hörbar im Tiroler Dialekt.
1: Es ist schön, wenn man hört, woher man kommt, oder? Es ist schön, wenn man hört, dass ich das bin. Es ist schön, wenn man hört, dass ich da singe. Ein Dialekt kann nicht versteckt. Ein Dialekt kann auf der Bühne tragen, damit ich es heute Abend sagen kann, mich nicht verstanden zu haben.
0: Ein richtiger schwarzer Dialekt, ja. Für den 22 Jahre jungen Schwarzer geht es jetzt Ende September zu den deutschsprachigen Poetry Slam Meisterschaften nach Hannover. Vermutlich mit dem Zug, weil darüber slammt er sogar.
1: Ich bin das WLAN im Zug. Für alle zu haben und selbst, ja, instabil. Ich stehe immer allen bereit. Also es sei denn, wir sind in einem Tunnel oder zu schnell unterwegs oder zu langsam unterwegs oder auf irgendeiner Uni-Website oder in Vorarlberg.
2: Poetry Slam ist eine Kunst, die allen Menschen, so bunt es geht, die Möglichkeit gibt, ihre selbstgeschriebenen Texte und Gefühle auf eine Bühne zu tragen und sie für alle Welt hörbar zu machen. Und das ist das Großartigste, was es überhaupt geben kann.
0: Na, sagt der Adrian Meyer, frisch ausgezeichneter Poetry Slam Meister aus Tirol. Sind wir stolz, wir gratulieren. Und das ist jetzt Genesis. 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
1: Mit Julia Wötzinger im Studio. In Österreich steigen die Ausgaben für Gesundheit. Im Vorjahr waren es erstmals mehr als 60 Milliarden Euro. Ein Viertel davon entfallen auf private Versicherungsanbieter. Sie wollen ihre Rolle gegenüber dem öffentlichen Sektor stärken, berichtet Volker Obermeier.
2: Das Sozialversicherungssystem erreicht in Österreich nahezu die gesamte Bevölkerung. Die Abdeckung liegt bei fast 100%. Versicherungen wollen nach Eigenangaben das System ergänzen über Zusatzangebote. Allein durch die alternde Bevölkerung steige der Versorgungsgrad, sagt Unica-Vorstand René Knapp.
3: Wenn man sich anschaut, Menschen über 80 Jahre haben eine extrem hohe Wahrscheinlichkeit, pflegebedürftig zu werden. Und dieser Bedarf muss abgedeckt werden.
2: In Österreich haben derzeit 4 von 10 Menschen eine Zusatzversicherung. Tendenz steigernd, gerade bei Jüngeren, für Vorbeugung sowie Behandlung. Gesundheitsökonomen, etwa vom IHS, werten das Miteinander von privaten wie öffentlichen Angeboten als positiv. So werden Spitäler entlastet. Es brauche aber klare Regeln und mehr Transparenz bei Leistungsangeboten.
1: Unzufrieden zeigen sich Caritas und Volkshilfe angesichts des Entwurfs für die neue Sozialhilfe. Die Caritas warnt etwa vor niedrigen Kinderrechtssätzen. Die Volkshilfe kritisiert, dass die Kindergrundsicherung offenbar vom Tisch sei. Innerhalb der Koalition will sich die ÖVP den Entwurf jetzt anschauen. Die NEOS zeigen sich offen für den Vorschlag. Im Raserprozess in Wels in Oberösterreich ist heute ein 30-jähriger Deutscher zu 5 Jahren Haft verurteilt worden. Er ist wegen versuchten Mordes schuldig gesprochen worden. Der Deutsche soll im Februar trotz Sperre in eine Autobahnbaustelle eingefahren und auf einen Bauarbeiter zugefahren sein. Dann hat er sich laut Anklage eine Verfolgungsjagd mit der Polizei geliefert. Der Angeklagte hat sich im Prozess nur teilweise schuldig bekannt. Den Vorwurf des versuchten Mordes hat er zurückgewiesen. Das Urteil ist nicht rechtskräftig. 2 Kunstwerke im Wert von mehreren Millionen Euro sind heute aus einem Renoir-Museum in Frankreich gestohlen worden. 2 Täter haben zunächst 4 Werke mitgenommen, 2 davon haben sie auf der Flucht zurückgelassen. Aus Frankreich, Leonie Heitz.
4: Es ist kurz vor 6 Uhr früh, als im Renoir-Museum der Alarm losgeht. Die Überwachungskameras zeigen, wie 2 Personen Gemälde aus ihren Rahmen schneiden. Nur 5 Minuten später ist die Polizei vor Ort, doch die Täter sind bereits auf der Flucht. 4 Bilder haben die beiden Männer zunächst an sich genommen, ihr geschätzter Gesamtwert 9 Millionen Euro. 2 davon lassen sie auf der Flucht fallen, die beiden anderen sind verschwunden. Ersten Ermittlungen zufolge sind die Täter durch eine verglaste Fensterfront in das Museum eingedrungen. Der Einbruch stellt erneut die Sicherheit französischer Museen in Frage. Erst vor knapp einem Jahr wurden beim spektakulären Raub im Pariser Louvre Kronjuwelen im Wert von 88 Millionen Euro gestohlen. Bis heute fehlt von ihnen jede Spur.
1: Das waren die Nachrichten mit Julia Wötzinger.
5: Das Wetter in Tirol. Ab morgen hat er uns wieder der Herbst. Heute noch Hochsommer. Ja? In Innsbruck jetzt gerade 30 Grad und 31 Grad. Die gehen ins Oberland, nach Prutz. Jörg Stieber.
6: Größtenteils geht es sonnig und außergewöhnlich heiß durch den Nachmittag. 34 Grad sind es jetzt in Weidhofen an der Ips, 33 in Hartberg, 32 in Prutz in Tirol auf fast 900 Meter Höhe. Hier war es im September seit Messbeginn noch nie so heiß. Dazu weht teilweise lebhafter Südwind. Gegen Abend sind dann im Bergland vereinzelte Regenschauer möglich, etwa in Tirol. Morgen ganz im Osten und Südosten noch einmal heiß und für einige Stunden sonnig. Von Westen aber nach und nach im Großteil Österreichs teils kräftige Schauer und Gewitter und deutlich kühler.
5: Ja, da hat der Jörg Stieber noch 1 Grad gefunden in Prutz, also 32. Sicher unterwegs mit dem Radio Tirol Verkehrsservice. Schauen wir auf die Fernpassstraße zwischen Heiterwang und Wengle Richtung Nassereth. Vor einer Baustelle 3 Kilometer Stau und 1/4 Stunde Zeitverlust. Gute und sichere Fahrt.
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5: 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Das ist der Dienstag mit Britta Bauer und Gianna Nannini. Helene Fischer habe ich auch gleich für Sie. Also lauter starke Frauen in Radio Tirol. Schönen Nachmittag miteinander. 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
4: Wir kennen Tina Turner mit ihren stylischen Songs, die sie ab den 80ern Hit ob Hit auf die Konzertbühnen dieser Welt gebracht hat. Doch davor gab es eine ganz andere Tina. Die wilde Funk-, Blues- und Rock'n'Roll-Tina, die gesungen hat wie ein Mann und schon damals kultig war. Und das Lied, das all das widerspiegelt, das wurde von Ike Turner geschrieben, ihrem damaligen Ehemann. Über den gäbe es auch viel zu erzählen, aber das lassen wir, das ist nicht schön. Wir hören Nutbush City Limits in Radio Tirol. Und falls Sie jetzt im Auto noch nicht angeschnallt sind, dann wäre jetzt ein guter Zeitpunkt dafür.
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0: 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Es ist 3:30 geworden, der schnelle Blick auf die Straßen in Tirol. Grundsätzlich schaut es gut aus, nur immer auf der Fernpassstraße. Da gibt es eine Baustelle zwischen Heiterwang und Wengle Richtung Nassereth. Hier gibt es 3 Kilometer Stau und hier müssen Sie mit einer Viertelstunde Zeitverlust rechnen. Wir wünschen gute und sichere Fahrt.
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2: Mit Diana Feudel, schönen Nachmittag. Im Fall der 2005 in Innsbruck erstochenen 19-jährigen Studentin Daniela Kammerer stehen nun die Prozesstermine fest. Der 42-jährige Beschuldigte, ein einstiger Studienkollege, muss sich am 19. und 23. Oktober wegen des Verdachts des Mordes vor Gericht verantworten. Ihm wird vorgeworfen, die Niederösterreicherin in den frühen Morgenstunden des 23. Juni durch 2 Messerstiche getötet zu haben. Der Mann, der mittlerweile in Australien lebt, galt bereits vor über 12 Jahren als dringend tatverdächtig. Die Indizien erwiesen sich damals aber als nicht stichhaltig genug. Eine neue DNA-Spur des Verdächtigen auf dem Filter einer Zigarette habe die neuerliche Anklage ins Rollen gebracht. In Matra in Osttirol ist jetzt am Nachmittag das Tauernbach-Kraftwerk der TIWAG offiziell eröffnet worden. Es soll übers Jahr gesehen so viel Strom liefern, wie rund 20.000 Haushalte verbrauchen. Gegen das Ausleitungskraftwerk mit Wasserfassung bei der Schildalm und dem Krafthaus im Matraer Ortsteil Gruben hatte es massiven Widerstand von Naturschützern gegeben. TIWAG-Vorstand Alexander Speckle dazu heute bei der Eröffnung.
3: Zum einen darf ich sagen, ist es uns sehr wichtig, auf Augenhöhe mit der Bevölkerung vor Ort zu kommunizieren. Und ich glaube, das haben wir auch gut geschafft und haben eine entsprechende Akzeptanz damit erreicht. Und zum anderen haben wir natürlich viele Maßnahmen hier umgesetzt, was Artenschutz, Biodiversität, Fischaufstiegshilfen anbelangt, wo wir auch letzten Endes für die Natur und für die Bevölkerung etwas vorzuweisen haben.
2: 180 Millionen Euro hat die TIWAG ins Kraftwerk Dauernbach-Gruben investiert. 2,5 Millionen flossen dabei bislang in Renaturierungs- und Ausgleichsmaßnahmen für die Umwelt, so das Landesenergieunternehmen. Fast 50 Jahre lang war das Freizeitzentrum mit dem Hallenbad in Axams in Betrieb. Im September 2024 musste es wegen hohen Sanierungsbedarfs schließen. Jetzt soll ein neues Konzept die Freizeitinfrastruktur des künftigen neuen Regionalbads in Axams langfristig absichern, in Kombination mit einem Apartmenthotel. Heute ist Spatenstich für das Hotel. Anna Unterleitner und Theresa Kleinheinz berichten.
4: Wo früher das alte Freizeitzentrum stand, entsteht jetzt ein neues Modell. Regionalbad und Apartmenthotel werden direkt miteinander verbunden. Geplant sind 25 Apartments mit rund 82 Betten. Die Hotelgäste sollen für zusätzliche Auslastung im Bad sorgen und damit helfen, die laufenden Kosten für die Gemeinde abzufedern. Zusätzlich rechnet die Gemeinde mit rund 130.000 Euro Einnahmen pro Jahr aus Ortstaxe, Baurechtszins und Kommunalsteuer durch das Hotelprojekt. Gebaut werde großteils auf bereits versiegelter Fläche, heißt es. Der bestehende Fußballhartplatz entsteht künftig auf dem Dach neu. Heute Nachmittag ist Spatenstich für das Hotelprojekt. Das Regionalbad selbst, das daneben schon in Bau ist, soll rund 31,2 Millionen Euro kosten und im kommenden Jahr in Betrieb gehen.
0: Und der Blick aufs Wetter, braucht man noch kein Hallenbad, heute nur ins Schwimmbad hupfen oder in den See. 2 Kollegen von mir sind schon in einem Schwimmbad nach dem Frühdienst. Grüße gehen raus an die beiden. Morgen dann Regenschirm und Jacke. Das Wetter schlägt um, die herbstliche Kaltfront kommt. Derzeit in Lien 26 Grad, in Jenbach 30, in Reute haben wir 28 und der Spitzenreiter bleibt Brutz mit 32 Grad. 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

0: So klingt Radio Tirol am Dienstagnachmittag. Der Sommer geht langsam vorbei, wettertechnisch ab morgen. Aber die Sommerfrische, die Radio Tirol Sommerfrische, ist noch nicht fertig. Heute waren wir mit Ihnen tanzen und unser Markus Fechter hat ganz sicher gute Figur gemacht. Hallo Markus.
1: Ja, liebe Britta, schönen Nachmittag. Es war ein aufregender Nachmittag heute hier im Tanzsportclub. Auch auf der Tanzfläche am Parkett hat der Moderator sein Bestes geben müssen. Es ist gut gegangen und es wird morgen hoffentlich dann auch wieder gut gehen. Die Froni ist bei mir eine Radio Tirol-Hörerin, die viel im Land unterwegs ist und diese Sommerfrische auch genossen hat. Was waren für dich die Highlights in diesem Sommer in Tirol? Wo war es am schönsten?
2: Am Rheintaler See sind wir gewesen und haben uns das Höfemuseum angeschaut. Und also es braucht viele Stunden, da durchzugehen, aber es ist sehr interessant. Und danach sind wir im See schwimmen gewesen. Das war ganz ein herrlicher Tag.
1: Ein gelungener Sommer in Tirol.
2: Ein gelungener Sommer mit viel Schwimmen, weil das Wetter war danach.
1: Der Sommer geht leider, muss man sagen, allmählich zu Ende. Es war ein prächtiger Sommer, wenn auch etwas heiß natürlich. Morgen haben wir ein bisschen Regen angeblich und sind bei den Footballern der Swaco Raiders. Da heißt für die Burschen Tackling, also hart an den Mann gehen und für die.
2: War danach.
1: Der Sommer geht leider, muss man sagen, allmählich zu Ende. Es war ein prächtiger Sommer, wenn auch etwas heiß natürlich. Morgen haben wir ein bisschen Regen angeblich und sind bei den Footballern der Swaco Raiders. Da heißt für die Burschen Tackling, also hart an den Mann gehen und für die Mädels haben wir viel vorbereitet.

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0: Cyndi Lauper. Aber jetzt hört sich der Spaß auf in Radio Tirol. Martin Papst bei mir im Studio, hallo. Das umstrittene Fernpasspaket mit Scheiteltunnel und Maut, das von der Landesregierung forciert wird, dürfte jetzt doch nicht so schnell umgesetzt werden. Eine Beschwerde torpediert jetzt den Zeitplan.
1: Ja, die Ausschreibung für die ersten Umsetzungsschritte am Fernpass, nämlich die Rodung von Waldflächen, musste jetzt einmal zurückgezogen werden wegen der Beschwerde einer Umweltorganisation aus Niederösterreich gegen die naturschutzrechtliche Genehmigung beim Landesverwaltungsgericht Tirol. Damit wackelt der von der Landesregierung anvisierte Termin für den Spatenstich Ende des Jahres. Alle Details dazu gibt's am Abend bei uns in Tirol heute.
0: Und ein ernstes Thema haben wir auch aus Südtirol. Südtirol ist das Land der Spieler, schlagen jetzt Therapieeinrichtungen Alarm. Simone Lackner-Feiner von Südtirol heute. Wie viele Menschen sind denn von der Spielsucht betroffen?
2: Ja, Schätzungen zufolge sind in Südtirol etwa 7000 Menschen glücksspielsüchtig und weitere 12.000 zeigen ein problematisches Spielverhalten. Und was dramatisch ist, die Zahl der Süchtigen steigt nicht etwa, weil immer mehr Menschen spielen, sondern weil die spielen, das immer öfter und immer intensiver tun. Und wir sprechen am Abend bei uns im Studio mit Martin Frontaler, dem Leiter des Therapiezentrums Bad Bachgard, ausführlich über das Thema.
0: Südtirol heute und Tirol heute in ORF 2 heute am Abend.

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2: Am Mikrofon Julia Wetzinger. Der Bürgermeister von Ceuta bittet die Europäische Union um Hilfe. Mehr als einen Monat nach der Massenankunft von bis zu 70.000 Flüchtlingen aus Marokko befinden sich weiter tausende Menschen in dem winzigen Gebiet. Es liegt an der Küste Nordafrikas und gehört zu Spanien. Der konservative Bürgermeister berichtet heute im EU-Parlament von untragbaren Zuständen in Ceuta, berichtet Tim Kupal.
3: Die Lage in Ceuta sei wie in einem Druckkochtopf, der jederzeit explodieren könne, beschreibt der Bürgermeister von Ceuta, Juan Jesús Vivas.
4: Ceuta es una olla a presión que en cualquier momento puede estallar.
3: Wie viele Flüchtlinge sich noch in der kleinen spanischen Exklave befinden würden, könne er gar nicht sagen, so Vivas weiter. Von der EU erhofft sich Vivas Unterstützung.
4: La presencia de Europa,
3: mehr Sichtbarkeit Europas, was Frontex und die EU-Asylagentur betrifft, und finanzielle Mittel für die Infrastruktur, die Stärkung der Grenze. Spanien hat erst Ende August um zusätzliche Frontex-Beamte zur Bewältigung der Asylverfahren angesucht. Diese sind noch immer nicht in Ceuta eingetroffen.
2: Im Fall eines mehrfach misshandelten Babys in Wien sind die Eltern vom Vorwurf der schweren Körperverletzung freigesprochen worden. Die Richterin betont, dass es einer von beiden gewesen sei. Die Täterschaft ließ sich aber nicht feststellen. Die Eltern haben betont, dem Kind nichts angetan zu haben. Zum Zeitpunkt des Kennenlernens und der Geburt hatte der Mann Freigang während einer längeren Freiheitsstrafe. Das Urteil ist rechtskräftig. Das Kind lebt bei Pflegeeltern. Wo liegen geeignete Lebensräume für Wölfe in Österreich und wo ist das Risiko für Weidetiere besonders hoch? Das zeigt ein Forschungsteam der Wiener Universität für Bodenkultur. Immerhin 10% der Fläche Österreichs birgt erhöhtes Konfliktpotenzial, berichtet Robert Scheppel.
5: Ideale Lebensbedingungen für Wölfe und hohes Risiko für Nutztiere. Dort, wo sich diese Faktoren überschneiden, liegen die Problemzonen, so die Studie der BOKU Wien. Das Team hat über 120 Wolfsnachweise und mehr als 100 Risse analysiert und mit anderen Faktoren kombiniert, wie Waldanteil, Gelände oder Siedlungsnähe. Das Ergebnis? Die konfliktträchtigsten Regionen finden sich auf alpinen Weideflächen am Waldrand sowie auf Wiesen, die von Wald umgeben sind, wie sie vor allem in Tirol und in Kärnten zu finden sind. Mit Hilfe großer, wolfsicherer Zäune könne man die Weidetiere zwar schützen, doch nicht überall, so die Forscher. Auf steilen, schwer zugänglichen Almflächen müsste man andere Maßnahmen setzen, etwa Behütung oder Schutz durch Herdenhunde. Allerdings seien all diese Maßnahmen mit Mehrkosten verbunden. Auch dieser Punkt müsse in der Debatte um aktives Wolfsmanagement berücksichtigt werden.
2: Der österreichische Autor Elias Hirschl steht mit seinem Roman Schleifen als einziger Österreicher auf der Shortlist für den Deutschen Buchpreis. Die Auszeichnung wird am 5. Oktober vergeben. Der Sieger oder die Siegerin erhält 25.000 Euro. Das waren die Nachrichten mit Julia Wetzinger.
6: Heute ist Sommer, morgen ist dann merkbar Herbst. Ja, auch das ist Tirol. Jörg Stieber hat die Aussichten für die nächsten Stunden.
7: Außergewöhnlich heiß und sonnig geht es im größten Teil Österreichs auch in den nächsten Stunden weiter. 34 Grad hat es jetzt in Wieselburg, Innsbruck und Teilen Wiens, 33 in Salzburg und Neusiedl. Vergleichsweise angenehm sind die Temperaturen dagegen in Kärnten geblieben. 26 Grad hat es in St. Veit an der Glan. Gegen Abend sind im Bergland dann vereinzelte Regenschauer möglich, etwa in Tirol. Morgen ganz im Osten und Südosten noch einmal heiß und länger sonnig. Von Westen her allmählich im Großteil Österreichs teils kräftige Regenschauer und Gewitter und deutlich kühler.
6: Und noch der Blick auf die Tiroler Straßen. Hier die gute Nachricht, es sind uns keine Staus gemeldet worden. Gute Fahrt. Die einen sind fleißig am Trainieren, um sich für den Winter, für den Weltcup vorzubereiten. Manuel Feller hinkt ein bisschen nach. Von ihm gibt es keine guten Nachrichten. Er hatte schon wieder einen Bandscheibenvorfall. Wir hören dazu gleich mehr, auch von Feller selbst, mit der Frage, wie es für ihn weitergehen kann.
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0: Das ist Radio Tirol. Ja, man leidet mit, wenn man davon hört, Slalom-Spezialist Manuel Feller wird heuer später über die Pisten brettern. Nach der Rückenoperation Anfang März hat der Feberbrunner jetzt wieder Probleme mit den Bandscheiben. ORF-Sportreporter Wolfgang Eichinger.
1: Die Reha ist leider nicht so verlaufen wie gewünscht. Bei Manuel Feller ist der Schmerz im Rücken leider wieder eingeschossen.
2: Wie es halt oft in einem Reha-Prozess der Fall ist, es war sehr, sehr schwierig, die richtige Dosis zu finden, das Training dann Schritt für Schritt zu steigern, ohne negative Reaktion auszulösen. Leider ist es vor 8 Wochen dann nur dazu so weit gewesen, dass ich einen weiteren Bandscheibenvorfall gehabt habe. Sprich, es ist nochmal ein Material nachgerutscht.
1: Das Positive, eine zweite Operation ist Feller erspart geblieben. Das Negative, der Tiroler hinkt in seinem Trainingsplan massiv hinterher.
2: Vom Training her einfach nur Minimum einen Monat hinterher, auch noch nicht hundertprozentig schmerzfrei. Und von dem her weiter hart daran arbeiten, dass ich meinen Körper wieder auf Vordermann bringe und bald wieder zu 100% parat bin, um auf die Ski zu gehen.
1: Und die logische Konsequenz, Manuel Feller fliegt nicht nach Chile, um auf Schnee zu trainieren.
2: Werde ich nicht nach Übersee gehen, ich werde daheim bleiben.
1: Aber von Karriereende keine Rede, Manuel Feller will auf jeden Fall weitermachen. Wann er in den Weltcup in dieser Saison einsteigen kann und will, ist derzeit noch nicht abzuschätzen.
2: Ich habe von Anfang an gesagt, ich möchte nur das eine oder andere Jahr dem Sport erhalten bleiben, aber die Bedingung ist einfach, es muss Spaß machen und Spaß macht es nur, wenn man fit ist und wenn man keine Schmerzen hat.
1: Und da heißt es weiter hart trainieren, positiv gestimmt sein und typisch für Manuel Feller halbwegs die gute Laune hochhalten.
2: Das ist von meiner Seite, danke fürs Daumendrücken, Servus, Habitere und wenn ich wieder fit bin, dann gibt es ein paar spektakulärere Videos und bis dahin gibt es ein paar Urlaubs und Fischfotos.
0: Der Manuel, in gut 1,5 Monaten geht es mit dem Weltcup in Sölden los und das mit großer Wahrscheinlichkeit ohne ihn. Ja, ich kann nur sagen, möge er richtige Entscheidungen treffen.

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0: Das ist Radio Tirol am Dienstag. Gleich hier die Infos samt Wetter und Verkehr.
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0: Und wir schauen auf die Straßen in Tirol mit der guten Nachricht. Keine Staus und keine Störungen. Gute Fahrt. Es ist 16.30 Uhr.
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4: Im Studio Diana Feudel. Schönen Nachmittag. In Matra in Osttirol ist jetzt am Nachmittag das Tauernbach-Kraftwerk der TIWAG offiziell eröffnet worden. Es soll übers Jahr gesehen so viel Strom liefern, wie rund 20.000 Haushalte verbrauchen. Gegen das Ausleitungskraftwerk mit Wasserfassung bei der Schildalm und dem Krafthaus im Matraer Ortsteil Gruben hatte es massiven Widerstand von Naturschützerinnen und Naturschützern gegeben. TIWAG-Vorstand Alexander Speckle dazu heute bei der Eröffnung.
5: Zum einen darf ich sagen, ist es uns sehr wichtig, auf Augenhöhe mit der Bevölkerung vor Ort zu kommunizieren. Und ich glaube, das haben wir auch gut geschafft und haben eine entsprechende Akzeptanz damit erreicht. Und zum anderen haben wir natürlich viele Maßnahmen hier umgesetzt, was Artenschutz, Biodiversität, Fischaufstiegshilfen anbelangt, wo wir auch letzten Endes für die Natur und für die Bevölkerung etwas vorzuweisen haben.
4: 180 Millionen Euro hat die TIWAG ins Kraftwerk Tauernbach-Gruben investiert. 2,5 Millionen flossen dabei bislang in Renaturierungs- und Ausgleichsmaßnahmen für die Umwelt, so das Landesenergieunternehmen. Der Baubeginn für den umstrittenen Fernpasstunnel ist derzeit völlig offen. Nachdem es gegen den naturschutzrechtlichen Bescheid für den Scheiteltunnel eine Beschwerde beim Landesverwaltungsgericht gibt. Deswegen musste auch die Ausschreibung für die geplanten Rodungsarbeiten vor dem Tunnelbau vorerst abgeblasen werden. Die Bürgerinitiative gegen den Tunnel sieht damit einen Spatenstich für heuer, wie ursprünglich angepeilt, vom Tisch. Der Chef der Fernpassstraßengesellschaft Klaus Gspahn will sich dazu heute nicht festlegen. Das Verfahren beim Landesverwaltungsgericht könnte 2 Monate dauern. Trotzdem sieht Gspahn den Tunnel dadurch nicht in Frage gestellt. Er geht davon aus, dass das umstrittene Verkehrsprojekt letztlich auch naturschutzrechtlich genehmigt wird. Und Tirol ist beim Spritz ein Hochpreisland. Das bestätigt wieder einmal eine Untersuchung der Tiroler Arbeiterkammer. In den 3 Wochen von Mitte August bis Anfang September war Tirol laut der AK durchgehend das teuerste Bundesland, berichtet Hermann Hammer.
6: Über 5.500 Preisangaben hat die AK Tirol in ihre Spritpreiserhebung einfließen lassen. Und das Ergebnis war eindeutig. Tirol ist bei Diesel und Super 95 das teuerste Bundesland vor Salzburg und Vorarlberg. Am billigsten waren die Bundesländer Burgenland und Kärnten. Dort erspart man sich gegenüber Tirol pro Liter Treibstoff gut 7 Cent. Teilweise aber noch größer sind die Preisunterschiede innerhalb von Tirol. Imst war bei der Erhebung bei Diesel und auch Super 95 der teuerste Bezirk. Am günstigsten tankt man in der Stadt Innsbruck. Auffallend ist aber, dass im Wipptal oder im Stubaital etwa 10 bis 11 Cent pro Liter Treibstoff mehr zu zahlen sind als in der nahen Landeshauptstadt.
0: Noch der Blick aufs Wetter. Heute haben wir noch Hochsommer mit bis zu 32 Grad. Morgen nur noch so zwischen 17 und 23. Ja, eine Kaltfront bricht herein. Ab Mittag dann Regen und Gewitter und bis inklusive Freitag bleibt es herbstlich mit Niederschlägen. Ruhiger wird es erst am Wochenende, wieder mit viel Sonne, aber es wird nicht mehr so heiß.

Wir feiern diesen Dienstag, weil vielleicht der letzte Sommertag heuer. Jetzt geht's dafür umso besser zum Wandern und zum Radlfahren. Und beim Arbeiten schwitzt man auch nicht mehr so. Dazu Alan Sorrenti. 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Schönen Nachmittag.

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1: Willkommen zum Journal um 5 mit diesen Themen. Nach den Sabotageangriffen auf das Stromnetz in Deutschland ist ein Verdächtiger gefasst. Die Speicherkosten für die sogenannte strategische Gasreserve werden gesenkt. Das soll dem Staat Geld sparen. Und Königsklassendebüt. Österreichs Fußballmeister LASK startet heute in die Champions League. Im Journalstudio begrüßt sie Julia Wötzinger. Abschussvorrichtungen, Bekennerschreiben und eine Fahndung. In Deutschland haben mutmaßliche Sabotageangriffe auf das Stromnetz tagelang für Aufsehen gesorgt. Heute hat die Polizei einen Verdächtigen festgenommen. Er soll bundesweit Anschläge auf das Stromnetz verübt haben. Die Bundesregierung spricht von Klimaextremismus. Aus Deutschland Andreas Pfeiffer.
2: Nach dem Fund eines Bekennerschreibens hat die Polizei tagelang und in mehreren Bundesländern gefahndet. Heute am späten Vormittag kam es in der Nähe von Aachen zur Festnahme eines Tatverdächtigen. Daniel V., 48 Jahre alt, führte Sprengmittel aus der Pyrotechnik mit sich. Damit und mit Abschussvorrichtungen wurden die Sabotageakte auf Hochspannungsleitungen durchgeführt. Carsten Rust, Sprecher der Polizei Köln.
3: Im Laufe des Montagnachmittags waren im Bereich eines Kraftwerks in Weißweiler an einer dortigen Hochspannungsleitung Abschussvorrichtungen vorgefunden worden. Im Verlauf des weiteren Abends kam es gegen 21 Uhr auch nochmal zu Knallgeräuschen und zu Blitzen.
2: Daniel V. gilt als radikaler Umweltschützer. Im vorliegenden Bekennerschreiben wird das Ende fossiler Energieträger gefordert.
1: Österreichs Schülerinnen und Schüler können schlechter lesen und rechnen. Sie liegen aber über dem OECD-Schnitt. Das zeigt die PISA-Studie. Verbessert hat sich der Wert in Naturwissenschaften. Am besten schnitten erneut Südkorea und Japan ab. In Europa erreichten Estland und Irland die besten Werte. An der Studie haben im Vorjahr 15- und 16-jährige Schülerinnen und Schüler aus 90 Ländern teilgenommen. Die ursprünglich ab 2027 geplante Lkw-Maut auf drei Landesstraßen im Burgenland kommt doch nicht. Landeshauptmann Hans-Peter Doskozil von der SPÖ und Wirtschaftskammerpräsident Andreas Wirth teilen mit, dass man sich auf andere Maßnahmen geeinigt habe. Gewichtsbeschränkungen werden etwa herabgesetzt und Fahrverbote ausgeweitet. Die Speicherkosten für die strategische Gasreserve sollen um 60% gesenkt werden. Das hat Wirtschaftsminister Wolfgang Hartmannsdorfer von der ÖVP bekannt gegeben. In Summe soll sich der Staat damit mehr als 100 Millionen Euro sparen. Maria Kern aus unserer Wirtschaftsredaktion, wie ist das möglich?
4: Dafür gibt es zwei Gründe. Erstens ist die reine Speicherung des Gases günstiger geworden. Das ist so etwas wie die Miete für die Lagerung. Das liegt daran, dass die Nachfrage nach Speichern geringer ist als früher. Der zweite Grund für die Kostensenkung ist, dass Österreich nun sozusagen einen abgespeckten Vertrag abgeschlossen hat.
1: Und was steht in diesem abgespeckten Vertrag?
4: Vereinfacht gesagt hat man bisher ein Rundumpaket gebucht. Man hat für das Recht, jederzeit Gas einspeichern und entnehmen zu können, sowie für die Lagerung gezahlt. Dazu muss man wissen, dass das Ein- und Ausspeichern komplex ist und einiges kostet. Weil die Gasreserve aber nie angezapft wurde, hat Österreich also für etwas bezahlt, das nicht gebraucht wurde. Daher zahlt man in den kommenden zwei Jahren nur noch für die Lagerung. Wenn aber Gas aus der Reserve in einem Notfall entnommen werden müsste, würden extra Kosten anfallen. Es bleibt also zu hoffen, dass das nicht nötig wird.
1: Berichtet Maria Kern. Für den österreichischen Fußballmeister LASK beginnt heute Abend das Abenteuer Champions League. Der Gegner zum Auftakt ist in Athen der griechische Meister AEK, Wolfgang Eichinger.
5: AEK Athen ist insgesamt auch 14-facher griechischer Meister und 16-facher Cupsieger. Also eine echte Traditionsmannschaft. Aber für das derzeit beste Team Österreichs auch eine machbare Aufgabe. Trainer Didi Küpers schickt eine Mannschaft mit sehr viel Selbstvertrauen heute auf das Spielfeld.
6: Ja, also das kann man laut sagen. Ich denke, wir wissen trotzdem, dass es eine harte Arbeit wird, aber für das sind wir bereit.
5: Rückkehrer Sascha Kalajdzic wird vorerst wohl auf der Ersatzbank Platz nehmen. Stürmer Samuel Edeneren ist nach einem Jochbeinbruch nicht dabei. Dafür wird Christoph Lang im Sturm mit seinen Kollegen die Champions-League-Premiere genießen.
7: Jeder Fußballer würde gerne mal Champions League spielen und dass das dann wahr wird, ist schon ein Traum, der in Erfüllung geht. Ja.
5: Spielbeginn ist um 18.45 Uhr. Den LASK erwarten wahrscheinlich 32.000 fanatische AEK Athen-Fans.
1: Berichtet Wolfgang Eichinger. Das war das Journal um 5 mit Julia Wötzinger.
8: Und wir schauen auf das Wetter in Tirol. Ab morgen Herbst, heute noch Hochsommer und der dreht mit über 30 Grad ordentlich auf. Jörg Stibor hat die Aussichten.
9: Der Nachmittag geht meist sonnig und heiß zu Ende. Einzelne Regenschauer können sich über den Bergen bilden, etwa in Tirol und Oberkärnten. Morgen stellt sich das Wetter nachhaltig um. Von Westen her zieht eine Kaltfront auf, bringt in Vorarlberg und Teilen Tirols von der Früh weg Regenschauer bei maximal 16 bis 20 Grad. Nach Osten und Südosten hin scheint dagegen noch länger die Sonne und es wird teilweise heiß mit bis zu 33 Grad im Burgenland. Am Nachmittag und am Abend entstehen aber fast überall teils kräftige Regenschauer sowie ein paar Gewitter und es kühlt deutlich ab.
8: Und genauso herrlich wie das Wetter heute ist, die Situation im Verkehr, sind uns keine Staus gemeldet worden. Wir wünschen eine gute Fahrt mit Radio Tirol am Dienstag mit Status Quo und Britta Bauer. 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

0: Na, Lucky, Lucky. Die Kinder haben, sind vom Urlaub wahrscheinlich alle schon zurück. Und die ohne Kinder, die nutzen jetzt noch den September, um abzuhauen. Ja, kann ich verstehen. Urlaub wie früher? Na, also Erholungsurlaub war das definitiv keiner. Aktivurlaub am Bauernhof in Osttirol zum Beispiel vor 50 Jahren. Theresa Kleinhenz aus unserem Social-Media-Team, da hast du ein bisschen im Archiv gewühlt.
1: Ja, hallo, schönen Nachmittag. Ja, wir suchen ja regelmäßig die Perlen aus unserem ORF-Archiv heraus. Und in diesem Beitrag aus dem Jahr 1976 geht es um deutsche Urlauber am Bauernhof.
0: Und die helfen da fleißig mit.
1: Mhm, bei der Heuernte, im Stall, im Haushalt. Das alles gegen einen günstigeren Übernachtungspreis.
0: Na, da hat auch der Bauer was davon und der Urlauber. Super.
1: Ja, könnte man meinen. Der Redakteur Helmut Krieghofer hat das damals nämlich den Bauern auch gefragt.
0: Der Redakteur Helmut Krieghofer, der dann später auch Direktor war.
1: Genau. Ja, genau.
2: Wenn Sie hier auf Ihrem Bauernhof einen Gast melken lassen, erleiden Sie unter Umständen dadurch nicht eher einen Schaden?
3: Ja, eigentlich schon. Aber wenn er es gerne macht, kann man ihn einmal probieren lassen.
1: Sagt der Huberbauer Veit Rainer vor 50 Jahren im ORF-Interview. Man muss aber dazu sagen, bei der Heuernte und beim Tragen helfen zum Beispiel, da waren sie ihm schon eine Hilfe.
0: Und zu sehen gibt es den nostalgischen Beitrag, die immer auf Social Media wahnsinnig beliebt sind, weil da kriegen wir immer wahnsinnig viele Likes, bei uns auf Instagram und Facebook unter ORF Tirol. Und ich denke mir, das könnte schon eine neue Nische sein, oder, für die Touristiker. Urlaub wie früher, arbeiten im Tirolurlaub, da wäre uns geholfen. Oder, was sagst du, Theresa?
1: Da wäre noch was rauszuholen.
0: Genau, wir werden einmal mit der Tirol-Werbung reden.

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1: Das Wetter in Tirol, ja, Sie haben vielleicht noch das Fenster offen im Auto, das geht jetzt auch noch. Der Hotspot ist derzeit Kufstein, dort werden 33 Grad gemessen, Haiming 30, Reute und Lienz 28. Ab morgen dann die Kaltfront. Noch Vormittag wird es erste Schauer geben, am Vormittag viele Wolken, am Nachmittag dann Gewitter und verbreitet Regen in Tirol und nur noch 17 bis 23 Grad. Und der Blick auf die Tiroler Straßen, der ist super, weil es sind uns keine Staus und keine Störungen gemeldet worden. Eine gute und vor allem eine sichere Fahrt, es ist 17.30 Uhr.
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3: Brandstiftung beim Weißen Rössel vor über 10 Jahren. Zeuge behauptet im Zivilprozess, das Feuer im Auftrag des Eigentümers gelegt zu haben. Kick-off für Großevents. Hochfilzen bereitet sich schon für die Biathlon-WM 2028 vor. Ausstellung in Bad Neuenahr-Ahrberg. Postkarten erzählen 150-jährige Geschichte.
2: Im Studio Diana Feudl.
3: In einem Zivilverfahren am Innsbrucker Landesgericht wird heute die Brandstiftung beim Gasthaus Weißes Rössel in Gries am Brenner im Jahr 2010 neu aufgerollt. Strafrechtlich ist die Sache verjährt. Jetzt will aber die Versicherung das Geld vom Eigentümer des ehemaligen Gasthauses zurück, weil inzwischen ein Zeuge behauptet, er habe damals das Feuer im Auftrag des Eigentümers gelegt, berichtet Georg Oberhammer.
4: Weit mehr als 15 Jahre liegt der erste Brand beim Weißen Rössel in Gries zurück. Später folgte ein zweiter. Ohne entsprechenden Schutz wurde der Zustand des an sich denkmalgeschützten Gebäudes immer desolater, weshalb es aus Sicherheitsgründen letztlich auf behördliche Anweisung hin letztes Jahr abgerissen wurde. Das Ende des Gasthauses ist allerdings nicht das Ende der juristischen Auseinandersetzungen. Schon nach dem ersten Feuer im Jahr 2010 musste sich ein Verdächtiger vor Gericht wegen Brandstiftung verantworten. Er wurde aber freigesprochen, weil er damals ein Alibi vorweisen konnte. Offenbar ein falsches Alibi, wie der Mann heute in dem Zivilprozess der Versicherung gegen den Eigentümer des Weißen Rössels betont und als Zeuge jetzt einräumt, er habe den Brand damals im Auftrag des Eigentümers gelegt. Wegen der Verjährung kann dem Mann jetzt strafrechtlich nichts mehr passieren. Dafür geht es für den Eigentümer des Weißen Rössels um die Versicherungssumme von mehr als 500.000 Euro. Die will die Versicherung von ihm jetzt nämlich zurück. Der beklagte Eigentümer selbst hat heute vor Gericht dagegen alles zurückgewiesen. Er habe jedenfalls keinen Auftrag zur Brandlegung gegeben, so seine Aussage.
3: Ob heute noch ein Urteil in dem Zivilverfahren Versicherung gegen Eigentümer fällt, war am Nachmittag offen. Die Entscheidung könnte auch schriftlich ergehen. Im Fall der 2005 in Innsbruck erstochenen 19-jährigen Studentin Daniela Kammerer stehen nun die Prozesstermine fest. Der 42-jährige Beschuldigte, ein einstiger Studienkollege, muss sich am 19. und 23. Oktober wegen des Verdachts des Mordes vor Gericht verantworten. Ihm wird vorgeworfen, die Niederösterreicherin in den frühen Morgenstunden des 23. Juni durch 2 Messerstiche getötet zu haben. Der Mann, der mittlerweile in Australien lebt, galt bereits vor über 12 Jahren als dringend tatverdächtig. Die Indizien erwiesen sich damals aber als nicht stichhaltig genug. Eine neue DNA-Spur des Verdächtigen auf dem Filter einer Zigarette habe die neuerliche Anklage ins Rollen gebracht. Die Tiroler Landesregierung hat heute die Ergebnisse ihrer Klausur in Osttirol präsentiert. In einem Leitantrag unterstreicht die Landesregierung erneut die Pläne, Tirol bis 2050 energieautonom zu machen, sagt Landeshauptmann Anton Mattle von der ÖVP.
5: Der Weg bis zum Jahr 2050 ist sehr klar aufgezeichnet. Auf der einen Seite wissen wir, wir müssen Energie sparen in all den Bereichen, im Bereich des Wohnens, im Bereich der Industrie, im Bereich der Mobilität. Da gilt es, Energie zu sparen. Aber es geht auch darum, dass die Erneuerbaren weiter ausgebaut werden. Tirol hat seine Stärken tatsächlich in der Sonnenenergie und in der Wasserkraft. Die Wasserkraft ist das Rückgrat.
3: Die Energieproduktion aus erneuerbaren Quellen muss um 50% gesteigert werden. So soll die Erzeugung von Sonnenstrom in Tirol bis 2050 mehr als versechsfacht werden. Letztlich müsse Energie für die Menschen leistbar bleiben, sagt Landeshauptmann-Stellvertreter Philipp Wohlgemuths von der SPÖ.
6: Und da haben wir ressortübergreifend jetzt auch mit unserem Energieantrag Maßnahmen getroffen, um das Leben der Menschen eben nachhaltig in unserem Bundesland zu verbessern. Dann ganz besonders auch in der Tiroler Wohnbauförderung. Wir wollen die Dinge einfacher machen, wir wollen sie besser machen, wir wollen sie besser unterstützen und wollen dementsprechend auch dafür sorgen, dass wir langfristig diese Energieautonomie in unserem Bundesland erreichen können.
3: So soll mit Gebäudedämmungen und energiesparenden Heizsystemen der Energieverbrauch reduziert werden. All das auch mit dem Ziel, aus der Abhängigkeit von Öl und Gas herauszukommen. Landwirtschaftskammerpräsident Josef Hechenberger stellt sich hinter den Jäger, der im Pitztal einen Wolf ohne aufrechte Abschussverordnung getötet hat. Dieser habe seine Aufgabe verantwortungsvoll erfüllt und alle rechtlichen Vorgaben eingehalten, so Hechenberger in einer Aussendung. Ziel der Maßnahme sei es laut ihm gewesen, weitere Schäden und Gefahren für Weidetiere abzuwenden. Wie berichtet, wurde der Wolf in der Nacht auf Sonntag geschossen, nachdem er untertags mehrere Ziegen gerissen hatte. Das Land prüft nun einen sogenannten Schuss auf Sicht, der bei Gefahr im Verzug im Gesetz ebenso vorgesehen ist. Rund um das umstrittene Fernpasspaket der Landesregierung könnte jetzt der Termin für den Spatenstich Ende des Jahres wackeln. Nach einer Beschwerde einer Umweltorganisation aus Niederösterreich beim Landesverwaltungsgericht Tirol musste vorerst die Ausschreibung für die Rodung von Waldflächen zurückgezogen werden. Das wäre eigentlich der erste Schritt für das Projekt gewesen. Christiane Knapp.
7: Ursprünglich sollten die vorbereitenden Rodungsarbeiten für den Bau des Scheiteltunnels am Fernpass im Oktober beginnen. Nun liegt eine 50-seitige Beschwerdeschrift am Tisch. Sie wurde der für den Bau zuständigen Fernpassstraße GmbH gestern vom Landesverwaltungsgericht Tirol zugestellt. Das bestätigt deren Geschäftsführer Klaus Gspan.
8: Wir sind der festen Überzeugung, dass wir ein umfassendes, sage ich mal, ökologisch verträgliches Projekt eingereicht haben. Es wurde auch von Seiten der Behörde genehmigt. Jetzt liegt die ganze Sache beim Landesverwaltungsgericht Tirol.
7: Die Beschwerde richtet sich gegen die naturschutzrechtliche Bewilligung des Scheiteltunnels und ist umfangreich. Eingebracht von der Umweltinitiative Verkehrswende AT in Niederösterreich. Dahinter steht nach eigenen Angaben vollinhaltlich die Bürgerinitiative Gurgeltal, die im Sommer auch die Protestmärsche auf der B179 gegen das Fernpasspaket organisiert hatte. Auch Jochen Strauß aus Darrenz ist Mitglied.
9: Es ist eine große Anzahl von Beschwerdepunkten. Ein Teil betrifft natürlich die Natur. Es sind gefährdete Tierarten, es sind gefährdete Pflanzenarten. Und uns geht es ja vor allen Dingen um den Menschen, weil auch dieser Gesundheitsgefährdungen hat.
7: Auf jeden Fall könnten jetzt Monate bis zum Erkenntnis des Landesverwaltungsgerichts vergehen. Ab heute gilt eine 4-wöchige Einspruchsfrist. Unter Umständen braucht es neue Sachverständigengutachten.
3: Und damit zum Sport. Im Februar 2028 wird Hochfilzen zum vierten Mal Schauplatz einer Biathlon-Weltmeisterschaft sein. Heute ist dort der offizielle WM-Kickoff erfolgt. Die Vorbereitungen auf das Sportgroßereignis, zu dem dann über 150.000 Biathlon-Fans erwartet werden, laufen schon seit einiger Zeit auf Hochtouren, berichtet Norbert Belliner.
10: Im und rund ums Biathlon-Stadion in Hochfilzen wird fleißig gebaut. Um 7 Millionen Euro, finanziert von Land, Bund und Bundesheer, werden unter anderem neue Über- und Unterführungen auf der Strecke, diverse neue Lagerräume, ein Biathlon-Luftgewehrschießstand für den Nachwuchs, ein Kraft- und Fitnessraum errichtet sowie die Sitzplatztribüne erweitert. Der OK-Chef der Weltmeisterschaft, Franz Berger.
11: Natürlich war es das Ziel, wenn wir die Weltmeisterschaft 2028 bekommen, dass wir uns wieder in der Sportinfrastruktur und Wettkampfinfrastruktur weiterentwickeln, dass wir noch Dinge jetzt machen, die hinten geblieben sind die letzten Jahrzehnte und so, dass wir wirklich profihafte Bedingungen nicht nur für den Spitzensport haben, aber auch dazu für den Nachwuchs.
10: Die Hoffnungen auf heimische Spitzenplätze, die werden bei der kommenden Weltmeisterschaft dann erstmals nicht auf den Herren, sondern auf den Frauen ruhen, bestätigt ÖSV-Sportdirektor Mario Stecher.
12: Also ich glaube, man hat schon die letzten Jahre gesehen, dass sich gerade die Damenmannschaft absolut in einem guten Aufbau einfach befindet, dass man wirklich neben einer arrivierten Person, so wie die Anna Gandler eine ist, doch das eine oder andere richtig starke Nachwuchstalent hat in den eigenen Reihen. Und da denke ich schon, dass bis in die eineinhalb Jahre einiges passiert, dass man wirklich um diese Medaille dann auch mitkämpfen können.
10: Bei einer Weltmeisterschaft Botschaft, die die Biathlon-Fans mobilisieren wird. In den 2 Wochen werden über 150.000 Zuseher in Hochfilzen erwartet. Die Umbauarbeiten sollen bis zum 31. Oktober abgeschlossen sein. Der Weltcup Anfang Dezember ist dann auch schon die Generalprobe für die Biathlon-Weltmeisterschaft in knapp 1,5 Jahren.
3: Und ein aktuelles Update nach der 16. Etappe der Spanien-Rundfahrt Vuelta. Der Osttiroler Radprofi Felix Gall liegt nach wie vor auf dem 2. Gesamtrang, etwas über 2 Minuten hinter dem Spanier Enrique Mas. Wie sich der kleine Tourismusort Bad Neu am Arlberg in den letzten 150 Jahren entwickelt hat, davon zeugen vor allem Postkarten. An die 250 historische Ansichtskarten und Korrespondenzen hat der Kunstraum Bad Neu ehrenamtlich gesammelt und zeigt diese derzeit in einer Ausstellung. Maria Vögele hat sich dort umgesehen.
13: Sie erzählen von schneereichen Wintern, von fehlenden Gästen, von Unwettern, enthalten aber auch Bestellungen für die Hotelbetriebe. Postkarten waren um die Jahrhundertwende wichtige Träger für kurze Korrespondenzen, erzählt Kurt Schiederer, Obmann des Kunstraum Bad Neu.
14: Auf der einen Seite die Abbildungen, die uns über die Entwicklung unseres Ortes sehr viel aussagen, und auf der anderen Seite die schriftlichen Mitteilungen, die sich von Urlaubern auf die Urlaubsregion um den Arlberg beziehen, wo Bestellungen aufgegeben wurden von den Gastwirten, wo auch Namenstagsgratulationen, Geburtstagsgratulationen und Ähnliches drauf ist.
13: Um die Jahrhundertwende kamen dann auch Motive auf die Rückseite. Besonders beliebt waren Ansichtskarten mit Ortsbildern. Auch Touristiker aus Bad Neu entdeckten das Medium für sich.
14: So hat der Walch Ludwig am 14. Februar nach Deutschland zu seinen Stammgästen geschrieben, dass es noch sehr viel Schnee gibt, dass aber wenig Wintergäste hier sind und sie in Bad Neu noch Platz finden würden.
13: An die 250 Postkarten haben Fritz Falch, Max Stecher und Hartwig Röck ehrenamtlich gesammelt. 30 Großformate sind noch bis 27. September im Kunstraum Bad Neu ausgestellt.
3: Berichtet Maria Vögele, und das war die Abendinformation in Radio Tirol.
1: Danke, Diana Feudl. Das gesamte Team, das Dienstagsteam von Radio Tirol, wünscht jetzt einen angenehmen Abend. Bruce Springsteen.

0: mit Full Power in den Dienstagabend Cheap Trick in Radio Tirol. Jetzt noch die Nachrichten in einfacher Sprache mit Arthur Treinacher.
1: In Istanbul in der Türkei haben Polizisten einen Einsatz durchgeführt. Der Einsatz war gegen den sogenannten Islamischen Staat. Der Islamische Staat, kurz IS, ist eine gewalttätige Gruppe von Terroristen. Die Polizisten haben bei dem Einsatz einen Mann erschossen. Der Mann soll ein IS-Unterstützer gewesen sein. Er hat davor selbst auf die Polizisten geschossen. Der Mann war Türke und Österreicher. In Österreich wurde gegen ihn ermittelt, weil er schon länger zum IS wollte. Der Mann wurde auch vor Gericht verurteilt. Trotzdem ist er in die Türkei gereist. Russische Soldaten haben in der Nacht die Ukraine angegriffen. Sie haben vor allem die Hauptstadt Kiew angegriffen. Sie haben Raketen und Drohnen auf Kiew geschossen. Es gibt Todesopfer und mehrere Verletzte. Mehrere Wohnhäuser, eine Schule und Fahrzeuge wurden beschädigt. Vor kurzem hat es eine kurze Kampfpause gegeben, weil Vertreter von den USA in der Ukraine waren. Im Land Australien ist ein neues Gesetz für soziale Internetseiten geplant, zum Beispiel für TikTok, Instagram oder YouTube. Diese Plattformen funktionieren mit sogenannten Algorithmen. Algorithmen merken sich, welche Videos oder Beiträge sich Nutzer auf sozialen Internetseiten anschauen. Sie zeigen den Nutzern beim nächsten Mal ähnliche Videos oder Beiträge. So sollen Menschen möglichst lange auf den Plattformen bleiben. Heute wurde die PISA-Studie veröffentlicht. Die PISA-Studie ist ein weltweiter Schultest. Damit wird verglichen, wie gut Jugendliche lesen und rechnen können. Dafür machen die Schülerinnen und Schüler alle 3 Jahre einen Test. Dieser Test hat jetzt ergeben, in Österreich können Schülerinnen und Schüler immer schlechter lesen und rechnen. Das ist auch weltweit der Fall. Besser sind österreichische Schüler in den Fächern Physik und Biologie.

0: Und jetzt einen perfekten Abend wünscht Britta Bauer. Und bei uns geht's weiter kurz nach sechs mit der Tiroler Weiß, heute mit Peter Kostner.
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1: Am Mikrofon ist Anselm Peer. Mehrere Staaten verschärfen ihren Kurs gegenüber Israel und wollen Sanktionen gegen Produkte aus israelischen Siedlungen im besetzten Westjordanland verhängen. Vor dem britischen Unterhaus hat Außenminister Ed Miliband die Pläne heute vorgestellt und dabei von ethnischen Säuberungen durch terroristische Siedler gesprochen. In Israel und den USA sorgt das für scharfe Kritik. Paul Hoemer berichtet.
2: Es sei eine längst überfällige Anerkennung der Realität, sagt Außenminister Ed Miliband.
3: There is ethnic cleansing. Of Palestinians in areas of the West Bank.
2: In Teilen des Westjordanlands gäbe es ethnische Säuberungen durch terroristische Siedler, teilweise geduldet von der israelischen Regierung. London zieht Konsequenzen.
3: We will introduce an import ban on goods from illegal settlements in the occupied territories.
2: Der Handel mit Waren aus israelischen Siedlungen im besetzten Westjordanland wird verboten. 12 Staaten schließen sich an, darunter Frankreich oder Kanada, Deutschland nicht. Er handle auch als stolzer britischer Jude, sagt Miliband, um die letzte Chance auf Frieden zu bewahren, die Zwei-Staaten-Lösung. In Israel sorgt das für Empörung. Präsident Herzog spricht von einem schwerwiegenden Fehler und einer Entscheidung, mit der sich die Staaten auf die falsche Seite der Geschichte schlagen würden.
1: Justizministerin Anna Sporrer von der SPÖ will den Vorschlag für eine Bundesstaatsanwaltschaft grundlegend überarbeiten. Die zahlreichen Stellungnahmen im Begutachtungsverfahren hätten einen klaren Änderungsbedarf gezeigt. Um die politische Unabhängigkeit abzusichern, soll etwa die Amtszeit von 6 auf mindestens 9 Jahre verlängert werden, sagt Sporrer. Die ÖVP stellt die ORF-Haushaltsabgabe in Frage, die sie mit den Grünen beschlossen hat. Das zeigt ein Positionspapier, das dem ORF vorliegt. Stefan Kappacher berichtet.
4: Eine zentrale FPÖ-Forderung macht die ÖVP jetzt zu ihrem Programm. Die Haushaltsabgabe müsse reduziert oder abgeschafft und durch eine, Zitat, betragsmäßig entsprechend angepasste Finanzierung aus dem Budget ersetzt werden. Das hieße für den ORF, neben den laufenden Sparprogrammen plus der Streichung von 90 Millionen Euro aus der Budgetsanierung, noch mehr sparen. Aus dem SPÖ-geführten Medienministerium heißt es dazu, die Streichung der Haushaltsabgabe sei sicher nicht sinnvoll. Den Programmauftrag will die ÖVP verknappen. Regionale Berichterstattung soll zu einem zentralen Zukunftsfeld des ORF werden. Das Unternehmen soll künftig einen Dreiervorstand führen, der von einem professionell besetzten Aufsichtsrat mit bis zu 12 Mitgliedern bestellt wird.
1: Der britische König Charles hat klargestellt, dass Prinz Harry und seine Frau Meghan trotz ihrer Rückkehr aus den USA keine offiziellen Aufgaben des Königshauses übernehmen werden. Die beiden zeigen sich von der Ankündigung überrascht. Laut Beobachtern verschlechtert das ihre Chancen, in Großbritannien polizeilichen Personenschutz zu bekommen. Das waren die Nachrichten mit Anselm Peer. Und jetzt zum Wetter.
5: Zahlreiche Orte hatten heute den heißesten Septembertag der Messgeschichte, etwa Bludenz, Kufstein, Leoben, der Flughafen in Salzburg und die Hohe Warte in Wien hat ihren Rekord exakt eingestellt. Im Osten und Südosten auch morgen zunächst noch heiß und sonnig. Von Westen bringt eine markante Kaltfront aber allmählich kräftigen Regen, Gewitter und in Vorarlberg nur noch um 18 Grad. Am Abend können dann auch in der Osthälfte Unwetter samt Sturmböen auftauchen. Erste gewittrige Schauer und kräftiger Wind sind heute Nacht schon in der Westhälfte möglich. So viel zum Wetter von Daniel Schlager.
6: Sicher unterwegs sind Sie mit dem Radio Tirol Verkehrsservice. Freie Fahrt auf Tirolstraßen, damit gute und sichere Fahrt in den heutigen Dienstagabend.
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6: So ein herrlicher Spätsommertag oder Frühherbsttag, je nachdem wie Sie wollen, geht langsam zu Ende bei uns im Programm mit der Tiroler Weiß. Schön, dass Sie mit dabei sind. Und wir feiern heute Geburtstag. Welchen? Das verrate ich Ihnen nach dem folgenden Geburtstagsbayerischen.

Geburtstagsbayerische Stickel von Hans-Jörg Simon mit der Kaunergrad-Tanzelmusik ist es zum Auftakt der heutigen Sendung gewesen. Nicht ganz unpassend, warum? Weil am 8. September steht Maria Geburt am Kalender. Und der Tag erinnert natürlich an die Geburt der Gottesmutter Maria. Das Fest liegt genau 9 Monate nach dem Fest der unbefleckten Empfängnis Marias am 8. Dezember. Und was sagt der überlieferte Wetterel zum heutigen Tag? Wie sich das Wetter an Maria Geburt verhält, so ist es oft 4 Wochen bestellt. Also was soll nachher einen schönen frühen Herbst im Weg stehen? Da ist der Leusachtaler Dreigesang aus dem benachbarten Bayern mit einem schönen Herbstlied. Braune Wiesen, nasse Steigeln.

So klingt's, wenn die Tiroler Kirchtagmusik musiziert, und gehört haben wir die Schwalbenwolke. Ebenfalls nicht ganz unpassend für den 8. September. Warum? Viele werden's wissen. Was sagt man denn auch im Volksmund? Zu Maria Geburt fliegen die Schwalben fort. Und das ist ein Hinweis auf den beginnenden Vogelzug. Und für mich war das der Anlass, mich zu erinnern, dass ich vor ein paar Jahren mal im Landhaus bei Dr. Reinhard Lendner zugehört bin, einem ausgesprochenen Vogelexperten. Er hat mir einiges über die Schwalbenpopulation und auch über den Zeitpunkt des Abflugs der Schwalbe erzählt. Wir werden gleich ein bisschen näher ins Gespräch eintauchen. Da fahren jetzt noch drei Schwalbenparische mit der Kalkstein-Musik aus dem Tiroler Unterland.

0: Oh, und ich bin getroffen.
1: Reinhard Lentner, oder sagen wir es ganz genau, Dr. Reinhard Lentner ist ein ausgesprochener Vogelexperte. Speziell bei den Schwalben kennt er sich gut aus. Und Reinhard, der Spruch, den man am 8. September so oft sagt, Maria Geburt, fliegen die Schwalben fort, der hat schon einen Hintergrund.
2: Ja, an dem Spruch ist wirklich was dran, was die Mehlschwalben und Rauchschwalben betrifft. Der Wegzug vom Brutgebiet ist bei den zwei Arten genetisch fixiert. Und die sind an diesen Termin oder an diesen Zeitraum gebunden. Und wenn man die Daten anschaut, der letzten Jahre hat man das auch kurz gemacht, dann sieht man, dass nach diesen der ersten 10 Tage im September der Großteil der Schwalben aus Tirol und auch aus Österreich weg sind.
1: Das hat wahrscheinlich was mit dem Wetter zu tun.
2: Das hat vor allem mit der inneren Uhr dieser Vögel zu tun. Die haben das in ihren Genen, dass sie zu dieser Zeit einfach ins Winterquartier, das sind Weitstreckenzieher, also eine Rauchschwalbe und eine Mehlschwalbe, die können bis Südafrika runterziehen und da im Winter verbringen. Und wenn die nicht früh genug dran sind, dann kann man sie nicht mehr frühzeitig zurück. Also das ist etwas Vorgegebenes. Die kurzzeitigen Auslöser sind oft Schlechtwetterfronten, aber die Hauptauslöser für diesen langjährigen Hinweis, dass nach diesem 8., also diesen 10 Tagen um den 8. September herum kaum mehr Schwalben im Gebiet sind, ist etwas, was in ihren Genen fixiert ist.
1: Siehst du das? Jetzt wissen wir das auch. Es hat also nicht nur mit dem Datum was zu tun. Was wir auch wissen, ist, dass der Chor der Volkstanzgruppe St. Martin in Salzburg wunderbar miteinander singen kann und unter anderem ein Lied über die Schwalben im Repertoire hat. Mike Miert ist ein Schwalberl.

Selten kanzliert man mir dieser Schwalberl mit dem Chor der Volkstanzgruppe St. Martin in Salzburg. Und was hat die Wetterloch bloß in ihrem Repertoire? Die Schwalbenflug.

0: So macht eine Rauchschwalbe. Manche von Ihnen werden das vielleicht sogar wissen. Auf jeden Fall war es Dr. Reinhard Lentner. Er war viele Jahre in der Umweltschutzabteilung des Landes Tirol tätig. Ein ausgesprochener Vogelexperte. Darf man schon sagen, Reinhard, du hast dich ganz intensiv mit der Vogelkunde beschäftigt, unter anderem mit den Schwalben.
1: Vogelkunde ist mein Hauptthema. Gibt es viele Fragestellungen, was man da machen kann. Was tun bestimmte Eingriffe für die Arten, ist das gut oder schlecht, was macht die Bewirtschaftung? Und da ist vielleicht ein Punkt, der mit diesem Vogelzug auch mit zu denken ist, wenn wir davon reden, sind zu der Zeit dann die Schwalben weg oder fort, dann muss man sich gerade die Frage stellen, wie geht's denen, um etwas fortzuziehen, was es bei uns nur eine geben, müssen nur eine brüten. Und da ist es gerade bei Mehlschwalbe und Rauchschwalbe der Befund ist nicht sehr ermutigend. Also wir haben in den letzten 20 Jahren bei der Rauchschwalbe haben die Bestände auf ein Drittel in etwa abgenommen. Der Vergleich mit den Daten vor 20 Jahren hat das ergeben. Also ein Drittel nur mehr der Bestände vor 20 Jahren haben wir. Und bei den Mehlschwalben ist es etwa die Hälfte der Bestände wie vor 20 Jahren.
0: Also woran liegt das?
1: Bei diesen zwei Arten ist es vor allem auch die Landwirtschaft. Also die intensive Landwirtschaft, die ist ja häufig gemähen, doch relativ viel Dünger. Zum Teil auch, dass dann die Hanglagen auch zuwachsen. Also das dürfte dieser Insektenreichtum geht wesentlich zurück in den Tallagen. Das wissen wir aus Studien aus Deutschland. Es fehlen oft auch die Nischen, dass sie einfliegen können. Also viele, auch bis hin zu, dass die Wege asphaltiert sind, dass ihnen das Baumaterial fehlt. Also alles Sachen, die einen großen Einfluss haben. Und eben, wenn wir so weitermachen, wenn das so weitergeht, dann fliegen keine Schwalben mehr weg zu dieser Zeit, weil wir in den tieferen Lagen einfach keine Schwalben mehr haben.
0: Daran darf man als Nicht-Vogelexperte eigentlich nicht denken. Aber jedenfalls, Reinhard, wie du sagst, ist es zu bedenken.

0: Rund um den 8. September fliegen die Schwalben fort, haben wir schon mehrfach erwähnt. Und Reinhard Lendner, man muss ein bisschen aufpassen, wie es bei uns weitergeht, dass Schwalben überhaupt noch fortfliegen können. Momentan ist es zum Glück noch so, dass sie fortfliegen. Für mich ist es als Nichtfachmann im zoologischen Bereich aber ganz interessant, wie sich da die Vögel zusammenrotten, wie sie nachher wegfliegen und wie sie nachher auch wieder zurückkommen. Gibt es da sowas wie ein Leitvogel, Reinhard, der sagt, wo wir hinfliegen? Fliegen die immer wieder auf die gleichen Plätze? Du hast schon Südafrika erwähnt. Sind es bestimmte Vogelarten, die sich bestimmte Plätze jedes Jahr gleich suchen oder wechselt es?
1: Naja, man kann sich vorstellen, dass das, wenn sie zurückkommen, geht es relativ leicht, das herauszufinden, ob das so stimmt oder nicht, dass die gleichen Vögel wieder zurückkommen. Wo sie überwintern, ist das schwieriger, aber es gibt inzwischen auch Techniken, Geolokatoren heißt es, wo man allein mit dem Sonnenstand und der Zeit kann man, das wird denen aufgeklebt vor allem, kann man bis auf 100 Kilometer ganz genau sagen, wo die sein über das ganze Jahr, und wenn sie wieder zurückkommen an denselben Platz, dann kann man das auslesen. Das heißt, es ist so wichtig, dass wir auch schauen, dass sie bei uns auch gute Bedingungen haben. Dass man es ermöglicht, dass die Rauchschwalben im Stall nisten können, dass sie an der Hauswand, wo halt die Mehlschwalben unter Umständen einen Dreck machen, die wirklich zulassen, ein Brettel vielleicht unten hinter und sich einfach freuen. Und das sind kleine Beiträge, die jeder von uns macht. Schauen, dass einfach etwas weniger intensiver gearbeitet wird, auch Umweltgifte, da werden Untersuchungen gemacht, wie sich das auswirkt. Also es liegt vielfach an uns, dass die Schwalben auch bei uns nach wie vor sein können und sich auch wieder zunehmen können.
2: Nice dann. Schreiben wir uns hinter die Ohren. Und Neues dann, genauso heißt die Zeitartikel, das die Brotjägermusik bringt, um knapp vor 6:30.

Da sind gute Musikanten am Werk, darf man auf jeden Fall sagen. Es ist 18.31 Uhr, knapp nach 6:30. Machen wir einen Blick auf Tirols Straßen und der fällt nach wie vor gut aus. Keine Störungen seien uns bekannt damit. Also kommen Sie gut an Ihr Ziel. Und wir machen weiter mit Volksmusik und nachher gleich mit Blasmusik im Programm von ORF Radio Tirol.

0: sei nicht so frech. So hat jetzt noch das Stickerl von der Hofanger Musiker Salzburg geheißen. Und es ist bei Gott nicht frech, wenn der Reinhard Lentner als Vogelexperte uns darauf hinweist, dass wir Menschen schon ein bisschen darauf aufpassen müssen, dass wir nach wie vor Rauch- und Mehlschwalben bei uns im Land haben. Aber einer Art, jedenfalls Reinhard, der geht es auch bei uns sehr gut.
1: Das ist die Felsenschwalbe, die vorwiegend eben an den Felsen, die brütet auch inzwischen an Gebäuden, aber die jagt da vor allem im Gebirge und in den Felsen, in den Schluchten. Der geht's gut, die zieht auch nicht so weit. Das ist eine Mittelmeerart, die bei uns jetzt vorkommt. Die haben ihre Bestände ungefähr verdreifacht, so wie es unsere Berechnungen ergeben. Unsere Hochgebirge sind, würde ich mal sagen, sind gut, auch von der Nahrung her. Unsere Wälder, die Gebirgswälder, sind auch noch günstige Bedingungen für die Arten. Aber die Arten, die am Talboden und den Talboden vor allem nutzen, und das sind die Rauch- und Mehlschwalben, die haben Bedingungen, die für sie schlechter geworden sind, durch unsere menschlichen Einflüsse.
0: Dann gehen wir davon aus, das ist gut, dass du uns das ein bisschen sagst, uns doch Tirol-verliebten Menschen, die eine intakte Umwelt einfach gern haben, wo sie wohnen, dass wir in 30 Jahren auch noch darüber reden können, dass am 8. September die Schwalben fortfliegen. Vielen Dank, Dr. Reinhard Lentner.
1: Ja, vielen Dank auch von meiner Seite für das Interesse.

Die Gruppe Holzklang aus Südtirol hat musiziert und gehört haben wir uns für die vielen schönen Stücke von Florin Ballhuber, Agmante Wiesen. Nun, Agmante Wiesen, wenn man so schön sagt, ist nicht allweil im Leben. Das wissen wir, aber man kann sich jedenfalls darum bemühen, dass möglichst viel rund läuft. Und so ist es jetzt für uns höchste Zeit, dass wir von der Volksmusik zur Blasmusik wechseln. Da ist die Musikkapelle Tux mit dem Marsch Hochtirol von Gustav Mahrer.

Blasmusik aus dem hinteren Zillertal, so musiziert die Bundesmusikkapelle Dux. Und gehört haben wir einen Tiroler Traditionsmarsch mit dem Titel Hoch Tirol. Im Hintergrund erklingt schon das Stickel Egerländer Dorfschwalben mit Ernst Hutter und den Egerländer Musikanten. Und wir haben ja heute schon von Reinhard Lentner gehört, dass manches in Tirol im Zusammenhang mit den Schwalben sehr wohl zu bedenken ist. Und da ist mir eingefallen, ich habe einmal ein Mundartgedicht von Sepp Kahn gehört, das er bei uns aufgenommen hat. Und wenn man ihm zuhört, da war damals jedenfalls auf seinem Bauernhof, auf die Schwalben, dass manches in Tirol im Zusammenhang mit den Schwalben sehr wohl zu bedenken ist. Und da ist mir eingefallen, ich habe einmal ein Mundartgedicht von Sepp Kahn gehört, das er bei uns aufgenommen hat. Und wenn man ihm zuhört, da war damals jedenfalls auf seinem Bauernhof, auf die Schwalben bezogen, ein

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Egerländer Dorfschwalben mit den Egerländer Musikanten. Jetzt lassen wir da die Sänger anders Fegele singen oder pfeifen, wie auch immer. In dem Fall ein instrumentales Fegele, nämlich der Pfiffikus, so heißt das nächste Stickerl. Das ist ein Solo für Piccolo und Blasmusik. Wir hören die Bundesmusikkapelle St. Ulrich am Pillersee mit ihrem Solisten Bernhard Winkler.

Bernhard Winkler mit seinem Piccolo und seiner Heimatkamelle St. Ulrich am Pilersee bei der Konzertpolka Der Pfiffikus. Und einmal kommen es heute schon noch die Schwalben zum Zug, nämlich Dorfschwalben aus Österreich. So heißt der wunderbare Walzer von Josef Strauß, ein typischer Konzertwalzer aus Wien von Josef Strauß, dem um 2 Jahre jüngeren Bruder von Johann Strauß Sohn. Hören Sie mal zu. Dorfschwalben aus Österreich in einer Bearbeitung für Blasmusik mit der Stadtmusikkapelle Wilten.

Ein sehr schöner Konzert, weil zwei großen Formats Dorfschwalben aus Österreich von Josef Strauß. Und damit darf ich mich verabschieden. Das war sie, die Sendung Tiroler Weiß im Programm von Radio Tirol. Peter Kostner bedankt sich herzlich fürs Zuhören, wünscht weiterhin einen schönen Abend. Wenn Sie unser Programm weiterverfolgen, dann hören Sie weiterhin Blasmusik. Um 19.04 Uhr heißt es Musikantenspitz auf. Bis zum nächsten Mal.

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5: Am Mikrofon ist Anselm Peer. Beim PISA-Test schneiden Österreichs Schülerinnen und Schüler im Vergleich zu anderen Ländern gut ab. Allerdings haben sich die Fähigkeiten der Jugendlichen im Lesen und in Mathematik verschlechtert. Verbesserungen gab es bei den Naturwissenschaften. Auffallend ist, dass in Österreich die Leistung stark mit der sozialen Herkunft zusammenhängt. Peter Daser berichtet.
6: Kinder aus Haushalten mit wenig Einkommen und Kinder, die zu Hause als Erstsprache nicht Deutsch sprechen, schneiden deutlich schlechter ab, nicht nur beim Lesen, sondern in allen Bereichen. Allgemein sind die Ergebnisse beim Lesen und in Mathematik schlechter geworden. Mehr als ein Viertel der Jugendlichen kann mit 15 oder 16 Jahren nicht sinnerfassend lesen. Bildungsminister Christoph Wiederkehr sagt,
7: die PISA-Ergebnisse, die zeigen Licht und Schatten. Das Licht ist, dass wir im internationalen Spitzenfeld liegen, allerdings bei sinkenden Kompetenzen in den meisten Ländern. Und das ist besorgniserregend. Wir brauchen nämlich bessere Lesekompetenz und nicht schlechtere.
6: Im internationalen Vergleich liegt Österreich über dem Durchschnitt der EU-Staaten, aber zum Beispiel hinter Finnland und hinter den USA und hinter zahlreichen asiatischen Ländern.
5: Eine technische Störung legt mehrere britische Flughäfen lahm. Viele Flüge können nicht wie geplant starten. Laut dem Flugdatenportal FlightRadar24 sind schon mindestens 300 Flüge ausgefallen. Grund dafür ist ein Systemfehler in der britischen Flugsicherung. Bis alles wieder normal läuft, könnte es einige Zeit dauern, heißt es von den Verantwortlichen. Die dreitägige Waffenpause zwischen Russland und der Ukraine ist nach der Abreise der US-Delegation vorbei. Russland hat die Ukraine heute wieder mit massiven Luftangriffen überzogen, berichtet Teresa Kulowitsch.
8: Es war nur ein kurzes Durchschnaufen für die Menschen in der Ukraine.
9: Sie hätten niemals gehen dürfen,
8: sagt dieser junge Mann. Gemeint sind die US-Sondergesandten Steve Witkoff und Jared Kushner. Über das Treffen sagt heute auch der ukrainische Präsident Zelensky, dass es ein paar sehr gute und anständige Ideen gab. Aus Moskau ist weiterhin Kampfrhetorik zu hören.
10: Wir sind sicher, dass der Sieg nah ist. Unsere Angriffe werden sehr erfolgreich durchgeführt.
8: So Kreml-Sprecher Peskow. Zuletzt hat Russland die Angriffe mit ballistischen Raketen intensiviert. Im Wissen, dass es der Ukraine an Raketenabwehrsystemen fehlt. Großbritannien und die EU sichern Kiew dahingehend heute weitere Unterstützung in Milliardenhöhe zu. Thema soll sie auch bei einem Treffen von Zelensky und US-Präsident Trump am 20. September sein.
5: Fast jede 10. Zigarette in der EU ist geschmuggelt oder illegal hergestellt. Dadurch entgehen den EU-Staaten laut dem EU-Rechnungshof jedes Jahr 13 Milliarden Euro an Steuergeld. Die meisten illegalen Zigarettenfabriken sind in Belgien und in Polen ausgehoben worden. Und der österreichische Zoll ist laut dem EU-Rechnungshof besonders fleißig. In Österreich sind fast 20 Mal mehr illegale Zigaretten aus dem Verkehr gezogen worden als im EU-Durchschnitt. Das waren die Nachrichten mit Anselm Peer. Und jetzt zum Wetter.
11: Meist sonnig klingt der Tag aus und sehr warm. 31 Grad noch in Eisenstadt, 27 sind es in Klagenfurt. Die einzelnen Schauer im Westen werden am Abend langsam häufiger. Speziell in Vorarlberg sind kurzzeitig heftige Windböen möglich. Morgen im Osten und Südosten mit Sonne nochmal 30 Grad und mehr. Von Westen breiten sich aber rasch dichte Wolken, Regen und teils kräftige Gewitter aus. Spätestens am Abend erreichen sie ganz Österreich. Es kann auch stürmisch werden und kühlt markant ab. Hinter der Front nur noch 14 bis 22 Grad. So viel zum Wetter von Daniel Schlager.
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1: Am Mikrofon ist Anselm Peer. Ein österreichischer Islamist ist bei einem Polizeieinsatz in der Türkei erschossen worden. Derzeit ist noch unklar, wie der 20-jährige IS-Anhänger ausreisen konnte, obwohl er in Österreich mehrfach verurteilt war und sich regelmäßig bei den Behörden melden musste. Annabella Mini berichtet.
2: Der 20-Jährige war Ende Mai unter anderem wegen Mitgliedschaft in einer terroristischen Vereinigung verurteilt und unter mehreren Auflagen freigelassen worden. Nur wenige Wochen später soll er Österreich auf dem Landweg Richtung Türkei verlassen haben. Für den Grazer Terrorismusforscher Jeremy Stöß wirft das Fragen auf.
3: Dass der sich dieser Haft entzogen hat, indem er das Land verlassen hat, das ist natürlich etwas, wo jetzt Fragezeichen dahinter stehen. Wie konnte das passieren?
2: Christoph Zonsitsch-Kral, stellvertretender Mediensprecher des Landesgerichts für Strafsachen Wien, sagt dazu.
4: Der österreichische Reisepass ist im Zuge der Untersuchungshaft schon abgenommen worden.
2: Ob es sich tatsächlich um denselben Mann handelt, müsse noch bestätigt werden. Laut Gericht könnte der Doppelstaatsbürger jedoch zuvor einen türkischen Reisepass beantragt haben und damit aus Österreich ausgereist sein. Auch in der Türkei war der Mann zwischenzeitlich in Haft, wurde später aber wieder freigelassen. Vergangene Woche wurde er bei einem Polizeieinsatz erschossen.
1: Großbritannien und 11 weitere Staaten erhöhen den Druck auf Israel. Wegen der Gewalt israelischer Siedler gegen Palästinenser verhängen sie einen Handelsstopp für Produkte aus dem besetzten Westjordanland. Die israelische Regierung reagiert empört und hat angekündigt, als Vergeltung das britische Konsulat in Jerusalem zu schließen. In Deutschland hat die Polizei nach mehreren Sabotageangriffen auf die Stromversorgung einen 48-jährigen Verdächtigen festgenommen. In seinem Zelt, in dem er übernachtet hat, sind laut Staatsanwaltschaft weitere Sprengsätze gefunden worden. Der Mann soll in mehreren Bekennerschreiben ein Ende fossiler Energie gefordert haben. Er hat mit seinem vollen Namen unterzeichnet. Österreichische Unternehmen sollen einfacher an Forschungsfördergelder kommen. Und die Regierung will künftig Schlüsseltechnologien gezielter fördern. Claudia Peintner-Schmidt berichtet.
5: Das Ziel der heimischen Industriestrategie ist es, Österreich bis 2035 unter die Top 10 der innovativsten Industrieländer zu bringen, mit einem Fokus auf ausgewählte Schlüsseltechnologien. Um das zu erreichen, sollen nun auch die öffentlichen Förderagenturen wie etwa AWS oder die FFG neu ausgerichtet werden. Ziel ist es laut SPÖ-Infrastrukturminister Peter Hanke,
6: dass wir unsere Programme darauf abstimmen, auf diese Schlüsseltechnologien.
5: Für Unternehmen soll die Förderbeantragung erleichtert werden, kündigt ÖVP-Wirtschaftsminister Wolfgang Hartmannsdorfer an, mit nur mehr einer Anlaufstelle pro Projekt.
7: Das sollen Sie nicht die Firmen durch den Förderdschungel durchnavigieren müssen, quasi welches Programm, welche Agentur ist jetzt gerade für mich passend, sondern one face to the customer.
5: Wirtschaftskammer und Industriellenvereinigung begrüßen heute das Vorhaben.
1: Das waren die Nachrichten mit Anselm Peer. Und jetzt zum Wetter.
8: Eine warme Septembernacht wird das im Osten, vereinzelt mit Tiefstwerten um 20 Grad. Das wäre noch einmal eine Tropennacht. Anders in der Westhälfte, da ziehen langsam mehr gewittrige Schauer auf. Etwa in Vorarlberg kann der Wind vorübergehend stark auffrischen. Morgen bringt eine Kaltfront dann vielerorts kräftigen Regen, Gewitter, teils stürmischen Westwind und einen Temperatursturz um 10 bis 15 Grad. Dabei in Vorarlberg schon bald nass. Vom Weinviertel bis ins Südburgenland wird es mit Sonne zunächst noch einmal über 30 Grad heiß und dann am Abend gewittrig. So viel zum Wetter von Daniel Schlager.
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1: Am Mikrofon ist Anselm Peer. In Österreich steigen die Gesundheitsausgaben. Im Vorjahr waren es erstmals mehr als 60 Milliarden Euro. Ein Viertel davon entfällt auf private Versicherungsanbieter. Sie wollen ihre Rolle gegenüber dem öffentlichen Sektor stärken. Volker Obermeier berichtet.
2: Das Sozialversicherungssystem erreicht in Österreich nahezu die gesamte Bevölkerung. Die Abdeckung liegt bei fast 100%. Versicherungen wollen nach Eigenangaben das System ergänzen über Zusatzangebote. Allein durch die alternde Bevölkerung steige der Versorgungsgrad, sagt Unica-Vorstand René Knapp.
3: Wenn man sich anschaut, Menschen über 80 Jahre haben eine extrem hohe Wahrscheinlichkeit, pflegebedürftig zu werden. Und dieser Bedarf muss abgedeckt werden.
2: In Österreich haben derzeit 4 von 10 Menschen eine Zusatzversicherung. Tendenz steigernd gerade bei Jüngeren für Vorbeugung sowie Behandlung. Gesundheitsökonomen etwa vom IHS werten das Miteinander von privaten wie öffentlichen Angeboten als positiv. So werden Spitäler entlastet. Es brauche aber klare Regeln und mehr Transparenz bei Leistungsangeboten.
1: Die geplante Lkw-Maut im Burgenland kommt doch nicht. Nach Kritik aus der Wirtschaft und der Opposition hat Landeshauptmann Dosko Zil von der SPÖ die Pläne jetzt abgesagt. Die Lkw-Maut sollte nächstes Jahr auf 3 Landesstraßen starten. Stattdessen sollen Fahrverbote ausgeweitet und Gewichtsbeschränkungen herabgesetzt werden. In Großbritannien sind heute hunderte Flüge ausgefallen. Grund dafür ist eine technische Störung bei der Flugsicherung. Mittlerweile soll das Problem behoben sein, heißt es vom Unternehmen, das für die Flugabwicklungssoftware zuständig ist. Der britische Flugverkehr beginne sich wieder zu normalisieren. Private Seenotretter haben im Mittelmeer 78 Menschen von 3 Booten gerettet. Wie die Organisation SOS Mediterranee vor kurzem mitgeteilt hat, sind alle 3 Boote in der Nähe von Malta in Seenot geraten. Das Rettungsschiff Ocean Viking muss jetzt warten, bis ihm ein sicherer Hafen zum Anlegen zugewiesen wird. Wer jetzt Heizöl oder Pellets für den Winter einlagert, muss deutlich mehr zahlen als vor einem Jahr. Für Heizöl fast die Hälfte mehr, für Pellets um ein Drittel mehr. Grund dafür ist der Krieg zwischen den USA und dem Iran und der höhere Holzpreis. Die Arbeiterkammer rät zum Preisvergleich. Und der LASK verliert die Premiere in der Ligaphase der Champions League. Daniel Kulowitz, die Linzer verlieren in Athen gegen den griechischen Meister AEK Athen mit 0:1.
4: Ja, der LASK hat alles versucht und hat auch ganz wenig zugelassen in dieser Partie. Aber wie es halt in der Champions League in der höchsten Klasse so ist, eine Kleinigkeit wird bestraft, ein unnötiges Foul an der Strafraumgrenze. Und Razvan Marin, der rumänische Nationalspieler, trifft in der 21. Minute mit dem Goldtor genau ins Kreuzeck. Ein Traumfreistoß. Der LASK hatte Ausgleichsmöglichkeiten durch Christoph Lang, durch Sascha Horvath oder in der Schlussminute durch den eingewechselten Sascha Kalajdzic. Aber der Fehlstart ist leider perfekt. AEK Athen, der griechische Meister, gewinnt hier zu Hause mit 1:0 gegen den LASK.
1: Das waren die Nachrichten. Und jetzt zum Wetter.
5: Vom Hochsommer direkt in den Herbst geht es morgen. Aber nur vorübergehend. Ab dem Wochenende wird es schon wieder sonniger und an den Nachmittagen warm, aber nicht mehr heiß. Warm auch jetzt noch im Großteil Österreichs. Von der Schweiz ziehen aber bald Gewitter mit kräftigen Windböen nach Vorarlberg. Generell sind in der Westhälfte über Nacht erste Schauer oder Gewitter möglich. Morgen breiten die sich mit Westwind aus, es kann stürmisch werden und es gibt enorme Temperaturgegensätze, um 18 Grad nur in Vorarlberg, bis zu 32 im vorerst noch recht sonnigen Osten. So viel zum Wetter von Daniel Schlager.
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1: Willkommen zum Nachtjournal. 12 Staaten verbieten den Handel mit israelischen Siedlungen im Westjordanland. Die ÖVP stellt die ORF-Haushaltsabgabe in Frage. Am Mikrofon ist Anselm Peer. Großbritannien und 11 weitere Staaten erhöhen den Druck auf Israel. Wegen der israelischen Siedlungspolitik und der immer weiter zunehmenden Gewalt gegen Palästinenser kündigt der britische Außenminister einen Handelsstopp mit den israelischen Siedlungen im Westjordanland an. Paul Huemer berichtet.
2: Es sei eine längst überfällige Anerkennung der Realität, sagt Außenminister Ed Miliband.
3: There is ethnic cleansing of Palestinians in areas of the West Bank.
2: In Teilen des Westjordanlands gäbe es ethnische Säuberungen durch terroristische Siedler, teilweise geduldet von der israelischen Regierung. London zieht Konsequenzen.
3: We will introduce an import ban on goods from illegal settlements in the occupied territories.
2: Der Handel mit Waren aus israelischen Siedlungen im besetzten Westjordanland wird verboten. 12 Staaten schließen sich an, darunter Frankreich oder Kanada, Deutschland nicht. Er handle auch als stolzer britischer Jude, sagt Miliband, um die letzte Chance auf Frieden zu bewahren, die Zwei-Staaten-Lösung. In Israel sorgt das für Empörung. Präsident Herzog spricht von einem schwerwiegenden Fehler und einer Entscheidung, mit der sich die Staaten auf die falsche Seite der Geschichte schlagen würden.
1: Gleichzeitig wächst der Druck auf den israelischen Premier Netanyahu. Wie die israelische Zeitung Haaretz heute berichtet, soll er eine Warnung vor dem Hamas-Großangriff vor 3 Jahren ignoriert haben. Diese sei mehrere Tage davor von den Vereinigten Arabischen Emiraten gekommen. Netanyahu habe aber nicht darauf reagiert. Die israelische Regierung weist den Bericht als absolute Lüge zurück. In Österreich soll die Sozialhilfe reformiert und vereinheitlicht werden. Vor allem bei den Zuschüssen für Kinder gibt es derzeit große Unterschiede zwischen den Bundesländern. Der Gesetzesentwurf liegt jetzt vor. Die Bundesregierung will die Sozialhilfe auch an Integrationsvorgaben knüpfen, berichtet Andreas Jolle.
4: Die Sozialhilfe soll in Notlagen schützen, wird nun aber an gewisse Auflagen gebunden, vor allem für zugewanderte Menschen. Die volle Leistung soll es künftig nur mehr geben, wenn bestimmte Integrationsvorgaben erfüllt werden. Bezieher müssen entsprechend Deutsch können, sowie einen österreichischen Wertekurs absolvieren und auch arbeitswillig sein, sich für einen Job vermitteln lassen oder an Schulungen teilnehmen, damit sie die ganze Sozialhilfe bekommen. Derzeit sind das gut 1230 Euro für eine Einzelperson. Wenn die Integrationsvorgaben nicht erfüllt werden, sind Abzüge von bis zu 400 Euro vorgesehen. Neu und einheitlich geregelt werden auch die Kinderzuschüsse, denn es ist eine Staffelung vorgesehen. Für das erste Kind gibt es den vollen Zuschlag, für jedes weitere dann entsprechend weniger. Und dieser Kinderzuschuss soll gesplittet werden in Geld und Sachleistungen, also eine Art Gutschein. Konkrete Zahlen enthält der Gesetzesentwurf noch nicht, denn darüber müsse ja erst verhandelt werden.
1: Justizministerin Anna Sporrer von der SPÖ will den Entwurf für eine Bundesstaatsanwaltschaft grundlegend überarbeiten. Die zahlreichen Stellungnahmen im Begutachtungsverfahren hätten einen klaren Änderungsbedarf gezeigt, sagt sie. Die ÖVP stellt die ORF-Haushaltsabgabe in Frage, die sie mit den Grünen beschlossen hat. Das zeigt ein ÖVP-Positionspapier, das dem ORF vorliegt. Stefan Kappacher berichtet.
5: Eine zentrale FPÖ-Forderung macht die ÖVP jetzt zu ihrem Programm. Die Haushaltsabgabe müsse reduziert oder abgeschafft und durch eine, Zitat, betragsmäßig entsprechend angepasste Finanzierung aus dem Budget ersetzt werden. Das hieße für den ORF neben den laufenden Sparprogrammen plus der Streichung von 90 Millionen Euro aus der Budgetsanierung noch mehr sparen. Aus dem SPÖ-geführten Medienministerium heißt es dazu, die Streichung der Haushaltsabgabe sei sicher nicht sinnvoll. Den Programmauftrag will die ÖVP verknappen. Regionale Berichterstattung soll zu einem zentralen Zukunftsfeld des ORF werden. Das Unternehmen soll künftig einen Dreiervorstand führen, der von einem professionell besetzten Aufsichtsrat mit bis zu 12 Mitgliedern bestellt wird.
1: Die Republik Österreich könnte sich bei den Speicherkosten für die strategische Erdgasreserve 60% sparen. Laut Wirtschaftsminister Wolfgang Hartmannsdorfer geht es da um mehr als 100 Millionen Euro. Maria Kern aus unserer Wirtschaftsredaktion, wie ist das möglich?
6: Dafür gibt es zwei Gründe. Erstens ist die reine Speicherung des Gases günstiger geworden. Das ist so etwas wie die Miete für die Lagerung. Das liegt daran, dass die Nachfrage nach Speichern geringer ist als früher. Der zweite Grund für die Kostensenkung ist, dass Österreich nun sozusagen einen abgespeckten Vertrag abgeschlossen hat.
1: Und worum geht es in diesem abgespeckten Vertrag?
6: Vereinfacht gesagt hat man bisher ein Rundumpaket gebucht. Man hat für das Recht, jederzeit Gas einspeichern und entnehmen zu können, sowie für die Lagerung gezahlt. Dazu muss man wissen, dass das Ein- und Ausspeichern komplex ist und einiges kostet. Weil die Gasreserve aber nie angezapft wurde, hat Österreich also für etwas bezahlt, das nicht gebraucht wurde. Daher zahlt man in den kommenden 2 Jahren nur noch für die Lagerung. Wenn aber Gas aus der Reserve in einem Notfall entnommen werden müsste, würden extra Kosten anfallen. Es bleibt also zu hoffen, dass das nicht nötig wird.
1: In Deutschland hat die Polizei nach mehreren Sabotageangriffen auf die Stromversorgung einen 48-jährigen Verdächtigen festgenommen. Die Bundesregierung wirft ihm Klimaextremismus vor. Aus Deutschland Andreas Pfeiffer.
7: Nach dem Fund eines Bekennerschreibens hat die Polizei tagelang und in mehreren Bundesländern gefahndet. Heute am späten Vormittag kam es in der Nähe von Aachen zur Festnahme eines Tatverdächtigen. Daniel V., 48 Jahre alt, führte Sprengmittel aus der Pyrotechnik mit sich. Damit und mit Abschussvorrichtungen wurden die Sabotageakte auf Hochspannungsleitungen durchgeführt. Carsten Rust, Sprecher der Polizei Köln.
8: Im Laufe des Montagnachmittags waren im Bereich eines Kraftwerks in Weißweiler an einer dortigen Hochspannungsleitung Abschussvorrichtungen vorgefunden worden. Im Verlauf des weiteren Abends kam es gegen 21 Uhr auch nochmal zu Knallgeräuschen und zu Blitzen.
7: Daniel V. gilt als radikaler Umweltschützer. Im vorliegenden Bekennerschreiben wird das Ende fossiler Energieträger gefordert.
1: Jetzt zum Sport und zu Wolfgang Eichinger.
9: Bei der Premiere in der Champions League Ligaphase geht der LASK leider leer aus. Die Linz am Torhüter Lukas Jung wird verlieren in Griechenland gegen AEK Athen mit 0:1.
10: Ich glaube, dass wir trotzdem über weite Spiels sehr gute Leistung gezeigt haben. Natürlich ist es sehr bitter, aber es hilft nicht. Wir haben noch 7 weitere Spiele und da hast du dann Punkte mitnehmen.
9: Aston Villa feiert in Brügge einen 3:2-Sieg. Zwischenstände anderer Spiele: im Schlager führt Real Madrid gegen Inter Mailand 2:0, Dortmund gegen Villarreal sowie Porto gegen Manchester City 0:0. In Österreich hat die Wiener Austria mit dem vereinslosen Valentino Müller einen neuen Mittelfeldspieler verpflichtet. Beim Tennis-Grand-Slam-Turnier in New York gewinnt die Belarusin Arina Sabalenka gegen die tschechische Wimbledon-Siegerin Linda Noskova knapp in 3 Sätzen und steht im Halbfinale. Beim Herrn Challenger-Turnier in Tulln stehen Philipp Misolic, Lukas Neumeier und Nico Hipfel im Achtelfinale. Und Radsport: auf der 16. Etappe der Uelta wird Felix Gall 70. und bleibt in der Gesamtwertung auf dem 2. Rang. Seinen 4. Etappensieg bei dieser Spanien-Rundfahrt holt sich der Brite Matthew Brennan.
1: Und die Wetteraussichten hat jetzt noch Daniel Schlager.
11: Von Frankreich nähert sich über Nacht eine markante Kaltfront. Waren es in Bludenz heute Nachmittag noch 33 Grad, so sind es morgen maximal 18, am Abend nur noch 14 Grad. Mit dabei sind viel Regen, Gewitter und teilweise auch stürmischer Westwind. Erste Vorboten können heute Nacht schon von Vorarlberg bis Oberösterreich und Oberkärnten auftauchen. Weiter im Osten geht es ruhig durch die nächsten Stunden und vom Weinviertel bis ins Burgenland sind morgen auch noch einmal über 30 Grad möglich, mit einigen Sonnenstunden. Am Abend stellt sich das Wetter aber auch hier turbulent um.
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1: Am Mikrofon ist Anselm Peer. Österreichs Schülerinnen und Schüler haben beim PISA-Test im Vergleich zu anderen Ländern gut abgeschnitten. Allerdings haben sich die Fähigkeiten der Jugendlichen im Lesen und in Mathematik verschlechtert. Verbesserungen gab es bei den Naturwissenschaften. Auffallend ist, dass in Österreich die Leistung stark mit der sozialen Herkunft zusammenhängt. Peter Daser berichtet.
2: Kinder aus Haushalten mit wenig Einkommen und Kinder, die zu Hause als Erstsprache nicht Deutsch sprechen, schneiden deutlich schlechter ab. Nicht nur beim Lesen, sondern in allen Bereichen. Allgemein sind die Ergebnisse beim Lesen und in Mathematik schlechter geworden. Mehr als ein Viertel der Jugendlichen kann mit 15 oder 16 Jahren nicht sinnerfassend lesen. Bildungsminister Christoph Wiederkehr sagt,
3: die PISA-Ergebnisse, die zeigen Licht und Schatten. Das Licht ist, dass wir im internationalen Spitzenfeld liegen, allerdings bei sinkenden Kompetenzen in den meisten Ländern. Und das ist besorgniserregend. Wir brauchen nämlich bessere Lesekompetenz und nicht schlechtere.
2: Im internationalen Vergleich liegt Österreich über dem Durchschnitt der EU-Staaten, aber zum Beispiel hinter Finnland und hinter den USA und hinter zahlreichen asiatischen Ländern.
1: Nur etwa die Hälfte der Menschen in Österreich bewertet den gesellschaftlichen Zusammenhalt gut oder sehr gut. Die andere Hälfte empfindet ihn als schlecht bis sehr schlecht. Das ist das Ergebnis einer repräsentativen Studie im Auftrag des Integrationsfonds. Viktoria Waldhäusl berichtet.
4: Fake News, politischer Islam, Kriege und große Migrationsbewegungen. Für jede zweite befragte Person wirken sich diese Einflüsse negativ auf das Zusammenleben in Österreich aus. Das zeigt eine Studie im Auftrag des Integrationsfonds. Integrationsministerin Claudia Bauer von der ÖVP sieht das als Bestätigung ihres Kurses. Vom bereits geltenden Kopftuchverbot über ihre Forderung nach einem Integrationspflichtgesetz bis hin zum Verbot des politischen Islam, für das gerade ein Gesetzesentwurf ausgearbeitet wird.
5: Viele Österreicherinnen und Österreicher haben das Gefühl, dass ihre Sorgen und Erwartungen bei der Integration nicht ausreichend gehört werden, und ich möchte, dass sich das ändert.
4: Aber auch Fake News, die ja immerhin an erster Stelle stehen, gelte es etwas entgegenzusetzen, etwa mit Medienbildung und dem Social-Media-Verbot für unter 14-Jährige.
1: Israel reagiert empört auf den Handelsstopp mit den illegalen israelischen Siedlungen im Westjordanland, den Großbritannien und 11 weitere westliche Länder heute verkündet haben. Als Vergeltung hat die israelische Regierung die Schließung des britischen Konsulats in Jerusalem angeordnet. 12 Tage nach seinem Tod wird der norwegische König Harald morgen Mittag in Oslo feierlich beigesetzt. Zehntausende Menschen und zahlreiche Staats- und Regierungschefs und Chefinnen aus aller Welt werden erwartet, darunter auch der ukrainische Präsident Zelensky. Das waren die Nachrichten mit Anselm Peer. Und jetzt zum Wetter.
6: Der erste flächige Regen seit langem kommt am Morgen auf uns zu. Abseits von Gewittern sind die Mengen aber nicht allzu groß, meist 5 bis 30 Liter pro Quadratmeter. Los geht's mit ersten gewittrigen Schauern schon heute Nacht in der Westhälfte. Morgen tagsüber kommt dann die eigentliche Kaltfront. Vom Weinviertel bis ins Burgenland aber erst am Abend. Hier hat es davor mit Sonne noch 30 Grad, dagegen in Vorarlberg maximal um 18 Grad. Und der Westwind kann morgen mit der Front stürmisch auffrischen. So viel zum Wetter von Daniel Schlager.
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1: Am Mikrofon ist Anselm Peer. An dem Gesetzesentwurf für eine weisungsfreie Bundesstaatsanwaltschaft hat es in der Begutachtungsphase viel Kritik gegeben. Justizministerin Anna Sporrer von der SPÖ will jetzt gründlich nachbessern, wie sie sagt. Tanja Malle berichtet.
2: Nach der desaströsen Kritik an den Gesetzesentwürfen zur Bundesstaatsanwaltschaft von Seiten der Justiz, der Rechtswissenschaft und der Zivilgesellschaft rudert Justizministerin Anna Sporrer, SPÖ, nun zurück. Sie will gründlich nachbessern und nennt mehrere Stellschrauben, darunter eine längere Funktionsperiode der Bundesstaatsanwaltschaft und eine von Interessen Dritter unbeeinflusste Auswahlkommission. An der Einbindung des Nationalrats will Justizministerin Sporrer in abgeänderter Form festhalten. Details gibt es nicht. Der Einfluss des Nationalrats war ein zentraler Kritikpunkt in den Stellungnahmen. Und Sporrer schiebt die Verantwortung an der umfassenden Kritik an den Gesetzesentwürfen der ÖVP zu. Die Kritik habe so gut wie ausschließlich den Verfassungsbestimmungen gegolten, die das Bundeskanzleramt entworfen hat. Das Justizministerium hat allerdings die Gesetzesvorhaben mitgetragen und mit in Begutachtung geschickt.
1: Nach der Waffenpause am Wochenende hat Russland die Ukraine wieder massiv aus der Luft angegriffen. In Kiew sind mindestens 5 Menschen getötet worden. 35 weitere wurden laut den Behörden verletzt. In der Ostukraine hat eine russische Drohne einen Regionalzug getroffen. Dabei sind 10 Menschen verletzt worden. Bei einem weiteren Angriff ist eine Bahnmitarbeiterin getötet worden. Teresa Kulowitsch berichtet.
3: Es war nur ein kurzes Durchschnaufen für die Menschen in der Ukraine.
4: Sie hätten niemals gehen dürfen,
3: sagt dieser junge Mann. Gemeint sind die US-Sondergesandten Steve Witkoff und Jared Kushner. Über das Treffen sagt heute auch der ukrainische Präsident Zelensky, dass es ein paar sehr gute und anständige Ideen gab. Aus Moskau ist weiterhin Kampfrhetorik zu hören.
5: Wir sind sicher, dass der Sieg nah ist. Unsere Angriffe werden sehr erfolgreich durchgeführt.
3: So Kreml-Sprecher Peskow. Zuletzt hat Russland die Angriffe mit ballistischen Raketen intensiviert. Im Wissen, dass es der Ukraine an Raketenabwehrsystemen fehlt. Großbritannien und die EU sichern Kiew dahingehend heute weitere Unterstützung in Milliardenhöhe zu. Thema soll sie auch bei einem Treffen von Zelensky und US-Präsident Trump am 20. September sein.
1: In Wien könnten Eintrittskarten für Konzerte, Theater und Museen um 12,5% teurer werden. Die Einführung eines sogenannten Kultureuros rückt näher. Das berichtet heute die Tageszeitung Kurier. Die zusätzlichen Einnahmen sollen Kürzungen im Kulturbudget abfedern. Florian Katzinger mit den Details.
6: Der Stadt Wien sind in den letzten Jahren Einnahmen für den Kulturbereich weggebrochen. Der größte Brocken ist der Wegfall der ehemaligen Einnahmen aus der ORF-GIS-Gebühr. Rund 35 bis 40 Millionen Euro sind damals pro Jahr hereingekommen. Und genau die Summe möchte man jetzt auf anderem Weg zurückbekommen. Ein Vorschlag sind die im Kurier jetzt genannten 12,5% auf Kulturtickets. Aus dem Büro der zuständigen Kulturstadträtin Veronika Kopp-Hasler heißt es, dass die Gespräche mit den NEOS noch laufen. Im Laufe des Herbstes wird es dazu weitere Informationen geben. Auch über die Ortstaxe wird dem Vernehmen nach wieder diskutiert. Stand jetzt soll sie ja im kommenden Jahr im Sommer erneut angehoben werden, von jetzt 5% auf 8%. Wohl ziemlich fix nicht mehr kommen wird, ist eine Landesabgabe auf die ORF-Haushaltsabgabe. Die NEOS sind da ja dagegen.
1: Im ersten Champions-League-Spiel in der Vereinsgeschichte hat der LASK am frühen Abend auswärts gegen AEK Athen mit 0:1 verloren. Im Schlager des Abends feiert Real Madrid gegen Inter Mailand einen 2:1-Sieg, Wolfgang Eichinger.
7: Inter Mailand ist in Madrid in der ersten Hälfte zwar die bessere Mannschaft, Real Madrid aber das effektivere Team. 1:0 durch Mbappé und nach schwerem Fehler von Inter-Tormann Martinez erzielt Valverde noch vor der Pause das 2:0. Inter gibt nicht auf, aber mehr als der Anschlusstreffer zum 1:2 durch Augusto gelingt nicht. Borussia Dortmund besiegt Villarreal 3:2. Österreichs Teamspieler Sabitzer darf bis zur 75. Minute mitspielen. Csukwuemeka wird in der Schlussphase eingetauscht. Superstürmer Haaland sorgt in Porto mit 2 Toren für den 2:0 Auswärtssieg von Manchester City. Betis Sevilla gewinnt in Lille mit 3:2 und bereits am frühen Abend hat Aston Villa in Brügge 3:2 gewonnen.
1: Und jetzt zum Wetter.
8: Mit einer Kaltfront schaut heute der Herbst vorbei. Schon in den nächsten Stunden können in der Westhälfte ein paar gewitterige Schauer durchziehen. Auch kräftige Windböen sind möglich, etwa in Oberösterreich. Tagsüber regnet es sich im Westen richtig ein, bei kaum noch 20 Grad. Vom Weinviertel bis ins Burgenland gehen sich ein letztes Mal gut 30 Grad aus und bis über Mittag kann es sonnig sein. Am Abend gehen dann auch hier kräftige Schauer und Gewitter nieder. Und mit teils stürmischem Westwind kühlt es markant ab. So viel zum Wetter von Daniel Schlager.
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1: Mittwoch 1 Uhr im Studio Nina Lehmann. Das aktuelle PISA-Zeugnis für Österreich. Gut im Vergleich mit anderen Ländern, aber die Leistungen der Jugendlichen beim Lesen und in Mathematik sind schlechter geworden. Peter Daser berichtet.
2: Kinder aus Haushalten mit wenig Einkommen und Kinder, die zu Hause als Erstsprache nicht Deutsch sprechen, schneiden deutlich schlechter ab, nicht nur beim Lesen, sondern in allen Bereichen. Allgemein sind die Ergebnisse beim Lesen und in Mathematik schlechter geworden. Mehr als ein Viertel der Jugendlichen kann mit 15 oder 16 Jahren nicht sinnerfassend lesen. Bildungsminister Christoph Wiederkehr sagt,
3: die PISA-Ergebnisse, die zeigen Licht und Schatten. Das Licht ist, dass wir im internationalen Spitzenfeld liegen, allerdings bei sinkenden Kompetenzen in den meisten Ländern. Und das ist besorgniserregend. Wir brauchen nämlich bessere Lesekompetenz und nicht schlechtere.
2: Im internationalen Vergleich liegt Österreich über dem Durchschnitt der EU-Staaten, aber zum Beispiel hinter Finnland und hinter den USA und hinter zahlreichen asiatischen Ländern.
1: In Wien könnten Eintrittskarten für Konzerte, Theater und Museen teurer werden. Und zwar um 12,5%. Die Einführung eines sogenannten Kultureuros rückt damit näher. In Wien, Florian Katzinger.
4: Der Stadt Wien sind in den letzten Jahren Einnahmen für den Kulturbereich weggebrochen. Der größte Brocken ist der Wegfall der ehemaligen Einnahmen aus der ORF-GIS-Gebühr. Rund 35 bis 40 Millionen Euro sind damals pro Jahr hereingekommen. Und genau die Summe möchte man jetzt auf anderem Weg zurückbekommen. Ein Vorschlag sind die im Kurier jetzt genannten 12,5% auf Kulturtickets. Aus dem Büro der zuständigen Kulturstadträtin Veronika Kopp-Hasler heißt es, dass die Gespräche mit den Neos noch laufen. Im Laufe des Herbstes wird es dazu weitere Informationen geben. Auch über die Ortstaxe wird dem Vernehmen nach wieder diskutiert. Stand jetzt soll sie ja im kommenden Jahr im Sommer erneut angehoben werden, von jetzt 5% auf 8%. Wohl ziemlich fix nicht mehr kommen wird, ist eine Landesabgabe auf die ORF-Haushaltsabgabe. Die Neos sind da ja dagegen.
1: Knappe Niederlage für den LASK im ersten Spiel in der Fußball-Champions League. Die Linzer verlieren gegen AEK Athen 0:1. LASK-Tormann Lukas Jungwirth.
5: Ja, natürlich ist jetzt noch ein Spiel sehr ernüchternd. Ich glaube, dass wir trotzdem über weite Spiels sehr gute Leistung gezeigt haben. Ich glaube, wir brauchen sie auch in der größten Bühne der Welt vom Clubfußball nicht verstecken. Natürlich ist es jetzt sehr bitter, aber es hilft nicht. Wir haben nur Minimum 7 weitere Spiele und da hast du dann Punkte mitnehmen.
1: Die Wettaussichten hat jetzt Daniel Schlager für uns.
6: Ein letztes Mal gibt es im Osten und Südosten heute 30 Grad und Sonne. Von Westen breiten sich schon aus der Nacht heraus dichte Wolken mit Regen und teils kräftigen Gewittern aus. Bis zum Abend erreichen sie ganz Österreich. Vorübergehend kann auch der Westwind stürmisch werden, etwa im Donauraum. Und hinter der Front kühlt es stark ab auf Werte um und unter 20, im Westen noch unter 15 Grad. Am Donnerstag regnet es dann im Süden noch und auch der Freitag ist unbeständig und eher kühl. Ab dem Wochenende wird es wieder sonniger und in den Nachmittagen halbwegs warm, aber nicht mehr heiß.
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1: Mittwoch, 2 Uhr, im Studio Nina Lehmann. Die Sozialhilfe in Österreich soll neu und einheitlich geregelt werden. Ein konkreter Gesetzesentwurf des Sozialministeriums liegt jetzt vor. Andreas Jörli berichtet.
2: Die Sozialhilfe soll in Notlagen schützen, wird nun aber an gewisse Auflagen gebunden, vor allem für zugewanderte Menschen. Die volle Leistung soll es künftig nur mehr geben, wenn bestimmte Integrationsvorgaben erfüllt werden. Bezieher müssen entsprechend Deutsch können, sowie einen österreichischen Wertekurs absolvieren und auch arbeitswillig sein, sich für einen Job vermitteln lassen oder an Schulungen teilnehmen, damit sie die ganze Sozialhilfe bekommen. Derzeit sind das gut 1230 Euro für eine Einzelperson. Wenn die Integrationsvorgaben nicht erfüllt werden, sind Abzüge von bis zu 400 Euro vorgesehen. Neu und einheitlich geregelt werden auch die Kinderzuschüsse, denn es ist eine Staffelung vorgesehen. Für das erste Kind gibt es den vollen Zuschlag, für jedes weitere dann entsprechend weniger. Und dieser Kinderzuschuss soll gesplittet werden in Geld und Sachleistungen, also eine Art Gutschein. Konkrete Zahlen enthält der Gesetzesentwurf noch nicht, denn darüber müsse ja erst verhandelt werden.
1: Schon wieder haben Kunstdiebe zugeschlagen, und zwar erneut in Frankreich. Aus dem Renoir-Museum im Süden an der französischen Riviera sind zwei wertvolle Gemälde gestohlen worden. In Frankreich, Leonie Heitz.
3: Es ist kurz vor 6 Uhr früh, als im Renoir-Museum der Alarm losgeht. Die Überwachungskameras zeigen, wie zwei Personen Gemälde aus ihren Rahmen schneiden. Nur 5 Minuten später ist die Polizei vor Ort, doch die Täter sind bereits auf der Flucht. 4 Bilder haben die beiden Männer zunächst an sich genommen, ihr geschätzter Gesamtwert 9 Millionen Euro. 2 davon lassen sie auf der Flucht fallen, die beiden anderen sind verschwunden. Ersten Ermittlungen zufolge sind die Täter durch eine verglaste Fensterfront in das Museum eingedrungen. Der Einbruch stellt erneut die Sicherheit französischer Museen in Frage. Erst vor knapp einem Jahr wurden beim spektakulären Raub im Pariser Louvre Kronjuwelen im Wert von 88 Millionen Euro gestohlen. Bis heute fehlt von ihnen jede Spur.
1: Ein Streik legt heute den Bahnverkehr in den Niederlanden weitgehend lahm. Betroffen sind auch internationale Fernzüge. Die Gewerkschaften protestieren mit dem Bahnstreik gegen geplante Einschnitte im niederländischen Sozialsystem. Die Wetteraussichten hat jetzt Daniel Schlager für uns.
4: Das Tief Xenia schickt uns da heute seine Kaltfront und damit den Herbst. Schon in den nächsten Stunden können vor allem in der Westhälfte ein paar gewittrige Schauer durchziehen. Auch kräftige Windböen sind möglich, etwa in Oberösterreich. Tagsüber regnet es sich dann im Westen richtig ein, bei kaum noch 20 Grad. Vom Weinviertel bis ins Burgenland gehen sich ein letztes Mal gut 30 Grad aus und bis über Mittag kann hier noch die Sonne scheinen. Spätestens am Abend gehen dann auch hier kräftige Schauer und Gewitter nieder und mit teils stürmischen Windböen aus West kühlt es markant ab.